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1: Ich bin Thomas Brockt. Die Ukraine bittet seit Wochen um frisches Geld für die Stärkung ihrer Flugabwehr. Zum gestrigen Nationalfeiertag kamen gute Nachrichten aus Brüssel. Die EU hat zum 35. Unabhängigkeitstag der Ukraine neue Rüstungshilfen im Wert von 6,1 Milliarden Euro genehmigt.
2: Flugabwehrsysteme, Raketen, Munition und Radaranlagen sollen vor allem mit diesem EU-Geld bezahlt werden. Und zwar wegen der immer häufigeren russischen Angriffe mit ballistischen Raketen und mit Drohnen. 376 Raketenangriffe nur im Juli. Europa zeige am Unabhängigkeitstag, dass die Unterstützung für die Ukraine unerschütterlich und konkret sei, sagte Kommissionspräsidentin von der Leyen. Aus Brüssel, Dieter Ebeling.
1: Nach der Sommerpause kommt die Bundesregierung heute zu einer Klausurtagung zusammen, bei der es vor allem um die Stärkung der Wettbewerbsfähigkeit der deutschen Wirtschaft gehen wird. Bei den zweitägigen Beratungen auf Schloss Neuhardenberg in Brandenburg stehen außerdem die Konsequenzen aus der Hitzewelle dieses Sommers auf dem Programm. In diesem Thema steckt Konfliktpotenzial. Während die SPD-Minister sich für eine Grundgesetzänderung zur Stärkung des Kampfes gegen den Klimawandel einsetzen, ist die Union dagegen. Bundespräsident Steinmeier ist nun offiziell Hausherr in seinem neuen Berliner Domizil, das er wegen der Sanierung von Schloss Bellevue beziehen musste. In einem symbolischen Akt bekam er den Schlüssel für den modernen Bau in direkter Nähe zu Kanzleramt und Hauptbahnhof.
3: 6 Geschosse und eine auffallend bunte Fassade, so sieht das Ausweichquartier des Bundespräsidenten aus, mitten in Berlin, nah am Kanzleramt und Hauptbahnhof gelegen. Modern und funktional, freundlich und einladend, außerdem stilvoll, so lobt der Hausherr das Gebäude, das er schon Anfang Juli bezogen hat. Der Stammsitz des Staatsoberhaupts Schloss Bellevue soll in den kommenden 8 Jahren von Grund auf saniert werden. Thomas Thonfeld, Berlin.
1: Zum Fußball: im DFB-Pokal haben sich am Abend alle Favoriten durchgesetzt. Die Ergebnisse: Würzburger Kickers, 1. FC Köln 1:2, SC Verl, Hamburger SV 0:3, Altlinike, Wolfsburg 5:6 im Elfmeterschießen und Halle gegen Schalke 2:5 nach Verlängerung.

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1: Ich bin Thomas Brockt. Nach der Sommerpause ist Bundeskanzler Merz erstmals wieder mit dem engsten Führungsteam seiner Partei zusammengekommen. Dabei ging es für die CDU-Spitze auch darum, die heutige Kabinettsklausur vorzubereiten. Die Bundesregierung stehe vor einem arbeitsreichen Herbst, sagte der neue Unionsfraktionschef Frei.
2: Kurs halten und weiter reformieren, so könnte man das Motto der Regierung gerade umschreiben. Der neue Unionsfraktionschef Thorsten Frey, Nachfolger von Jens Spahn, erklärte, es gehe jetzt um die zügige Umsetzung der Reformen, die man vor der Sommerpause vereinbart habe. Das könnte aber teilweise schwierig werden, nachdem Ostministerpräsidenten der CDU, also aus Freys eigener Partei, zentrale Kompromisse wieder ins Wackeln gebracht haben. Etwa die Abschaffung der Rente mit 63. Onni Thohau, Berlin.
1: Konzern in der Krise. Bei Volkswagen beginnt mit der Betriebsversammlung heute in der Wolfsburger Zentrale eine Serie von außerordentlichen Treffen zwischen Vorstand und Belegschaft. Die Arbeitnehmervertretung hat dazu geladen und verlangt Klarheit von der Konzernführung mit Blick auf angekündigte Sparmaßnahmen. Tausende Stellen und 4 Werke sollen bei Europas größtem Autobauer in Gefahr sein. Insgesamt stehen bei VW 9 Betriebsversammlungen in den kommenden Tagen auf dem Programm. Bundespräsident Steinmeier ist nun offiziell Hausherr in seinem neuen Berliner Domizil, das er wegen der Sanierung von Schloss Bellevue beziehen musste. In einem symbolischen Akt bekam er den Schlüssel für den modernen Bau in direkter Nähe zu Kanzleramt und Hauptbahnhof.
3: 6 Geschosse und eine auffallend bunte Fassade. So sieht das Ausweichquartier des Bundespräsidenten aus, mitten in Berlin, nah am Kanzleramt und Hauptbahnhof gelegen. Modern und funktional, freundlich und einladend, außerdem stilvoll. So lobt der Hausherr das Gebäude, das er schon Anfang Juli bezogen hat. Der Stammsitz des Staatsoberhaupts Schloss Bellevue soll in den kommenden 8 Jahren von Grund auf saniert werden. Thomas Thonfeld, Berlin.
1: Zum Fußball: im DFB-Pokal haben sich am Abend alle Favoriten durchgesetzt. Die Ergebnisse: Würzburger Kickers, 1. FC Köln 1:2, SC Verl, Hamburger SV 0:3, Altlinicke, Wolfsburg 5:6 im Elfmeterschießen und Halle gegen Schalke 2:5 nach Verlängerung.

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1: Ich bin Thomas Brockt. Nach der Sommerpause ist Bundeskanzler Merz erstmals wieder mit dem engsten Führungsteam seiner Partei zusammengekommen. Dabei ging es für die CDU-Spitze auch darum, die heutige Kabinettsklausur vorzubereiten. Die Bundesregierung stehe vor einem arbeitsreichen Herbst, sagte der neue Unionsfraktionschef Frei.
2: Kurs halten und weiter reformieren, so könnte man das Motto der Regierung gerade umschreiben. Der neue Unionsfraktionschef Thorsten Frey, Nachfolger von Jens Spahn, erklärte, es gehe jetzt um die zügige Umsetzung der Reformen, die man vor der Sommerpause vereinbart habe. Das könnte aber teilweise schwierig werden, nachdem Ostministerpräsidenten der CDU, also aus Freys eigener Partei, zentrale Kompromisse wieder ins Wackeln gebracht haben, etwa die Abschaffung der Rente mit 63. Onni Thorau, Berlin.
1: Konzern in der Krise. Bei Volkswagen beginnt mit der Betriebsversammlung heute in der Wolfsburger Zentrale eine Serie von außerordentlichen Treffen zwischen Vorstand und Belegschaft. Die Arbeitnehmervertretung hat dazu geladen und verlangt Klarheit von der Konzernführung mit Blick auf angekündigte Sparmaßnahmen. Tausende Stellen und 4 Werke sollen bei Europas größtem Autobauer in Gefahr sein. Insgesamt stehen bei VW 9 Betriebsversammlungen in den kommenden Tagen auf dem Programm. Bundespräsident Steinmeier ist nun offiziell Hausherr in seinem neuen Berliner Domizil, das er wegen der Sanierung von Schloss Bellevue beziehen musste. In einem symbolischen Akt bekam er den Schlüssel für den modernen Bau in direkter Nähe zu Kanzleramt und Hauptbahnhof.
3: 6 Geschosse und eine auffallend bunte Fassade, so sieht das Ausweichquartier des Bundespräsidenten aus, mitten in Berlin, nah am Kanzleramt und Hauptbahnhof gelegen. Modern und funktional, freundlich und einladend, außerdem stilvoll, so lobt der Hausherr das Gebäude, das er schon Anfang Juli bezogen hat. Der Stammsitz des Staatsoberhaupts Schloss Bellevue soll in den kommenden 8 Jahren von Grund auf saniert werden. Thomas Thonfeld, Berlin.
1: Zum Fußball: im DFB-Pokal haben sich am Abend alle Favoriten durchgesetzt. Die Ergebnisse: Würzburger Kickers, 1. FC Köln 1:2, SC Verl, Hamburger SV 0:3, Altlinicke, Wolfsburg 5:6 im Elfmeterschießen und Halle gegen Schalke 2:5 nach Verlängerung.
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5: Früher Dienstagmorgen im Antenne Mainzland. Wir schreiben den 25. August. Und Charles und Eddie habe ich gleich für euch dabei. Einen Greatest Hit. Would I Lie to You? Im Leben nicht. Denn vorher kommt Nico Santos. Why Don't You Stay? Und ihr bleibt dran. Guten Morgen.
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1: Ja, warum steht eigentlich diese Heunensäule mitten auf dem Domplatz bei uns in Mainz? Naja, kurz und knapp kann man sagen, bestellt, aber dann doch nicht gebraucht. Es gab nämlich mehrere von diesen Rundstützen aus Sandstein, die wahrscheinlich zum Bau des Doms gefertigt worden sind. Der Bauherr des Mainzer Doms hat sich jedoch wohl für andere Stützen entschieden, sodass diese Säulen eigentlich nie benötigt wurden. 42 soll es mal gegeben haben. Im 18. Jahrhundert waren es dann irgendwie nur noch 14 und 1960 nur noch 8 bekannte. Und die bekannteste, die steht eben seit unserem 1000-jährigen Domjubiläum von Bildhauer Gernot Rumpf mit einem Bronzesockel eingefasst bei uns in Mainz. Zwei weitere stehen in Nürnberg und München und eine andere an der Uferpromenade in Miltenberg.
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2: Ich hoffe, es geht euch gut, ihr Lieben. Roxette haben wir nämlich gehört um kurz nach 5:30 mit How Do You Do. Und jetzt gibt's Timbaland, Carrie Hilson und DOE auf die Ohren mit The Way You Are. Super Produktion von Timbo. Und danach Katy Perry mit den Band-Aids für alle, die heute früh schon ein Pflaster brauchen.
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1: Ich bin Thomas Brockt. Nach der Sommerpause ist Bundeskanzler Merz erstmals wieder mit dem engsten Führungsteam seiner Partei zusammengekommen. Dabei ging es für die CDU-Spitze auch darum, die heutige Kabinettsklausur vorzubereiten. Die Bundesregierung stehe vor einem arbeitsreichen Herbst, sagte der neue Unionsfraktionschef Frei.
2: Kurs halten und weiter reformieren, so könnte man das Motto der Regierung gerade umschreiben. Der neue Unionsfraktionschef Thorsten Frey, Nachfolger von Jens Spahn, erklärte, es gehe jetzt um die zügige Umsetzung der Reformen, die man vor der Sommerpause vereinbart habe. Das könnte aber teilweise schwierig werden, nachdem Ostministerpräsidenten der CDU, also aus Freys eigener Partei, zentrale Kompromisse wieder ins Wackeln gebracht haben. Etwa die Abschaffung der Rente mit 63. Onni Thorau, Berlin.
1: Konzern in der Krise. Bei Volkswagen beginnt mit der Betriebsversammlung heute in der Wolfsburger Zentrale eine Serie von außerordentlichen Treffen zwischen Vorstand und Belegschaft. Die Arbeitnehmervertretung hat dazu geladen und verlangt Klarheit von der Konzernführung mit Blick auf angekündigte Sparmaßnahmen. Tausende Stellen und 4 Werke sollen bei Europas größtem Autobauer in Gefahr sein. Insgesamt stehen bei VW 9 Betriebsversammlungen in den kommenden Tagen auf dem Programm. Bundespräsident Steinmeier ist nun offiziell Hausherr in seinem neuen Berliner Domizil, das er wegen der Sanierung von Schloss Bellevue beziehen musste. In einem symbolischen Akt bekam er den Schlüssel für den modernen Bau in direkter Nähe zu Kanzleramt und Hauptbahnhof.
3: 6 Geschosse und eine auffallend bunte Fassade. So sieht das Ausweichquartier des Bundespräsidenten aus, mitten in Berlin, nah am Kanzleramt und Hauptbahnhof gelegen. Modern und funktional, freundlich und einladend, außerdem stilvoll. So lobt der Hausherr das Gebäude, das er schon Anfang Juli bezogen hat. Der Stammsitz des Staatsoberhaupts Schloss Bellevue soll in den kommenden 8 Jahren von Grund auf saniert werden. Thomas Thonfeld, Berlin.
1: Zum Fußball: im DFB-Pokal haben sich am Abend alle Favoriten durchgesetzt. Die Ergebnisse: Würzburger Kickers, 1. FC Köln 1:2, SC Verl, Hamburger SV 0:3, Altlinicke, Wolfsburg 5:6 im Elfmeterschießen und Halle gegen Schalke 2:5 nach Verlängerung.
4: Und unsere 05er-Frauen gestern leider mit 1:2 verloren gegen SV Werder Bremen. Aber sie haben sich gut geschlagen und brauchen sich in der Bundesliga nicht verstecken.
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4: Schauen wir uns an, ihr Lieben. Aktuell ist es tatsächlich noch dunkel da draußen. So viel sehe ich gar nicht vom Wetter. Deswegen muss ich auf den Wetterradar gucken und auf die Temperatur. Aktuell messen wir nämlich 16 Grad bei uns hier vorm City-Studio am Fischerplatz. Heute auch nur bis maximal 20 Grad drin. Und ab Nachmittag, so gegen 15 Uhr, müssen wir uns auf Regenfälle einstellen. Und die ziehen sich bis auch in den späten Abend rein. Wenn wir uns den Antenne Mainz Wettertrend für Mittwoch mal anschauen, sieht auch so aus, als ob Regenfälle möglich sind. Aber da immerhin bis 26 Grad drin.
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4: Gute Aussichten auch auf den Straßen, ihr Lieben. Wenn ihr mit dem Auto schon so früh unterwegs seid, 5:45 sieht es zurzeit super aus. Mir liegen nämlich gar keine Verkehrsstörungen vor. Euch eine angenehme Fahrt in den Dienstag.
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4: 3 Stück habe ich da für euch. Ein Enforcement-Blitzer steht noch an der Malerbecker-Schule in Gonsenheim Richtung Innenstadt. Wird da geblitzt, sind 30 maximal erlaubt. Aber an Schulen und Kindergärten fahren wir sowieso immer mit angepasster Geschwindigkeit. Dann haben wir noch einen Anhänger-Enforcement-Blitzer auf der A60 stehen, Bingen Richtung Mainz, und zwar auf Höhe von der Raststätte Heidenfahrt. Rechts beim Parkplatz steht da 100 da maximal erlaubt. Und eine Blitzersäule steht noch auf der A60 Mainz Richtung Rüssel. Rüsselsheim, kurz vor der Weisenauer Brücke. Da dürft ihr maximal 100 Stundenkilometer fahren. Wenn euch irgendwo noch ein weiterer Blitzer auffällt, meldet den mir sehr gerne über das Antenne Mainz Hörertelefon oder per WhatsApp an die Mainz 304 3441.
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4: Und denkt dran, euch ein gültiges Ticket zu holen, wenn ihr mit den Öffis heute früh unterwegs seid. Da wird nämlich die Buslinie Nummer 6, Busnummer 6, verstärkt kontrolliert. Fährt vom Wiesbadener Nordfriedhof Richtung Gonsenheimer Wildpark.
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4: Und ich habe für euch natürlich die Greatest Hits und das Beste von heute mit dabei. Die Common Yards gibt's gleich auf die Ohren mit Never Gonna Say Goodbye. Das machen wir nicht mehr sagen, nämlich guten Morgen, ihr Lieben. Und vorher gibt's die Giant Rooks auf die Ohren mit dem Slow Dance for a Minute.
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0: Die Common Yards never can say goodbye. 14:06 sind wir Antenne Mainzland.
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0: Ganz wichtig, ihr Lieben, denn die Kaiserbrücke zwischen Mainz und Wiesbaden, also die Eisenbahnbrücke, wird ab heute für Fußgänger und Radfahrer gesperrt. Grund sind Schäden am Bodenbelag, die bei einer ganz turnusmäßigen Prüfung da leider festgestellt worden sind. Die Sperrung soll etwa 4 Wochen dauern. Müssen wir also gucken, was wir machen beim Dreibrückenlauf. Umleitungen werden ausgeschildert. Parallel beginnt auf der Wiesbadener Seite der Bau der sogenannten Kaiserspindel. Die neue Rampe soll den Zugang zur Kaiserbrücke eben für Radfahrer, Kinderwagen und Rollstühle erleichtern. Zur Bedeutung der Radverbindung über die Kaiserbrücke haben wir mit dem Wiesbadener Verkehrsdezernenten Andreas Kohl gesprochen.
2: Weil aber die Kaiserbrücke eine wichtige Verbindung zwischen beiden Innenstädten, der Mainzer Innenstadt und der Wiesbadener Innenstadt darstellt, auch im Radwegenetz, haben wir uns in beiden Städten dafür entschieden, hier eine barrierefreie Anbindung zu schaffen.
0: Da habt ihr es gehört, auch auf unserer Mainzer Seite ist eine barrierefreie Rampe geplant. Einen Zeitplan für den Bau gibt es allerdings dort noch nicht. Wir halten euch auf dem Laufenden.
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1: Ihr Lieben, es ist Dienstag und jeder, der mal hier in Mainz nach einer Wohnung gesucht hat, der wird es gemerkt haben. Die Preise sind hoch und die einzelnen Plätze sehr gefragt. Aber wie kann man so bauen, dass der Quadratmeter bezahlbar bleibt? Darüber könnt ihr euch heute Abend beim Gesprächsabend vom Zentrum Baukultur in der Rheinstraße hier bei uns links nebendran freuen. Beginn ist da um 18.30 Uhr und Eintritt ist frei. Oder ihr Lieben, habt ihr schon mal einen Gospelchor gehört? Na dann, nix wie hin heute Abend, denn heute treten ganze zwei Gospel-Ensembles auf dem Marktplatz bei uns auf. Im Rahmen von Mainz lebt auf seinen Plätzen schließen sich Prisma Vocal und Gospel Groove zusammen und lassen den Boden beben. Mitsingen, mitswingen ist hier Pflichtprogramm. Beginn ist um 19 Uhr auf dem Mainzer Marktplatz. Eintritt selbstverständlich frei. Und eine Vorankündigung habe ich auch noch für euch mit dabei. Wie geht es denn nämlich mit dem Neubau und der Modernisierung von unserem Gutenberg-Museum weiter? Darüber könnt ihr euch morgen ab 18 Uhr im Haus der Jugend in Mainz informieren, im M8 in der Mitternachtsgasse und mit der Stadtverwaltung und Fachexperten da ins Gespräch kommen. Und neben einem aktuellen Bericht zu den Bauarbeiten gibt es vor allem auch eine offene Fragerunde. Eintritt hier natürlich frei, also schaut sehr gerne vorbei. Aber jetzt wünsche ich euch erstmal einen schönen Dienstag, ihr Lieben. Habt ganz viel Spaß und gute Unterhaltung.

0: Master Boy, just for you. Wir haben es 6:30 im Antenne Mainzland.
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2: Mit Robert Schäfer einen schönen guten Morgen. Die Kaiserbrücke zwischen Mainz und Wiesbaden wird ab heute für Fußgänger und Radfahrer gesperrt. Grund sind Schäden am Bodenbelag, die bei einer turnusmäßigen Prüfung festgestellt worden sind. Die Sperrung soll etwa 4 Wochen dauern, Umleitungen werden ausgeschildert. Parallel beginnt auf der Wiesbadener Seite der Umbau der sogenannten Kaiserspindel. Die neue Rampe soll den Zugang zur Kaiserbrücke für Radfahrer, Kinderwagen und Rollstühler erleichtern. Zur Bedeutung der Radverbindung über die Kaiserbrücke der Wiesbadener Verkehrsdezernent Andreas Kowoll.
3: Weil aber die Kaiserbrücke eine wichtige Verbindung zwischen beiden Innenstädten, der Mainzer Innenstadt und der Wiesbadener Innenstadt darstellt, auch im Radwegenetz, haben wir uns in beiden Städten dafür entschieden, hier eine barrierefreie Anbindung zu schaffen.
2: Auch auf der Mainzer Seite ist eine barrierefreie Rampe geplant. Einen Zeitplan für den Bau gibt es dort aber noch nicht. Die Johannes-Gutenberg-Universität Mainz ist zum 8. Mal in Folge für ihr Engagement für Chancengleichheit und Vielfalt ausgezeichnet worden. Das Total Equality-Prädikat gilt für die Jahre 2026 bis 2028. Die Jury würdigt unter anderem die Gleichstellungsstrategie der Universität, Maßnahmen für diskriminierungsfreie Berufungsverfahren und Angebote zur Vereinbarkeit von Studium, Beruf und Privatleben. Auch der Schutz vor Diskriminierung und Machtmissbrauch wird hervorgehoben. Die JGU erhält die Auszeichnung bereits seit 2005. Die Stadt Mainz informiert morgen über den aktuellen Stand beim Neubau des Gutenberg-Museums. Dabei geht es unter anderem um die laufenden Bauarbeiten und die weiteren Planungen. Im Mittelpunkt steht außerdem eine offene Fragerunde. Bürgerinnen und Bürger können dabei ihre Fragen und Anregungen direkt an Oberbürgermeister Nino Hase, Baudezernent Ludwig Holle, Museumsdirektor Ulf Sölter und weitere Mitglieder des Planungs- und Museumsteams richten. Los geht es morgen um 18 Uhr im Haus der Jugend in der Mitternachtsgasse. Bei Mainz lebt auf seinen Plätzen stehen heute auf dem Mainzer Domplatz 2 kostenlose Musikveranstaltungen auf dem Programm. Am Nachmittag führt der Kinderchor der evangelischen Oberstadtgemeinde das Musical König David auf. Im Anschluss können Kinder am Stand der Familienbildung eigene Instrumente basteln. Abends laden die evangelische Kirche Mainz, Prisma Vokal und Gospel Groove zu einem Gospelkonzert zum Zuhören und Mitsingen ein. Das Kindermusical startet um 16.30 Uhr, das Gospelkonzert folgt um 19 Uhr. Der Eintritt ist jeweils frei. Die Mainzer Wissenschaftsallianz lädt zum nächsten Mainzer Science Shopper ein. Bei dem kostenlosen Vortrag geht es diesmal rund um die Entwicklung von Dialekten und regionaler Sprache in Deutschland. Professor Dr. Hanna Fischer von der Akademie der Wissenschaften und der Literatur Mainz spricht darüber, wie sich Dialekte im 21. Jahrhundert verändern und welche Rolle regionale Sprache heute noch spielt. Die Vorträge finden im Rahmen von Mainz lebt auf seinen Plätzen auf der Bühne vor dem Mainzer Dom statt. Los geht es morgen um 19 Uhr. Eine Anmeldung ist nicht erforderlich.
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0: So langsam wird es hell bei uns hier am Fischtorplatz, wenn ich rausgucke zwischen den Gebäuden. Und aktuell, wenn ich auf die Temperatur schaue, messen wir 16 frische Grad vom Citystudio am Fischtorplatz. Bis 20 Grad sind auch noch heute drin. Also vielleicht über das T-Shirt noch ein Jäckchen drüber ziehen oder Hemdchen oder sowas, was euch etwas wärmer hält, wenn ihr jetzt in der Früh rausgeht. Ansonsten müssen wir damit rechnen, dass es heute wieder stark bewölkt ist und ab 15 Uhr, ab Nachmittag bis zum späten Abend auch noch zu Regenfällen kommen kann. Morgen am Mittwoch eher ein Mix aus Sonne und Wolken bei Höchsttemperaturen bis 26 Grad.
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0: Sieht zu dieser Uhrzeit gar nicht mal so schlecht aus. Noch ein bisschen was los auf der A60 Mainz Richtung Rüsselsheim. Und zwar zwischen dem Mainspitzdreieck und Bauscheim haben wir über 2 Kilometer dichten bis stockenden Verkehr. Oder auf der A643 Mainz Richtung Wiesbaden zwischen dem Dreieck Mainz und Mombach haben wir 1 Kilometer dichten bis stockenden Verkehr. Aber ansonsten liegen mir keine größeren Verkehrsstörungen vor. Ich wünsche euch da draußen eine gute und vor allem auch ganz, ganz sichere Autofahrt.
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0: habe ich 3 Stück für euch. Ein Enforcement-Blitzer steht an der Malerbecker-Schule in Gonsenheim. 30 da maximal erlaubt, Richtung Innenstadt wird geblitzt. Aber an Schulen und Kindergarten fahren wir sowieso immer mit angepasster Geschwindigkeit und vorsichtig. Außerdem steht noch ein Enforcement-Blitzer auf der A60 Bingen Richtung Mainz auf Höhe von der Raststätte Heidenfahrt. Dürfte 100 fahren und eine Blitzersäule steht auf der A60 Mainz Richtung Rüsselsheim. Kurz vor der Weisenauer Brücke auch hier 100 Stundenkilometer maximal erlaubt. Sollten euch irgendwo noch weitere Blitzer auffallen, gerne melden über das Antenne Mainz Hörertelefon oder per WhatsApp an die Mainz 304 3441.
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0: Und vor allem habe ich auch gleich euer Antenne Mainz Horoskop dabei. Den Blick in die Sterne gibt's gleich auf die Ohren nach Taylor Swift. I knew it, I knew you. Und vorher Destiny's Child, Independent Woman.
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0: Taylor Swift, I knew it, I knew you. 6.42 Uhr haben wir so Antenne Mainzland und wie versprochen kommt hier euer
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0: Für heute Dienstag, den 25. August. Jungfrau, grenzt euch heute bei Konflikten rechtzeitig ab. Bleibt bei euren Forderungen und zwar klar und lasst euch nicht überrollen. Waage, verbringt den Tag am besten mit Menschen, die euch wirklich kennen. Bei neuen Kontakten sind Missverständnisse heute schneller möglich. Skorpione, ihr müsst heute nicht noch mehr Aufgaben übernehmen. Teilt eure Kräfte klug ein und lasst auch andere Verantwortung tragen. Schütze, heute gelingt euch vieles leichter als erwartet. Traut euch ruhig etwas mehr zu und nutzt neu euren Schwung. Steinbock, nicht alles ist so dramatisch, wie es zunächst wirkt. Bleibt ruhig, dann findet ihr schnell eine gute Lösung. Wassermann, euer Tempo ist heute hoch, aber nicht alle können mithalten. Nehmt ein bisschen Rücksicht und vermeidet unnötigen Stress. Fische, wenn um euch herum Chaos entsteht, müsst ihr nicht alles retten. Konzentriert euch auf das, was ihr wirklich beeinflussen könnt. Widder, nutzt die Ruhe des Tages und gönnt euch etwas Zeit für euch. Am Abend könnte eine schöne Begegnung auch auf euch warten. Stier, geht Konflikten heute lieber aus dem Weg und lasst euch nicht unter Druck setzen. Mit Geduld kommt ihr am Ende ans Ziel. Zwillinge, bezieht klar Stellung, wenn euch etwas wichtig ist. Eure Argumente finden heute Gehör. Krebs, Gespräche und Verhandlungen laufen heute besonders gut. Ihr findet die richtigen Worte und könnt damit viel bewegen. Und Löwe, glaubt nicht sofort jedes Gerücht, das euch zu Ohren kommt. Wartet lieber ab, am Abend kommt Klarheit.
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0: Tom Gregory, Different Kind of Love. 6.54 Uhr haben wir sie im Antenne Mainzland.
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0: Ihr Lieben, Lauscher gespitzt, es ist wieder soweit. Eure Chance, einen lecker Frühstücksgutschein gewinnen von Werners Backstube. Für zwei Personen könnte Schlemme nach Lust und Laune. Da läuft mir jetzt schon das Wasser im Mund zusammen. Ihr Lieben, was ihr dafür tun müsst, ist eigentlich ganz einfach. Denn ihr müsst nur zuhören, sehr gut zuhören. Denn wir sitzen jeden Morgen bei einem anderen Mainzer Promi am Frühstückstisch und haben da mal ganz genau hingehört, was für Geräusche die erzeugen. Und wenn ihr das Geräusch erratet, dann stehen die Chancen ziemlich gut, dass ihr einen Frühstücksgutschein abstauben könnt. Ich würde sagen, wir hören mal rein, bei wem wir heute früh zu Gast sind.
3: Guten Morgen, hier ist Adi Gugelsberger. Jetzt kommt ein Geräusch, das an meinem Frühstückstisch zu hören ist.
0: Na, ich weiß, es ist nicht lange, aber ich finde, es ist ziemlich aussagekräftig. Wir hören uns das Ganze nochmal an. Hä? Wisst ihr, was das sein kann? Dann meldet euch gerne bei mir. Mainz 304 3441. Ich bin sehr gespannt, was ihr da gehört habt. Komm, wir hören es noch einmal. Hören wir uns noch an. Achtung. Was könnte das sein? Welches Geräusch erzeugt da Adi Gugelsberger? Mainz 304 3441 ist die richtige Nummer. Schickt mir gerne eine WhatsApp hier ins Studio. Darf auch gerne eine Sprachnachricht sein. Feuert eure Ideen einfach raus. Ich drücke euch jetzt schon mal die Daumen. Mainz 304 3441.
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1: Ich bin Dirk Zeitler. Das schwarz-rote Kabinett kommt heute und morgen in Schloss Neuhardenberg in Brandenburg zusammen. Es stehen wichtige, viel diskutierte Reformen auf der Tagesordnung. Bei der Rente, Steuern, Entbürokratisierung und Digitalisierung.
2: Inhaltlich sollen in Schloss Neuhardenberg die Reformen fester gezurrt werden. Außerdem soll über Maßnahmen zur Stärkung der kriselnden Wirtschaft gesprochen werden und über Zukunftsthemen wie KI und Neuheiten im Rüstungssektor. Vor allem aber soll Neuhardenberg wohl mal wieder eine Art Neustart sein, bei dem sich die Koalition auf ihre Aufgaben konzentrieren und ihre Konflikte befrieden will. Die schlechten Umfragewerte für die Regierung und Kanzler Merz persönlich haben aber wohl auch damit zu tun, dass es solche teambildenden Treffen und Neustartverkündungen schon häufiger gab. Ronny Tochau, Nachrichtenredaktion.
1: Konzern in der Krise. Bei Volkswagen beginnt mit der Betriebsversammlung heute in der Wolfsburger Zentrale eine Serie von außerordentlichen Treffen zwischen Vorstand und Belegschaft. Die Arbeitnehmervertretung hat dazu geladen und verlangt Klarheit von der Konzernführung mit Blick auf angekündigte Sparmaßnahmen. Tausende Stellen und 4 Werke sollen bei Europas größtem Autobauer in Gefahr sein. Mit Karte bitte, bezahlen ohne Bargeld wird immer beliebter an deutschen Ladenkassen. Am häufigsten kommt dabei die Girocard zum Einsatz. Sie hat im ersten Halbjahr Rekordzahlen erzielt. Rund 4,21 Milliarden Mal nutzten Verbraucherinnen und Verbraucher die Karte, wie Eurokartensysteme mitteilte.
3: Rund 100 Millionen Girocards oder EC-Karten, wie sie oft noch genannt werden, sind im Umlauf. Die Bankkarte ist beim bargeldlosen Zahlen das am meisten genutzte Zahlungsmittel. Viele haben die Karte zusätzlich in ihren digitalen Geldbörsen eingespeichert und können an der Kasse statt der Karte auch das Smartphone oder ihre Smartwatch ans Gerät halten. Die Menschen zahlen zunehmend auch kleine Beträge, etwa beim Bäcker, am Kiosk oder Automaten, gerne mit Karte. Ursula Winkler, Nachrichtenredaktion.
1: Zum Sport. Im DFB-Pokal haben die Bundesligisten Schalke 04, HSV und 1. FC Köln die zweite Runde erreicht. Schalke siegte bei Viertligist Hallischer FC mit 5:2 nach Verlängerung. Die Hamburger beim Drittligisten SC Verl mit 3:0. Köln gewann 2:1 bei Drittliga-Aufsteiger Würzburger Kickers. Bundesliga-Absteiger VfL Wolfsburg siegte mit 6:5 im Elfmeterschießen bei Viertligist Altglienicke.
4: Vielen Dank für die Infos. Weitere News gibt's natürlich wieder auf die Ohren in einer halben Stunde in unseren Top-Meldungen aus Mainz, Wiesbaden und der Region. Und zwar von und mit Robert Schäfer.
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4: Sieht gar nicht mal so schlecht aus, ist aber ziemlich kühl da draußen vom City-Studio am Fischstoppertz. Naja, eher frisch. Kühl will ich noch nicht sagen, 16 Grad messen wir hier vom City-Studio. Bis 20 Grad sind heute drin. Zunächst starten wir mal bewölkt, aber trocken. Aber am Nachmittag, so gegen 15 Uhr, müssen wir uns auf Regenfälle einstellen, die sich dann auch bis in den späten Abend ziehen. Wenn wir morgen auf den Mittwoch schauen im Antenne Mainz Wettertrend, sieht es wieder ein bisschen freundlicher aus mit einem Sonne-Wolken-Mix und Höchsttemperaturen immerhin bis 26 Grad.
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4: Schauen wir uns natürlich mal an, es geht zurzeit aktuell tatsächlich auf den Straßen. Wenn ihr auf der A60 unterwegs seid, und zwar Mainz Richtung Rüsselsheim, haben wir im Main-Spitz-Dreieck aktuell 1 Kilometer Stau. Auf der A60 in der Gegenrichtung, Mainz Richtung Bingen, zwischen Mainz-Winden-Saarstraße und dem Dreieck Mainz, 2 Kilometer stockender Verkehr. Wenn wir dann auf die A643 fahren, Mainz Richtung Wiesbaden, zwischen dem Dreieck Mainz und Mombach, 2 Kilometer Stop-and-Go-Verkehr. Und dann auf der Schiersteiner Brücke, wenn wir Richtung Schiersteiner Kreuz fahren, auch 2 Kilometer dichter bis stockender Verkehr, und auf der A66 Wiesbaden Richtung Frankfurt im Schiersteiner Kreuz 2 Kilometer dichter bis stockender Verkehr. Außerdem noch auf der A671, wenn ihr vom Mainz-Spitz-Dreieck Richtung Hochheim fahrt, haben wir Höhe Bischofsheim 1 Kilometer Stau. Ansonsten liegen mir aber noch keine weiteren Störungen vor. Ich wünsche euch eine gute und ganz sichere Fahrt in euren Dienstag.
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4: Blitzermeldungen haben wir 3 Stück für euch am Start. Ein Enforcement-Blitzer, der steht zurzeit an der Maler-Bäcker-Schule in Gonsenheim. Wenn ihr Richtung Innenstadt unterwegs seid, 30 maximal erlaubt. Aber in Schulen und Kindergärten fahren wir sowieso immer mit angepasster Geschwindigkeit und vorsichtig. Dann steht noch ein Enforcement-Blitzer auf der A60 Bingen Richtung Mainz. Und zwar auf Höhe von der Raststätte Heidenfahrt. Auf der rechten Seite allerdings 100 da maximal erlaubt. Und noch eine Blitzersäule ist mal wieder installiert worden, steht schon etwas länger da auf der A60 Mainz Richtung Richtung Rüsselsheim. Unmittelbar vor der Weisenauer Brücke, da dürft ihr maximal 100 Stundenkilometer fahren. Sollten euch irgendwo noch weitere Blitze auffallen, dürft ihr mir das sehr, sehr gerne melden über das Antenne Mainz Hörertelefon oder per WhatsApp an die Mainz 304 3441.
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4: Und denkt dran, euch ein gültiges Ticket zu holen, wenn ihr mit den Öffis unterwegs seid. Denn heute früh wird die Bus Nummer 6 verstärkt kontrolliert, fährt vom Wiesbadener Nordfriedhof Richtung Gonsenheimer Wildpark.
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4: Ihr Lieben, ich habe gleich ein wunderbares Thema für euch dabei. Wir verbinden nämlich Mode mit dem guten Zweck und das machen wir im Hyatt Regency in Mainz und zwar in der nächsten Woche Freitag. Um was es ganz genau geht, das erfahrt ihr gleich bei mir. Ich habe nämlich Studiogäste. Also, ich mache es geheimnisvoll. Dranbleiben.
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0: MFG mit freundlichen Grüßen begrüße ich bei mir im Studio Kim Ritschi-Schlag von Poll Immobilien, aber auch Nicole Sieben von Trauernde Eltern und Kinder e.V. Guten Morgen, schön, dass ihr da seid, ihr Lieben.
1: Ja, schönen guten Morgen, Andi.
0: Es hat einen bestimmten Grund, ich habe es eben schon ein bisschen vorweggenommen, denn wir wollen wieder Mode und Charity und den guten Zweck verbinden und machen das im Hyatt Regency in Mainz. Um was geht's denn genau und wann geht's denn los, liebe Kim, wieder mit der Haute Couture Fashion Charity Gala?
1: Genau, also wir sind dieses Mal, ist es das vierte Mal tatsächlich, dass die Haute Couture Fashion Charity Gala stattfindet. Genau. Und letztes Jahr hatten wir wirklich einen super Erfolg. Wir haben letztes Jahr über 71.000 Euro einnehmen dürfen. An dem Abend für die wichtige Sache. Und dieses Jahr ist es am 4.9. soweit. Um 17.30 Uhr geht's los und wir freuen uns schon sehr drauf.
0: Nächste Woche Freitag, also in den Kalender eintragen, ihr Lieben. Ich freue mich auch schon sehr und es war auch letztes Jahr wieder so mega emotional. Ich durfte so ein bisschen moderativ den Abend auch begleiten. Das war wirklich so, so schön. Auch dann, ne, wenn das Geld zusammenkommt, das Geld dann auch übergeben wird und hinten raus wird's ja dann nochmal mehr. Für welche guten Zwecke wird denn in diesem Jahr eigentlich gesammelt?
1: Genau, also dieses Jahr sammeln wir das Geld einmal wieder für krebskranke Kinder Mainz e.V., die wirklich eine ganz, ganz tolle Arbeit leisten hier in Mainz.
0: Ja, ja.
1: Und wir haben uns dieses Jahr dazu entschieden, dass wir den Verein Trauernde Eltern Kinder Rhein-Main mit dazu nehmen. Die beiden Vereine arbeiten natürlich auch recht eng zusammen.
0: Mhm.
1: Und ich durfte mir vorher die Räumlichkeiten anschauen, durfte auch die ganzen Persönlichkeiten dahinter kennenlernen und war beeindruckt von der Arbeit und freue mich sehr, dass dieser Verein dieses Jahr jetzt dabei ist.
0: Jetzt muss man ja sagen, Nicole, du bist für Trauernde Eltern und Kinder e.V. Rhein-Main jetzt hier da. Es sind ja auch beides mit krebskranke Kinder Mainz, sind ja beides Elternvereine, die sich gegründet haben, weil ihr gesagt habt, da gibt es eine bestimmte Not, da gibt es eine bestimmte Lücke. Warum wird die nicht ausgefüllt? Dann machen wir es selber. So ungefähr kann man es doch beschreiben. Wie war das bei euch?
2: Ja, tatsächlich war es bei uns auch so. Vor, nächstes Jahr, vor 30 Jahren, hat sich damals eben auch ein betroffener Vater auf den Weg gemacht, gemeinsam mit ein paar anderen zusammen, weil eben das Angebot nicht da war. Eltern, die ihr Kind dann verloren haben, auch vielleicht nach einer Krebserkrankung oder einer anderen Erkrankung zu begleiten. Und und wir merken halt immer wieder, wie wichtig das ist. Ja.
0: Wie helft ihr denn da genau? Ich glaube, wenn man in so eine Situation kommt, ist man ja erstmal mit allem überfordert und es ist einem alles zu viel, ne?
2: Absolut, ja. Also ich meine, das ist der schlimmste Albtraum, der einem passieren kann. Ja. Und dort aufgefangen zu werden von Menschen, die einfach wissen, wie es einem geht, kann ich einfach nur auch aus meiner eigenen Erfahrung immer wieder sagen, wie wertvoll das auch für mich war, als vor 12 Jahren mein Sohn verstorben ist.
0: Ja, ja.
2: Und ich glaube, so geht es allen, die bei uns sind, dass sie sich einfach aufgefangen fühlen durch die professionelle Trauerbegleitung und auch die anderen Eltern, die man halt einfach kennenlernt. Ja.
0: Jetzt auch gerade zu krebskranke Kinder Mainz, der Kontakt, klar, man kennt sich, aber wie kam so der erste Kontakt da zustande? Wie habt ihr euch kennengelernt?
2: Naja, hier in Mainz ist das Netzwerk ja glücklicherweise wirklich gut und tatsächlich haben wir sogar auch eine, die bei uns auch Trauerbegleitung macht, die auch bei den krebskranken Kindern arbeitet. Also die Vernetzung, die ist so eng, weil ja eben ganz viele dort begleitet werden und dann glücklicherweise sterben ja auch nicht alle Kinder.
0: Ja,
2: aber
0: muss man dazu sagen, ja.
2: Aber eben der Fall tritt halt auch häufig ein und und dann werden die Familien halt auch einfach oft zu uns weiter vermittelt. Also von dem her in Mainz finde ich das wirklich super, dass wir uns da alle so gut auch vernetzen und jeder für seinen Bereich dann auch die Menschen gut unterstützen kann.
0: Und wenn es irgendwo Not gibt, dann sind wir natürlich da und helfen. Und genau deswegen war es ja auch in Anführungszeichen, glaube ich, gar nicht so schwer, Kim, auch Kooperationspartner zu finden, ne? Die gesagt haben, hey, wir machen bei dem Event natürlich mit, wir unterstützen das.
1: Absolut. Also das muss man sagen, es ist jetzt da so ein tolles Netzwerk entstanden. Und teilweise sind Menschen, Firmen auf mich zugekommen und haben gesagt, wir möchten gerne helfen.
0: Guck mal, sogar so rum. Ja, sehr gut.
1: Also das ist wirklich total toll. Und damit meinen wir auch wir, also wir sind alle ein ganz großer Kooperationsbereich momentan mittlerweile geworden und viele haben auch schon in den letzten Jahren unterstützt Und das möchte ich hier auch sehr gerne erwähnen, einfach mal so ein bisschen darauf eingehen, wer da auch mit dabei ist. Also natürlich ist mein Team mit von Pollimmobilien mit am Start wieder. Der Simon Schütz ist mit dabei mit von Poll Finance und das Hyatt Regency Mainz, das muss man auch dazu sagen, stellt uns jetzt an einem Freitag das Bell Pepper
0: also zur Wochenende, Verfügung. Auch krass, ne?
1: Genau, ja, klar. Und unterstützt diese Veranstaltung auch. Unglaublich. Erneut wird zudem das Weingut Kühn für eine hervorragende Weinbegleitung sorgen mit dem Frank Kühn. Während der Modeschöpfer Robert von Maria Martinez seine neuesten Kreationen präsentieren wird mit wunderschönen Models. Und auch das Autohaus Card & Co. wird uns wieder unterstützen. Außerdem auch die Allianz, vertreten durch Max Michelberger. Und der Abend wird natürlich auch von Antenne Mainz wieder unterstützt. Und ich freue mich auch sehr, dass du wieder mit dabei bist.
0: Selbstverständlich gerne, ja.
1: Genau. Neu mit dabei sind Frau Dr. Matija Zowski von Kontur Plastische Chirurgie und Ästhetik in Mainz und auch Optik Röhr, vertreten durch Anke Engel. Und die Technik dafür sind dieses Jahr zuständig das Filmteam Dunkelblau mit Julian Möhlich, die einen tollen Film erstellen werden und die auch schöne Bilder von der Veranstaltung machen werden. Und Audi Luma wird uns wieder komplett die Technik zur Verfügung stellen, auch kostenfrei, wo ich sehr, sehr dankbar bin. Und hier ist der Kopf der Bande, Wolfgang Vogel.
0: Da kann also nichts mehr schiefgehen. Aber auf was können wir uns denn da an diesem Abend freuen, so rahmenprogrammtechnisch? Was wird es denn geben?
1: Genau, also zu Beginn wird es einen kleinen Empfang mit musikalischer Unterstützung geben. Und dabei wird Sebastian Klärsken mit etwas Prickelndem für den Gaumen sorgen, mit einer Auswahl an Champagner. Da freuen wir uns auch sehr drauf. Er ist auch das erste Mal mit im Unterstützerteam mit dabei. Danach darf man sich auf ein Drei-Gänge-Menü des Bell Peppers freuen mit einer passenden Weinbegleitung, wie gesagt vom Weingut Kühn. Und zudem werden den Gästen die neuesten und schönsten Roben von Maria Martinez während des Abends präsentiert. Und tatsächlich wird dieses Jahr auch ein Highlight die Versteigerung sein. Letztes Jahr oder die letzten Jahre haben wir das mit einer stillen Auktion gemacht.
0: Genau, ja.
1: Dieses Jahr durften wir René Blume vom Autohaus Auktionshaus Wiesbaden als neuen Kooperationspartner.
0: Ach, wir haben Auktionär dann da, der wirklich die Auktion... Ach, das ist ja witzig. Ja. Okay, cool.
1: Das wird, glaube ich, sehr, sehr cool. Ja. Genau, weil bei dieser Versteigerung werden echt tolle Preise und Gegenstände versteigert. Und dazu zählen beispielsweise sehr hochwertige Taschen. Gutscheine, aber auch Gemälde von Mainzer Künstlern, die auch schon mehrfach dabei sind jetzt. Und dieses Jahr wird es auch mehrere Hauptpreise geben. Zum Beispiel ein E-Bike vom Autohersteller Mini im Wert von 2.490 Euro. Dann haben wir zum Beispiel zwei Nächte für zwei Personen in der Seezeit Lodge.
0: Oh,
1: ein wunderschönes Hotel, was uns auch kostenfrei zur Verfügung gestellt wurde.
0: Am Bostalsee, ne?
1: Am Bostalsee, genau. Kann ich nur empfehlen, mal dahin zu fahren. Ganz toll. Dann haben wir noch zwei Nächte auch kostenfrei

0: Was machen wir jetzt?
1: Ja, das weiß ich jetzt auch nicht. Doch, ich weiß es. Zwei haben wir uns aufgehoben.
0: Ach ja. Ja. Die dürfen wir jetzt verlosen.
1: Genau.
0: Ach, wie schön. Ja. Ihr Lieben, wenn ihr sagt, ja, ich möchte für den guten Zweck dabei sein bei dieser Veranstaltung, wirklich wunderbar, dann schickt uns jetzt einfach ein orangenes und ein grünes. Ne? Ihr von Trauernde Eltern kennt ja, für eure Farbe ist eher grün.
2: Gern, unsere Logo. Farbe ist grün, genau.
0: Dann schickt uns doch ein orangenes Herz für krebskranke Kinder Mainz und ein grünes Herz für Trauernde Eltern und Kinder Rhein-Main. Und dann kommt ihr in den Lostopf und etwas Glück ziehen wir euch raus. Und dann seid ihr nächste Woche Freitag, 17:30 geht's los, gell? Mhm. Seid ihr schon mit dabei. Wir drücken euch die Daumen und sagen jetzt schon mal danke für einen guten Zweck und danke euch natürlich auch für eure Arbeit. Dir natürlich fürs Organisieren und für dein großes Herz sowieso, Kim, und euch natürlich für eure Arbeit, ja, die Eltern unterstützt. Absolut. Das ist wirklich unbezahlbar. Danke. Ja. Danke, schön, dass ihr bei mir wart und über diese wunderbare Veranstaltung erzählt habt. Und danke, ihr Lieben, schickt uns eine WhatsApp, grünes und orangenes Herzchen. Danke euch.
2: Danke. Macht's gut.
0: Ciao.

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0: Naked in Portugal, The Man mit Glide. 7:30 haben wir es schon im Antenne Mainz-Land.
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2: Mit Robert Schäfer einen schönen guten Morgen. Die Kaiserbrücke zwischen Mainz und Wiesbaden wird ab heute für Fußgänger und Radfahrer gesperrt. Grund sind Schäden am Bodenbelag, die bei einer turnusmäßigen Prüfung festgestellt worden sind. Die Sperrung soll etwa 4 Wochen dauern, Umleitungen werden ausgeschildert. Parallel beginnt auf der Wiesbadener Seite der Umbau der sogenannten Kaiserspindel. Die neue Rampe soll den Zugang zur Kaiserbrücke für Radfahrer, Kinderwegen und Rollstühle erleichtern. Zur Bedeutung der Radverbindung über die Kaiserbrücke der Wiesbadener Verkehrsdezernent Andreas Kowoll.
3: Weil aber die Kaiserbrücke eine wichtige Verbindung zwischen beiden Innenstädten, der Mainzer Innenstadt und der Wiesbadener Innenstadt, darstellt, auch im Radwegenetz, haben wir uns in beiden Städten dafür entschieden, hier eine barrierefreie Anbindung zu schaffen.
2: Auch auf der Mainzer Seite ist eine barrierefreie Rampe geplant. Einen Zeitplan für den Bau gibt es dort aber noch nicht. Die Johannes Gutenberg-Universität Mainz ist zum 8. Mal in Folge für ihr Engagement für Chancengleichheit und Vielfalt ausgezeichnet worden. Das Total Equality-Prädikat gilt für die Jahre 2026 bis 2028. Die Jury würdigt unter anderem die Gleichstellungsstrategie der Universität, Maßnahmen für diskriminierungsfreie Berufungsverfahren und Angebote zur Vereinbarkeit von Studium, Beruf und Privatleben. Auch der Schutz vor Diskriminierung und Machtmissbrauch wird hervorgehoben. Die JGU erhält die Auszeichnung bereits seit 2005. Bei Mainz lebt auf seinen Plätzen stehen heute auf dem Mainzer Domplatz 2 kostenlose Musikveranstaltungen auf dem Programm. Am Nachmittag führt der Kinderchor der evangelischen Oberstadtgemeinde das Musical König David auf. Im Anschluss können Kinder am Stand der Familienbildung eigene Instrumente basteln. Abends laden die evangelische Kirche Mainz, Prisma Vokal und Gospel Groove zu einem Gospelkonzert zum Zuhören und Mitsingen ein. Das Kindermusical startet um 16.30 Uhr, das Gospelkonzert folgt um 19 Uhr. Der Eintritt ist jeweils frei. Eine Studie mit Beteiligung der Johannes Gutenberg-Universität Mainz zeigt einen Zusammenhang zwischen Dürren in wichtigen Weizenanbaugebieten und steigenden Weltmarktpreisen. Beteiligt sind unter anderem Professor Dr. Jan Esper vom Geografischen Institut der JGU und der frühere Mainzer Forscher Max Torbenson. Das internationale Forschungsteam hat Daten zu Wasserknappheit, weltweiten Anbauflächen und Rohstoffpreisen ausgewertet. Demnach lassen sich rund 74% der jährlichen Schwankungen des globalen Weizenpreises zwischen 2000 und 2021 mit starker Wasserknappheit erklären. Bei zunehmender Erderwärmung rechnen die Forschenden mit einer weiteren Verschärfung. Die Studie ist in der Fachzeitschrift Earth's Future erschienen.
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0: Schauen wir uns natürlich an da draußen. Wie sieht's aus? Ja. Es ist frisch, muss man sagen. 16 Grad messen wir hier vom City-Studio am Fischtorplatz. Bewölkt ist es auch. Bis 19 Grad sind heute in der Spitze drin. Und wir müssen uns darauf einstellen, dass es gegen Nachmittag, so ab 15 Uhr, zu Regenfällen kommt. Und die ziehen sich auch bis in den späten Abend rein. Morgen am Mittwoch soll es weitestgehend trocken bleiben bei Höchsttemperaturen um 26 Grad.
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0: Schauen wir uns natürlich auch mal an, sieht aber zurzeit gar nicht mal so schlecht aus auf den Straßen. Oh nee, Entschuldigung, jetzt habe ich aktualisiert, es ist ein bisschen mehr geworden. Auf der A60 Mainz Richtung Rüsselsheim. Es fängt bereits an auf der Weisenauer Brücke mit stockendem Verkehr, das zieht sich bis Bauscheim, über 4 Kilometer haben wir das da. Dann auf der A60 Rüsselsheim Richtung Mainz, beziehungsweise Mainz Richtung Bingen. Zwischen dem Kreuz Mainz Süd und dem Dreieck Mainz haben wir aktuell 4 Kilometer Stau und stockenden Verkehr. Auf der A643 Mainz Richtung Wiesbaden zwischen dem Dreieck Mainz und dem Schielsteiner Kreuz 4 Kilometer stockender Verkehr. Auf der A66 Wiesbaden Richtung Frankfurt im Schielsteiner Kreuz 2 Kilometer stockender Verkehr. Außerdem stadteinwärts auf der Pariser Straße Ecke Geschwister-Scholl-Straße 2 Kilometer stockender Verkehr. Rüber Richtung Kostermund-Kastell auf der Theodor-Heuss-Brücke haben wir 1 Kilometer Stau. Und auf der A671, wenn ihr vom Main-Spitzdreieck Richtung Hochheim fahrt, Höhe Bischofs 1 Kilometer Stau. Ansonsten liegen mir aber keine weiteren Verkehrsstörungen vor. Ich denke, das waren jetzt erstmal genug. Ich wünsche euch eine gute und ganz sichere Fahrt da draußen.
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0: Da haben wir einen Blitzer gemeldet bekommen von der Sandra aus Hechtsheim. Hört mal ganz genau hin.
4: Morgen, Antenne Mainz. Und zwar wollte ich einen Blitzer melden. Und zwar steht ein gut verstecktes Dreibein gegenüber von der Stadtwerke, kurz vor der grünen Brücke. Ist 30, also schön langsam machen. Man sieht ihn wirklich ganz, ganz, ganz spät und schwer. Ich meine, ist ja eigentlich Sinn der Sache. Aber wir Mainzer müssen ja zusammenhalten. Also schön langsam fahren, da ohne auf der Gas. Macht's gut. Tschüss.
0: Vielen, vielen Dank, liebe Sandra, fürs Melden. Weiter geht's mit einem mobilen Blitzer in der Adam-Carillon-Straße in der Neustadt. Und zwar vor der Leibniz-Schule steht er, direkt an der Kreuzung Leibniz-Straße. Fahren wir sowieso immer vorsichtig mit angepasster Geschwindigkeit. Sowieso nur 10 km/h dort erlaubt. Das ist Standgas, Schrittgeschwindigkeit. Dann haben wir einen Enforcement-Blitzer an der Maler-Becker-Schule stehen in Gonsenheim. Richtung Innenstadt wird da geblitzt, in 30 erlaubt. Dann steht noch ein Enforcement-Blitzer auf der A60 Bingen Richtung Mainz. Auf Höhe der Raststätte Heidenfahrt dürfte 100 fahren und der Blitzer Säule steht auch auf der A60 Mainz Richtung Rösselsheim, unmittelbar vor der Weisenauer Brücke, 100 hier maximal erlaubt. Sollten euch irgendwo noch weitere Blitzer auffallen, dürft ihr mir die natürlich sehr gerne melden, macht's wie die Sandra, schickt mir einfach eine WhatsApp ins Studio an die Mainz 304 3441.
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0: Klingt so einfach, nur manchmal sind die Geräusche dann doch etwas komplizierter. Ich erkläre es euch nochmal, ihr Lieben. Unser wunderbarer Frühstücksalarm heißt, wir sitzen jeden Morgen bei einem anderen Mainzer Promi am Frühstückstisch und hören mal, was die so für Geräusche erzeugen beim Frühstücken oder am Tisch. Wenn ihr erraten könnt, was das ist, dann sind die Chancen ziemlich groß auf einen lecker Frühstücksgutschein, den ihr abstauben könnt. Und bei mir ist jetzt die Ulrike in der Leitung. Gute Morgen, Ulrike, wo erwische ich dich denn aktuell?
7: Guten Morgen, ich bin zu Hause und gerade mit Frühstück fertig und die Kinder sind raus.
0: Ach, guck mal, da hast du jetzt Ruhe. Ulrike, wo bist du zu Hause, in was für einem Ort?
7: Weisenau.
0: In Weisenau, dann ganz liebe Grüße dahin. Was hast du denn jetzt noch vor heute?
7: Ich gehe jetzt noch ins Nagelstudio, lass mir die Fußnägel neu machen.
0: Das klingt nach einem sehr schönen Tag.
7: Ja, und habe ansonsten heute frei, weil ich war die ganze letzte Woche arbeiten.
0: Ach, guck mal da. Das hast du dir verdient und vielleicht auch einen Frühstücksgutschein. Wir hören uns gemeinsam das Geräusch nochmal an, was der Adi da erzeugt, okay?
7: Ja.
8: Guten Morgen, hier ist Adi Gugelsberger. Jetzt kommt ein Geräusch, das an meinem Frühstückstisch zu hören ist.
0: Was könnte das sein? Ulrike, was ist dein Tipp?
7: Also ich glaube, gehört zu haben, dass er von einem Toast abbeißt. Das heißt, ich glaube, er kann auf einen Toast morgens nicht verzichten.
0: Ah, das hört sich gut an. Du bist, jetzt ist für die anderen, ist das jetzt natürlich ein Tipp, du bist auf dem richtigen Weg, aber es ist leider noch nicht ganz so, ich kann es leider so nicht gelten lassen, aber das war schon sehr gut, Ulrike. Wir haben noch ein paar Wochen ja unseren Frühstücksalarm. Mach weiterhin mit, ich glaube, du hast gute Ohren. Ja.
7: Danke.
0: Ich wünsche dir was. Nichts für ungut, einfach weiter mitmachen. Ganz liebe Grüße.
7: Tschüss.
0: Mach's gut, ciao. Und an euch da draußen, wenn ihr sagt, Moment mal, das ist doch, also das könnte doch genau das Geräusch sein, ne? Ja, wir hören am Schluss noch. Der Adi hat noch einen Tipp für euch.
8: Ein kleiner Tipp noch. Knusprig, krachend, einfach fein. Da beißt ein Mainzer gerne rein.
0: Wenn ihr wisst, was es sein kann, sofort anrufen auf dem Hörertelefon oder mir eine WhatsApp schicken, Mainz 304 3441. Ich möchte gleich mit euch auflösen.
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0: Lily Allen mit The Fear, aber ihr braucht keine Angst zu haben. 7.43 Uhr haben wir es im Antenne Mainzland.
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0: So einfach geht's, ihr Lieben. Wir sitzen nämlich jeden Morgen bei einem anderen Mainzer Promi am Frühstückstisch und haben mal die Lauscher gespitzt, was die so für Geräusche erzeugen. Und wenn ihr erkennt, was es für ein Geräusch ist, dann habt ihr die Chance, einen Frühstücksgutschein von Werners Backstube zu gewinnen. Für zwei Personen, Schlemmen nach Lust und Laune. Und da hatte auch die Madeleine aus Bretzenheim Bock drauf, gell? Gute Morgen.
3: Einen wunderschönen guten Morgen. Hi.
0: Madeleine, wo erwische ich dich gerade? Bist du auf dem Weg zur Arbeit? Bist du noch zu Hause in Bretzenheim? Wo bist du?
3: Nee, ich bin tatsächlich schon auf der Arbeit angekommen. Ich habe die A643 überstanden heute Morgen und bin jetzt in Wiesbaden.
0: Respekt, ja. Wie lange hast du gebraucht?
3: Es ging. Ich bin echt rechtzeitig losgefahren, aber es sind 30 Minuten. Also von Bretzenheim bis an den Hauptbahnhof nach Wiesbaden ist schon eine... Ja, eigentlich schon eine gute Leistung gewesen heute Morgen.
0: Respekt, ein kleiner Applaus dafür an der Stelle.
3: Dankeschön.
0: Hast du dann den Adi auch auf der Schiersteiner Brücke gehört oder wie kann ich mir das vorstellen?
3: Ja, tatsächlich. Also da war ich noch in Gonsenheim. Nee, war ich noch in Gonsenheim an der Ampel, genau richtig.
0: Schön. Du, dann würde ich sagen, wir hören gemeinsam noch mal rein, ja?
3: Ja, gerne.
0: Pass auf.
4: Guten Morgen, hier ist Adi Gugelsberger. Jetzt kommt ein Geräusch, das an meinem Frühstückstisch zu hören ist.
0: Ja, und da hat Adi ja noch einen Tipp gegeben, den hören wir uns auch nochmal an.
4: Ein kleiner Tipp noch, knusprig, krachend, einfach fein, da beißt ein Mainzer gerne rein.
0: So, was sagst du, was ist schräg, der Adi ist herrlich.
3: Ja, ist ein guter.
0: Was könnte das sein?
3: Ja, ich habe auch gesagt, er soll mit seinem Mainzer da am Frühstücken ist und da auch direkt reingebissen hat. Wahrscheinlich nur eine gute Flasche Wolle am Tisch und noch eine gute Fleischwurst und dann passt es.
0: Man hat das Bild so vor Augen, gell? Wie der Adi da sitzt.
3: Genau.
0: Also du sagst, er beißt in einen Mainzer, also Brötchen von der Bäckerei Werner rein, sagst du?
3: Das war mein Tipp,
0: er
3: genau.
0: Er beißt in den Mainzer rein. Kann das sein? Wir hören uns das Geräusch noch an. Guck mal. Ja, das war so. Ich kann nur sagen, ja, du hast vollkommen recht, natürlich. Selbstverständlich. Und ich gehe beim Adi auch davon aus, dass noch ein Ring Fleischverschnibbel dran liegt.
3: Ja. Das denke ich auch, Herr. Das passt am Mäder.
0: Sehr schön. Herzlichen Glückwunsch dir. Der Gutschein ist ja für zwei Personen. Mit wem gehst du hin, weißt du schon?
3: Ja, ich denke mit meinem Mann. Das auf jeden Fall, ja.
0: Wie heißt denn dein Mann? Wo ist er gerade?
3: Der heißt Christoph und der ist in Ingelheim am Arbeiten.
0: Ach, siehst du, vielleicht hörst du uns ja jetzt, Christoph. Ihr habt einen Frühstücksgutschein gewonnen und könnt schön schlemmen gehen. Das ist wunderbar.
3: Ja, genau.
0: Dann dir noch einen schönen Arbeitstag. Gell? Viel Spaß mit deinem Gutschein.
3: Dankeschön.
0: Und danke fürs Mitmachen.
3: Ja, sehr gerne. Immer wieder. Freuen wir uns.
0: Was gab es bei dir zum Frühstück heute?
3: Ich habe noch gar nicht gefrühstückt, aber es gibt gleich Kaffee. Das ist erstmal so wichtig, um anzukommen.
0: Gut. Lass ihn dir schmecken. Danke fürs Mitmachen.
3: Dankeschön.
0: Mach's gut. Bis dann. Ciao. Und ihr anderen da draußen, wenn ihr seid, das habe ich doch auch gewusst, aber ich habe euch halt nicht zurückgerufen. Ihr habt die komplette Woche, die nächste Woche und die übernächste Woche sogar auch noch Zeit. 3 Wochen lang machen wir nämlich den Frühstücksalarm.
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0: Family of the Year mit Hero. 7:05 haben wir es im Antenne 1-Land, ihr Lieben. Und ihr könnt euch wahrscheinlich noch erinnern, denn vor genau 100 Tagen hat er sein neues Amt angetreten als Ministerpräsident von Rheinland-Pfalz. Es geht um Gordon Schnieder. Jetzt hat er nämlich seine Zwischenbilanz mal gezogen. Gemeinsam mit der neuen Finanzministerin Doris Ahnen hat er auf die letzten Monate zurückgeschaut. Und wir haben Gordon Schnieder mal gefragt, worauf er denn jetzt besonders stolz ist in den letzten 100 Tagen.
1: Na, ich bin besonders stolz, dass wir genau das fortgesetzt haben, was wir schon bei den Sondierungen und Koalitionsverhandlungen gezeigt haben, nämlich, dass wir sehr vertrauensvoll zusammenarbeiten, dass wir das in unseren Gremien machen, dass wir das im Ministerrat machen, dass wir das verkünden, was es dann auch zu verkünden gibt, die Erwartungshaltung auch nur dann hochzuschrauben, wenn wir auch liefern können. Ich glaube, das haben die Menschen verdient. Also das Vertrauen, was wir nach draußen entgegenbringen können und was auch gerne genommen wird. Ansonsten habe ich überhaupt keine Prioritätenliste, sondern ich sage, wir machen uns auf den Weg, worauf wir uns verständigt haben, im Koalitionsvertrag. Jetzt werden wir das über die nächsten Monate und Jahre nach und nach alles abarbeiten.
0: Kinder besser schützen und gleichzeitig dafür sorgen, dass es für uns und für Unternehmen einfacher läuft. Das sind eben die zwei Punkte auch, die Gordon Schnieder besonders wichtig sind. Aber natürlich geht es auch um die Zusammenarbeit innerhalb der Landesregierung und darum, was eben in den kommenden Monaten noch auf der Agenda steht. Wie sie so die ersten 100 Tage erlebt hat, wollten wir natürlich auch von unserer Finanzministerin Doris Ahnen wissen.
2: Wir haben sehr konkrete Projekte auf den Weg gebracht und wir haben wichtige Weichen gestellt. Man könnte viele Beispiele nennen. Ich denke, ein ganz wichtiges ist, dass wir uns wirklich darum kümmern wollen, das Leben für die Bürgerinnen und Bürger auch im Umgang mit der Verwaltung leichter wird, dass das die Staatsmodernisierung umgesetzt wird, dass sie eng verbunden wird mit Digitalisierung. Wir wollen unsere Leistungen gut und für die Bürgerinnen und Bürger und die Unternehmen so wenig belastend wie möglich umsetzen.
0: Also, da habt ihr es gehört, die ersten 100 Tage sind vergangen, Pläne sind geschmiedet worden und schon teilweise umgesetzt und klar ist, bei uns in Rheinland-Pfalz passiert eben was und damit natürlich auch bei uns in der Landeshauptstadt Mainz ist klar. Wir sind gespannt, wie es weitergeht, halten euch natürlich auf dem Laufenden. Weiter geht's hier, hört's schon im Hintergrund. Holly Johnson und Americanos. 7:57 Uhr im Antenne Mainz.

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1: Ich bin Dirk Zeitler. Das schwarz-rote Kabinett kommt heute und morgen in Schloss Neuhardenberg in Brandenburg zusammen. Es stehen wichtige, viel diskutierte Reformen auf der Tagesordnung. Bei der Rente, Steuern, Entbürokratisierung und Digitalisierung. Über allem schweben allerdings die schlechten Umfragewerte und die angeknackste Stimmung in der Regierungskoalition. Heute beginnt bei Volkswagen eine ganze Serie an Betriebsversammlungen. Den Auftakt machen Wolfsburg und Braunschweig. Für die Beschäftigten geht es um viel, um ihre Arbeitsplätze und um die Zukunft ihrer Werke. Mögliche Werksschließungen stehen in Emden, Zwickau, Hannover und Neckarsulm im Raum. Der Betriebsrat fordert Antworten vom Vorstand.
2: Viele Beschäftigte sind verunsichert. Sie wissen nicht, wie sicher ihr Arbeitsplatz ist und ob ihr Werk in einigen Jahren noch gebraucht wird. Auf Antworten warten sie seit Monaten. Die Kommunikation des Konzerns empfinden viele als unzureichend. Jetzt soll der Vorstand bei den Betriebsversammlungen Rede und Antwort stehen. Das Grundproblem? Volkswagen verdient zu wenig. Die Kosten sind zu hoch, deshalb will der Konzern noch stärker sparen. Annabel Giesbert, Nachrichtenredaktion.
1: Die Deutsche Bahn gibt im ersten Halbjahr kein gutes Bild ab. Viele Fernzüge sind verspätet unterwegs und auch der Anteil der ausgefallenen Züge ist gestiegen. Fast jeder 12. Fernzug fiel in den ersten 6 Monaten ganz oder zumindest auf einem Teil der Strecke aus.
3: Auch die angepeilte Pünktlichkeitsquote von 60% wird wohl im laufenden Jahr verfehlt. Und die Generalsanierung der Strecken, die zumindest auf lange Sicht Verbesserung bringen sollte, stockt. Aus Sicht der Grünen liegen die Probleme aber nicht nur auf den Strecken. Sie fordern auch eine präventive Instandsetzung der Züge. Bahn und Bundesregierung dürften nicht tatenlos zusehen, wenn immer mehr Fernzüge unpünktlich sind oder ganz ausfallen, sagt der Grünen-Abgeordnete Matthias Gastel. Diana Kramer, Nachrichtenredaktion.
1: Zum Sport. Im DFB-Pokal haben die Bundesligisten Schalke 04, HSV und 1. FC Köln die zweite Runde erreicht. Schalke siegte bei Viertligist Hallescher FC mit 5:2 nach Verlängerung, die Hamburger beim Drittligisten SC Verl mit 3:0. Köln gewann 2:1 bei Drittliga-Aufsteiger Würzburger Kickers. Bundesliga-Absteiger VfL Wolfsburg siegte mit 6:5 im Elfmeterschießen bei Viertligist Altklinike.
4: Vielen Dank für die Infos. Weitere News gibt's natürlich wieder auf die Ohren in einer halben Stunde in unseren Top-Meldungen aus Mainz, Wiesbaden und der Region. Von und mit Robert Schäfer.
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4: Ja, frisch ist es da draußen vom City-Studio am Fischtorplatz. Messe ich nämlich 16 Grad. 17 schon gemessen in Budenheim beim Mainzer Golfclub oder auch in Heidenfahrt am Rheinufer. Was nicht ist, kann aber noch werden. Naja, bis 19 Grad zumindest in der Spitze sind heute noch drin. Wir müssen aber gegen Nachmittag, das zieht sich bis in den späten Abend, mit Regenfällen rechnen. Morgen am Mittwoch im Antenne Mainz Wettertrend Höchsttemperaturen bis 26 Grad wird es wieder ein bisschen wärmer, aber trotzdem stark bewölkt.
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4: Auf den Straßen immer noch einiges los im Antenne Mainzland. Wir starten mal auf der A60 und fahren da Mainz Richtung Rüsselsheim auf der Weisenauer Brücke. Haben wir 2 Kilometer Stau, dann zieht sich das übers Mainspitzdreieck bis Rüsselsheim Mitte. Dann immer wieder dichter bis stockender Verkehr, nochmal über 2 bis 3 Kilometer sogar. Dann auf der A60 Mainz Richtung Bingen. Zwischen dem Tunnel Hechtsheim und Mainz-Finden-Saarstraße zieht sich übers Kreuz Mainz-Süd, haben wir 4 Kilometer Stau und stockenden Verkehr. Auf der A643 Mainz Richtung Wiesbaden zwischen Gonsenheim und dem Schiersteiner Kreuz 4 Kilometer stockender Verkehr. Auf der A66 Wiesbaden Richtung Frankfurt zwischen Walluf und Erbenheim auch nochmal 4 bis 5 Kilometer dichter bis stockender Verkehr. Ich sehe auch gerade auf der A3, und zwar wenn ihr Frankfurt Richtung Köln unterwegs seid, im Wiesbadener Kreuz haben wir 1 Kilometer Stau. Ansonsten auf der A671 vom Mainspitzdreieck Richtung Hochheim, Höhe Bischofsheim, 1 Kilometer Stau. Auf der Pariser Straße, Stadt einwärts, Ecke Geschwister-Scholl-Straße, haben wir 1 Kilometer Stau und stockenden Verkehr. Und auf der Theodor-Heuss-Brücke rüber Richtung Kostheim und Kastell stockt der Verkehr über 1 Kilometer. Ansonsten aber keine weiteren Störungen. Ich denke, das war noch genug. Ich wünsche euch eine gute und ganz sichere Fahrt da draußen.
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4: Blitzermeldungen habe ich ein paar für euch. Da hat uns nämlich die Sandra aus Hechtsheim einen wunderbaren Blitzer gemeldet, hat ihn uns geschickt per WhatsApp-Sprachnachricht. Da hören wir mal rein.
6: Guten Morgen, Antenne Mainz. Und zwar wollte ich einen Blitzer melden. Und zwar steht ein gut verstecktes Dreibein
7: gegenüber von der Stadtwerke, kurz vor der grünen Brücke. Ist 30, also schön langsam machen. Wir sehen wirklich ganz, ganz, ganz spät und schwer. Ich meine, ist ja eigentlich Sinn der Sache. Aber wir Mainzer müssen ja zusammenhalten. Also schön langsam fahren, da ohne auf der Gas. Macht's gut. Tschüss.
4: Danke, liebe Sandra, fürs Melden. Ein weiterer mobiler Blitzer steht in der Adam-Karelon-Straße in der Mainzer Neustadt vor der Leibniz-Schule. Direkt an der Kreuzung Leibniz-Straße. Da ist sowieso nur Schrittgeschwindigkeit, also 10 km/h erlaubt. Dann haben wir einen Enforcement-Blitzer an der Maler-Becker-Schule stehen in Gonsenheim. Richtung Innenstadt wird geblitzt, sind 30 erlaubt, aber an Schulen und Kindergärten fahren wir sowieso immer langsam mit angepasster Geschwindigkeit. Ein Enforcement-Blitzer, der steht noch auf der A60 Bingen Richtung Mainz auf Höhe der Raststätte Heidenfahrt, sind 100 erlaubt und wenn ihr weiterfahrt auf der A60 Mainz Richtung Rösselsheim, haben wir noch eine Blitzersäule kurz vor der Weisenauer Brücke stehen, hier auch maximal 100 Stundenkilometer erlaubt. Sollten euch irgendwo noch weitere Blitzer auffallen, dürft ihr mir die natürlich sehr gerne melden. Macht's wie die Sandra, schickt mir einfach eine Sprachnachricht per WhatsApp an die 1-304-3441 oder ruft uns an auf dem Antenne Mainz Hörertelefon, ist nämlich dieselbe Nummer, 1-304-3441.
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4: Und ihr Lieben, denkt auf jeden Fall dran, euch auch ein gültiges Ticket zu holen, wenn ihr mit den Öffis unterwegs seid. Da wird nämlich heute früh die Buslinie Nummer 6, Bus Nummer 6, verstärkt kontrolliert. 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Und an alle von euch da draußen, die ein leckeres Fläschchen Wein vielleicht sich nicht jetzt schon gönnen, sondern gewinnen wollen, vielleicht schönen Moment aufheben und dann öffnen. Ihr könnt so ein Fläschchen gewinnen. Den Wein der Woche gibt's gleich auf die Ohren nach Cat's Eye mit Animal und dann erkläre ich euch, wie ihr drankommt.
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0: Cat's Eye mit Animals. 10 nach 8 haben wir es im Antenne Mainzland und ich habe es euch schon gesagt, ihr könnt ein leckeres Fläschchen gewinnen und zwar von unserem Wein der Woche. Was ihr dafür tun müsst, ist eigentlich ganz einfach. Ihr müsst die Lauscherspitzen zuhören, weil ich stelle euch gleich eine inhaltliche Frage dazu. Wenn ihr gut zuhört, könnt ihr die auch beantworten und ihr müsst mindestens 16 Jahre alt sein. Mehr ist eigentlich gar nicht, deswegen jetzt Lauscher gespitzt und aufgepasst.
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2: Mit unserem Weinexperten Herbert Egner. Schön, dass du da bist.
3: Hallo Evi, ich freue mich auch.
2: Heute hast du mir den Weltstar der weißen Rebsorten mitgebracht.
3: Ja, einen Riesling. Und viele Weinfreunde und Weinfreundinnen wissen gar nicht, was für eine tolle Rebsorte der Riesling ist. Und er kann in ganz verschiedenen Varianten ausgebaut werden.
2: Von welchem Weingut kommt denn der heutige Riesling?
3: Vom Weingut Braunwell aus Essenheim. Und das Weingut wird bewirtschaftet von den Söhnen Stefan und Christian Braunewell. Und es ist ein Familienbetrieb. Das heißt, die Eltern Axel und Ursula helfen da tatkräftig mit. Und so verteilt sich dann die Arbeit auf viele Schultern. Sonst wäre das in dieser Qualität gar nicht zu machen.
2: Die Flasche, die vor mir steht, ist auch eine ganz besondere. Denn so ein Weinetikett habe ich tatsächlich noch nicht gesehen. Es ist marmoriert und es sieht aus wie ein Granitstein. Drauf steht G700. Was steckt dahinter?
3: Der Wein kommt auch aus Granit, also ist aus einem Granitfass.
2: Sowas gibt's.
3: G700 ist ein Projekt von Rheinhessen und Nahewinzern und davon gibt es 13 und das G steht für Granit und 700 für die Litermenge, die dieses Fass fasst.
2: Und oben steht auch Riesling TP und das TP, für was steht das genau?
3: Ja, das ist ein Riesling aus dem Teufelspfad. Das ist eine Top-Weinlage entlang des Selztals. Und da kommen auch die High-End-Rieslinge des Weingutes Braunewell her. Und Ziel war, einen besonders guten Riesling dann auch im Granitfass auszubauen.
2: Was macht dieses Granitfass so besonders?
3: Also der Granit ist ganz dicht im Gegensatz zum Holzfass. Das atmet ja und innen ist es leicht aufgeraut, sodass da die Oberfläche vergrößert ist und die Mineralien des Granits in den Riesling hineinkommen können. Die werden da ausgeschwemmt und dadurch habe ich einen sehr körperreichen, mineralischen, charakterstarken Riesling, wie er nur in einem Granitfass reifen kann.
2: Im Weinglas bildet sich eine goldgelbe Farbe ab. Und wenn ich ins Weinglas reinrieche, kommt mir gleich so ein kompletter Obstkorb entgegen. Ganz fruchtig, ganz frisch.
3: Und es bitzelt so ein bisschen in der Nase. Und das ist die Mineralität.
2: Ich würde sagen, wir schmecken rein.
3: Zum Wohl.
2: Und da spiegelt sich direkt die Mineralität auf meiner Zunge wieder. Es bitzelt wirklich so ein bisschen.
3: Ja, sehr animierend. Der Wein macht neugierig. Man will genau hinschmecken, was man da noch entdecken kann an Sinneswahrnehmungen. Und jetzt kommt so beim zweiten Schluck so ein bisschen Limette raus. So ein Grapefruit-Geschmack, der auch so diese Lebendigkeit angestoßen wird, so das Agile, der diesen Wein auch zum universellen Essensbegleiter macht. Und ich würde dazu auf jeden Fall ein schönes Fischgericht empfehlen.
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0: Ihr Lieben, und deswegen ist der Riesling meine Lieblingsweinsorte. Es ist einfach herrlich. Passt auf, ihr könnt ein Fläschchen gewinnen von diesem leckeren Riesling vom Weingut Braunewell aus Essenheim, wenn ihr mir eine Frage beantworten könnt. Ich möchte Folgendes von euch wissen. Unser Weinexperte hat es nämlich gesagt. Wie heißen denn die Eltern des Weinguts mit Vornamen, die immer noch tatkräftig mithelfen? Wie heißen die Eltern mit Vornamen? Wenn ihr es wisst, Weingut Braunewell aus Essenheim, Mainz 304 3441 ist die richtige Nummer. Ruft mich an oder schickt mir eine WhatsApp. Mainz 304 3441.

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1: Mein Lieber, schön, dass du bei mir im Studio bist. Jan Sebastian ist da und wir haben unsere erste Folge Schmuckgeflüster. Ich begrüße dich, mein Lieber.
2: Einen schönen

0: Guten Tag, ich freue mich, dass ich hier sein darf.
1: Jetzt müssen wir mit einer Sache, müssen wir direkt mal aufräumen. Viele von euch haben wahrscheinlich gesagt, Moment mal, Jan-Sebastian, also Jan-Sebastian Willenberg. Nee, so ist es gar nicht. Dein Vorname ist Jan, dein Nachname Sebastian, ne?
0: Richtig,
1: aber
0: ja.
1: Irgendwie glauben die Leute, dass du anders heißt.
0: Ja, meine Mutter hat irgendwann mal einen Herrn Dr. Sebastian geheiratet. Ja. Und sie heißt noch Willenberg Sebastian. Ja, ja. Ich müsste mich jetzt adoptieren lassen von meiner Tante, dann heiße ich auch wieder Willenberg. Nein, also ich bin zwar die vierte Generation, aber der Nachname ist weg.
1: Ich nenne dich einfach Jan, dann haben wir es einfacher.
0: Weißt so
1: du? Dann machen wir sind eh du hier in Mainz.
0: Ja, so.
1: Mein Lieber, wir starten in unser wunderbares, schönes Format rein. Was kommt denn auf die Hörerinnen und Hörer in den nächsten Wochen so zu?
0: Alles, was in meiner Branche eigentlich von Wichtigkeit ist. Uhren, Schmuck, Anfertigung, Reparaturen, Goldwerte. Soll ich einen echten Diamanten nehmen? Soll ich einen synthetischen Diamanten nehmen? Eigentlich alles, was euch und was uns interessiert, was in unserer Branche passiert.
1: Was sind denn so Themen, die aktuell auf dich zukommen, wo die Kundinnen und Kunden vielleicht bei dir stehen und sagen, das brennt uns vollkommen unter den Nägeln. Mit was wirst du da aktuell am meisten angesprochen?
0: Also was momentan richtig, richtig brennt, ist eigentlich das Thema Altgold, beziehungsweise wie verkaufe ich das Gold richtig? Da habe ich täglich Kunden bei mir drin und kriege leider auch täglich mit, dass Kunden halt eben bei anderen An- und Verkäufern wirklich übers Ohr gehauen werden.
1: Oh, und wie unterscheide ich denn einen seriösen von einem nicht seriösen Goldankäufer?
0: Also ich verstehe den einen oder anderen Kunden nicht. Es gibt so viele alteingesessene und ich sage auch seriöse Fachgeschäfte in Mainz. Ja. Und da würde ich als allererstes ansetzen bei meinem Stammjuwelier. Mal fragen, kaufst du auch Altgold an?
1: Ja.
0: Und da ist das Vertrauen von vornherein gegeben. Auf diese großen Anzeigen, diese Schweinebauchanzeigen würde ich eigentlich nicht reagieren. Aber viele reagieren leider darauf.
1: Okay, und das macht's natürlich dann schwierig, weil dann der Goldpreis eben nicht der ist, den du rausbekommst. Theoretisch kann man sich den ja aber auch einfach online ja täglich angucken. Der verändert sich ja von Tag zu Tag. Ist das ein Richtwert für mich als Privatperson da draußen?
0: Das Problem ist ja eher, dass du dein Gold so bewerten musst, wie der Goldanteil in den Schmuckstücken oder
1: rein
0: in dem Gold drin
1: Gold
0: ist. Das reine Gold. Und das kann kaum jemand so schnell mal aus dem Bauch heraus oder im Internet finden. Mhm. Dafür brauchst du dann doch wieder die Fachleute.
1: Also macht Sinn, auf jeden Fall zum Spezialisten zu gehen und zu einem, dem ihr schon seit Jahren vielleicht eben vertraut. Ne? Das ist so die Faustformel.
0: Auf jeden Fall. Und ich meine, so wie du bei Handwerkern auch versuchst, halt eben 2 oder 3 Kostenvoranschläge zu bekommen, würde ich es hier in dem Sinne genauso machen. Ich würde bei 2 oder 3 Anbietern anfragen, was gibst du mir für mein Altgold?
1: Das sind schon mal sehr, sehr gute Tipps, die wir in unserer ersten Folge hier abgehakt haben. Geht direkt los, mein Lieber. Ich freue mich auf noch ganz viele gemeinsame Folgen Schmuckgeflüster.
0: Vielen Dank.
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0: Das Bamdew Project, King of My Castle. 8:30 haben wir es im Antenne Mainzland.
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2: Mit Robert Schäfer, einen schönen guten Morgen.
3: Es ist ein Virtual Reality Projekt, das heißt, wir versuchen Feuerwehrsituationen, das was Feuerwehr im Einsatz und in Übungen erlebt, wirklich fühlbar zu machen. Und das geht nur, indem man sowas mit der Kamera aufnimmt. Schön, wenn man da drin sich dann noch komplett orientieren kann und es sich wie ein echt anfühlt, als wäre man mittendrin.
2: Die Johannes Gutenberg Universität Mainz ist zum 8. Mal in Folge für ihr Engagement für Chancengleichheit und Vielfalt ausgezeichnet worden. Das Total Equality Prädikat gilt für die Jahre 2026 bis 2028. Die Jury würdigt unter anderem die Gleichstellungsstrategie der Universität, Maßnahmen für diskriminierungsfreie Berufungsverfahren und Angebote zur Vereinbarkeit von Studium, Beruf und Privatleben. Auch der Schutz vor Diskriminierung und Machtmissbrauch wird hervorgehoben. Die JGU erhält die Auszeichnung bereits seit 2005. Eine Studie mit Beteiligung der Johannes Gutenberg Universität Mainz zeigt einen Zusammenhang zwischen Dürren in wichtigen Weizenanbaugebieten und steigenden Weltmarktpreisen. Beteiligt sind unter anderem Professor Dr. Jan Esper vom Geografischen Institut der JGU und der frühere Mainzer Forscher Max Torbenson. Das internationale Forschungsteam hat Daten zu Wasserknappheit, weltweiten Anbauflächen und Rohstoffpreisen ausgewertet. Demnach lassen sich rund 74% der jährlichen Schwankungen des globalen Weizenpreises zwischen 2000 und 2021 mit starker Wasserknappheit erklären. Bei zunehmender Erderwärmung rechnen die Forschenden mit einer weiteren Verschärfung. Die Studie ist in der Fachzeitschrift Earth's Future erschienen. Die Stadt Mainz informiert morgen über den aktuellen Stand beim Neubau des Gutenberg-Museums. Dabei geht es unter anderem um die laufenden Bauarbeiten und die weiteren Planungen. Im Mittelpunkt steht außerdem eine offene Fragerunde. Bürgerinnen und Bürger können dabei ihre Fragen und Anregungen direkt an Oberbürgermeister Nino Hase, Baudezernent Ludwig Holle, Museumsdirektor Ulf Sölter und weitere Mitglieder des Planungs- und Museumsteams richten. Los geht es morgen um 18 Uhr im Haus der Jugend in der Mitternachtsgasse. Bei Mainz lebt auf seinen Plätzen stehen heute auf dem Mainzer Domplatz zwei kostenlose Musikveranstaltungen auf dem Programm. Am Nachmittag führt der Kinderchor der evangelischen Oberstadtgemeinde das Musical König David auf. Im Anschluss können Kinder am Stand der Familienbildung eigene Instrumente basteln. Abends laden die evangelische Kirche Mainz, Prisma Vokal und Gospel Groove zu einem Gospelkonzert zum Zuhören und Mitsingen ein. Das Kindermusical startet um 16.30 Uhr, das Gospelkonzert folgt um 19 Uhr. Der Eintritt ist jeweils frei.
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0: Mittlerweile messe ich schon 17 Grad bei uns hier vom City-Studio am Fischtorplatz. 16 noch in Mainz-Dreis gemessen über den Erdbeerfeldern. 16 Grad auch in Saulheim am Bahnhof. Bis aber 19 Grad sind heute in der Spitze drin. Es bleibt stark bewölkt und es kommt sogar noch Regen dazu. Eventuell heute Nachmittag so ab 14 Uhr. Und das zieht sich bis in den Abend rein, müssen wir mit Regenfällen rechnen. Morgen am Mittwoch vielleicht etwas freundlicher bei einem Mix aus Sonne und Wolken bis 26 Grad.
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0: Die aktuelle Verkehrslage da draußen schauen wir uns natürlich auch mal an. Wie sieht's aus? Auf unserer A60 immer noch einiges los, Mainz Richtung Rüsselsheim. Auf der Weisenauer Brücke 2 Kilometer Stau und dann zieht sich es bis Bauscheim nochmal 2 Kilometer dichter bis stockender Verkehr. In der Gegenrichtung Rüsselsheim Richtung Mainz zwischen dem Tunnel Hechtsheim und Mainz-Finden-Saarstraße 4 Kilometer Stau und stockender Verkehr. Auf der A643 Mainz Richtung Wiesbaden zwischen Mombach und dem Schiersteiner Kreuz haben wir 3 Kilometer dichten bis stockenden Verkehr, die A66 Wiesbaden Richtung Frankfurt, zwischen dem Schiersteiner Kreuz und Erbenheim 3 bis 4 Kilometer dichter bis stockender Verkehr. Die A3 sehe ich gerade noch, und zwar Frankfurt Richtung Köln. Im Wiesbadener Kreuz haben wir 2 Kilometer stockenden Verkehr und auf der Pariser Straße stadteinwärts geht es schon wieder 1 Kilometer Stau und stockender Verkehr noch. Sollte sich aber bald hoffentlich wieder aufgelöst haben. Nichtsdestotrotz wünsche ich euch natürlich eine gute und ganz sichere Fahrt da draußen.
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0: Da habe ich eine Nachricht bekommen von der Sandra aus Hechtsheim. Die hat nämlich einen gesehen.
5: Morgen, Antenne Mainz. Und zwar wollte ich einen Blitzer melden. Und zwar steht ein gut verstecktes Dreibein gegenüber von der Stadtwerke, kurz vor der grünen Brücke. Ist 30, also schön langsam machen. Man sieht ihn wirklich ganz, ganz, ganz spät und schwer. Ich meine, ist ja eigentlich Sinn der Sache. Aber wir meinen sie, müssen ja zusammenhalten. Also schön langsam fahren, da ohne auf der Gas. Macht's gut. Tschüss.
0: Vielen Dank fürs Melden, liebe Sandra. Ansonsten steht noch ein mobiler Blitzer in der Adam-Karelon-Straße in der Neustadt. Und zwar vor der Leibniz-Schule, direkt an der Kreuzung Leibniz-Straße. 10 km/h, also Schrittgeschwindigkeit maximal nur erlaubt. Dann haben wir noch einen auf der an der Maler-Bäcker-Schule, sogar in Gonsenheim stehen, Richtung Innenstadt wird geblitzt, sind 30 erlaubt. Schule und Kindergarten fahren wir sowieso immer mit angepasster Geschwindigkeit und vorsichtig. Dann steht noch einer auf der A60 Bingen Richtung Mainz. Auf Höhe der Raststätte Heidenfahrt sind 100 erlaubt. Und wenn ihr weiterfahrt auf der A60 Mainz Richtung Rüsselsheim, haben wir eine Blitzersäule installiert, kurz vor der Weisenauer Brücke. Da auch maximal 100 Stundenkilometer erlaubt. Falls euch irgendwo noch ein weiterer Blitzer auffällt, meldet mir den sehr gerne über das Antenne Mainz Hörertelefon oder per WhatsApp an die Mainz 304 3441.
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0: Und jetzt, ihr Lieben, mit den Toten Hosen. Musikalisch geht es nämlich wie bei Ihnen nur nach vorn. Guten Morgen.
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0: Die Toten Hosen nur nach vorn, auch wenn es manchmal vielleicht Schlangenlinien sind. Wir haben es 8.40 Uhr, hier ist euer
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0: Mit Luisa Roth von der Mainzer Polizei, guten Morgen.
2: Guten Morgen, hallo.
0: Da habe ich schon ein bisschen was vorweggenommen jetzt, ne? Mit den Schlangenlinien. Wir machen eine kleine Reise nach Niederolm. Wann ist was genau wo passiert?
2: Genau, und zwar, wir setzen uns zurück in die Zeit gestern Abend 22.10 Uhr ungefähr, Niederolm. Streifenwagenbesatzung ist ganz normal Streife gefahren, also ohne Auftrag, die Pariser Straße entlang und haben einen augenscheinlich stark alkoholisierten Mann gesehen, der im Begriff war, irgendwie schon auf sein Fahrrad aufzusteigen. Haben dann neben ihm angehalten, ein nettes Gespräch mit ihm geführt und dann gesagt, hier, auch wenn man mit dem Fahrrad unterwegs ist und getrunken hat, das passt nicht so gut zusammen und er hat versprochen, auf jeden Fall, er schiebt sein Fahrrad nach Hause, er steigt nicht auf.
0: Also er hat es vorher schon geschoben, aber es sah so aus, als wollte er aufsteigen, hat es aber aufgrund des Alkohols nicht geschafft oder wie kann ich mir das gerade bildlich vorstellen?
2: Also er war im Begriff aufzusteigen, die Kollegen haben ihn dann angesprochen und dann hat er versprochen, er schiebt sein Fahrrad nach Hause. Genau. Die Kollegen haben dann gesagt, alles klar, gut, haben sich dann umgedreht und es hat, glaube ich, keine 3 Sekunden gedauert, als sie wieder einen Blick zurückgeworfen haben und er hat es dann geschafft, aufs Fahrrad aufzusteigen und ist dann in Schlangenlinien davongefahren.
3: Ich auf jeden Fall schiebig.
2: Ja, genau. Also die Aussprage war wohl auch etwas schwierig. Also man hat gemerkt, er hatte etwas Alkoholintus. Sei ja auch dem einen oder anderen gegönnt, um Gottes Willen. Sie sind dann hinterhergefahren und haben ihn dann angehalten, einer Kontrolle unterzogen. Er hat dann letzten Endes 1,64 Promille gepustet. Also er hatte auch ordentlich was getrunken, so dass man auch nicht mehr in der Lage ist, tatsächlich auch ein Fahrrad zu führen.
0: Hat den ordentlichen Stammtisch gemacht,
2: ja? Ja, ich glaube, es war ein ganz guter Abend gewesen. Ist ja auch in Ordnung und ist ja auch okay, wenn man das Fahrrad nach Hause schiebt. Aber in dem Fall draufsteigen und fahren und das, also man hat es wohl auch sehr gesehen, also sehr starke Schlangenlinien, war nicht so sicher unterwegs.
0: Ich meine, jetzt lachen wir, jetzt schmunzeln wir darüber, natürlich auch, weil nichts passiert ist, ist ja klar. Aber alkoholisiert, Fahrradfahren, es kann halt richtig was passieren. Nicht nur einem selbst, man bringt ja auch andere Leute damit dann in Gefahr. Und man merkt mal wieder, es ist wieder das beste Beispiel, Alkohol, hemmungslos, man überschätzt sich und sagt, naja, kann ich ja auf jeden Fall noch. Nee, kannst du nicht mehr.
2: Ja, man schätzt es auch vollkommen falsch ein. Man denkt sich, man hat 2, 3 Bier getrunken. Jeder verträgt auch unterschiedlich viel, das muss man auch dazu sagen. Der eine merkt schon nach 2 Bier, der andere braucht ein bisschen mehr. Aber unabhängig davon, ich glaube, man hat schon irgendwo ein Gefühl dafür, wann der Pegel erreicht ist, wo man vielleicht besser zu Fuß laufen sollte. Und auch gerade dann, wenn man auch Ausfallerscheinungen hat, also wenn man schon merkt, boah, es geht irgendwie nicht mehr ganz so gut und selbst das Aufsteigen aufs Fahrrad fällt schon schwer, spätestens dann soll es einem schon irgendwie, sollten die Alarmglocken angehen, dass man vielleicht dann doch die letzten Meter nach Hause schiebt, gerade wenn man es vielleicht auch nicht so weit hat. Weil du sagst es richtig, man bringt vielleicht nicht unbedingt andere in Gefahr, aber gerade sich selbst. Und viele fahren auch ohne Helm. Und wenn man dann noch Alkohol Intus hat, ohne Helm fährt, Schlangenlinien fährt, da braucht man nur irgendwie den Bordstein falsch zu erwischen und man schlägt blöd auf. Also als Polizei kriegt man auch viel mit, deshalb achtet da einfach drauf. Wenn ihr einen schönen Abend habt, das ist voll okay, dann schiebt irgendwie gerade das Fahrrad nach Hause, lasst euch abholen, fahrt mit den Öffentlichen. Es gibt so viele Möglichkeiten.
0: Gibt genug Möglichkeiten.
2: Genau. Aber bitte fahrt nicht mit dem Fahrrad. Auch nicht, wenn ihr denkt, ah ja, mit dem Fahrrad kann man ja ein bisschen mehr, also wenn man mit dem Fahrrad fährt, kann man ein bisschen mehr trinken. Grundsätzlich schon, ja, aber auch hier gibt es Grenzen und es ist nicht so, dass man trotzdem sich volllaufen lassen kann, sage ich jetzt mal.
0: Ganz genau so ist es. Lasst das Fahrrad dann einfach stehen, könnt ihr am nächsten Tag noch holen, selbst wenn ihr mit dem Fahrrad dann dahin gefahren seid, oder wie soll ich mein Fahrrad wieder kriegen? Macht alles keinen Sinn, wenn ihr euch verletzt, andere damit verletzt, ne? Oder im Endeffekt vielleicht sogar noch einen Führerschein verliert, das kann ja auch passieren im allerschlimmsten Fall, ne?
2: Absolut, genau.
0: Ja. Deswegen lasst das Fahrrad stehen, wenn ihr was getrunken habt. Danke für den Polizeireport für heute.
2: Sehr gerne.
0: Mach's gut. Danke dir. Ciao.

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Meghan Trainor mit Crushin'. 8.52 Uhr haben wir sie im Antenne Mainzland. 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Achtung! Wie wird Meat Crisp hergestellt von Platinum? Ist es A mit einem Frischfleischtrockner oder B mit einer Heißluftfritteuse? Wenn ihr es wisst, schickt mir sofort eine WhatsApp ins Studio oder ruft uns an am Hörertelefon. Mainz 304 3441 ist die richtige Nummer. Antwort A oder B: Wie wird Meat Crisp hergestellt? A mit einem Frischfleischtrockner oder B mit einer Heißluftfritteuse? Mainz 304 3441. Ich drück euch die Daumen.

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1: Die europäischen Börsen dürften heute erneut vorsichtig in den Handel starten. Nach dem verhaltenen Wochenauftakt fehlt den Anlegern zunächst ein klarer Impuls. Gleichzeitig stehen in dieser Woche gleich mehrere wichtige Termine an, die für Bewegung sorgen könnten. Besonders gespannt blicken die Märkte auf Nvidia. Der Chipkonzern legt morgen seine Quartalszahlen vor und gilt als wichtiger Gradmesser für die weitere Entwicklung des KI-Booms. Entsprechend nervös zeigen sich bereits die Technologiewerte, vor allem in Asien. Für etwas Entlastung sorgt der zuletzt gesunkene Ölpreis. Zum Handelsstart bleibt die Stimmung damit eher abwartend. Die Anleger halten sich vor den wichtigen Terminen der Woche zurück und warten auf neue Signale von Unternehmen, Konjunktur und Notenbanken.
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1: Ich bin Dirk Zeitler. Heute beginnt bei Volkswagen eine ganze Serie an Betriebsversammlungen. Den Auftakt machen Wolfsburg und Braunschweig. Für die Beschäftigten geht es um viel, um Arbeitsplätze und um die Zukunft ihrer Werke. Mögliche Werksschließungen stehen in Emden, Zwickau, Hannover und Neckarsulm im Raum.
2: Viele Beschäftigte sind verunsichert. Sie wissen nicht, wie sicher ihr Arbeitsplatz ist und ob ihr Werk in einigen Jahren noch gebraucht wird. Auf Antworten warten sie seit Monaten. Die Kommunikation des Konzerns empfinden viele als unzureichend. Jetzt soll der Vorstand bei den Betriebsversammlungen Rede und Antwort stehen. Das Grundproblem? Volkswagen verdient zu wenig. Die Kosten sind zu hoch, deshalb will der Konzern noch stärker sparen. Zehntausende weitere Arbeitsplätze stehen auf dem Spiel. Annabel Giesbert, Nachrichtenredaktion.
1: Das schwarz-rote Kabinett kommt heute und morgen im Schloss Neu-Hardenberg in Brandenburg zusammen. Es stehen wichtige, viel diskutierte Reformen auf der Tagesordnung bei der Rente, Steuern, Entbürokratisierung und Digitalisierung. Über allem schweben allerdings die schlechten Umfragewerte der Koalitionsparteien und die angeknackste Stimmung in der Regierungskoalition. In der gesetzlichen Pflegeversicherung droht ein Milliardenloch. Nach Einschätzung von AOK-Bundesverbandschefin Reimann könnte das Defizit auf rund 8 Milliarden Euro anwachsen. Das wäre mehr als ein Zehntel der jährlichen Ausgaben der Pflegeversicherung, sagte Reimann der Funke Mediengruppe.
3: Die Beiträge werden weiter steigen, wenn wir nichts tun, warnt die AOK-Chefin. Und um die Löcher zu stopfen, hat sie zwei Vorschläge. Der Bund gibt mehr Geld und sie plädiert für einen Finanzausgleich zwischen sozialer und privater Pflegeversicherung. Außerdem fordert sie, gesamtgesellschaftliche Aufgaben der Pflegeversicherung müssen aus Steuermitteln finanziert werden. Und dazu zählt sie auch die Rentenbeiträge für Menschen, die Angehörige pflegen. Claudia Wächter, Nachrichtenredaktion.
1: Zum Sport. Im DFB-Pokal haben die Bundesligisten Schalke 04, HSV und 1. FC Köln die zweite Runde erreicht. Schalke siegte bei Viertligist Hallescher FC mit 5:2 nach Verlängerung, die Hamburger beim Drittligisten SC Verl mit 3:0. Köln gewann 2:1 bei Drittliga-Aufsteiger Würzburger Kickers, Bundesliga-Absteiger VfL Wolfsburg siegte mit 6:5 im Elfmeterschießen bei Viertligist Alt-Glienicke.
4: 9:03 haben wir es und unsere 05er Fußballerinnen, die haben gestern ihr erstes Bundesligaspiel zwar verloren mit 1:2 gegen Bremen, aber zumindest mal ihr erstes Bundesliga-Tor geschossen, haben sich echt gut geschlagen, die brauchen sich da überhaupt nicht zu verstecken.
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4: 17 Grad mäßig hier vorm City-Studio am Fischtorplatz, bis 19 Grad sind heute noch drin. Stark bewölkt bleibt es und so gegen Nachmittag zwischen 14 und 16 Uhr ist mit Regenfällen zu rechnen. Schauen wir uns den Antenne Mainz Wettertrend mal an. Da morgen am Mittwoch ein Mix aus Sonne und Wolken, bis 26 Grad drin wird es wieder ein bisschen freundlicher.
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4: Ja, sieht aktuell so aus, als ob sich's langsam wieder bessert. Auf der A60 starten wir mal und zwar Mainz Richtung Rüsselsheim. Da haben wir nur noch im Main-Spitzdreieck 1 Kilometer stockenden Verkehr. Auf der A60 Mainz Richtung Bingen zwischen dem Kreuz Mainz-Süd und Mainz-Finden-Saarstraße leider noch 3 Kilometer Stau. Ansonsten auf der A671, wenn ihr vom Main-Spitzdreieck Richtung Hochheim fahrt, haben wir 1 bis 2 Kilometer Stau und stockenden Verkehr, Höhe Bischofsheim noch. Und auf der A643 Mainz Richtung Wiesbaden, kurz vorm Schiersteiner Kreuz, noch 2 Kilometer dichter bis stockender Verkehr, also auch auf der Schiersteiner Brücke. Und statt einwärts auf der Pariser Straße, Ecke Geschwister-Scholl-Straße, noch 1 Kilometer stockenden Verkehr. Aber ansonsten liegen mir keine weiteren größeren Störungen mehr vor. Ich wünsche euch eine gute und ganz sichere Autofahrt da draußen.
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4: Da haben wir eine Blitzermeldung bekommen und zwar von der Sandra aus Hechtsheim, die uns einen Blitzer per WhatsApp geschickt hat. Den möchte ich euch nicht vorenthalten. Hört mal.
5: Guten Morgen, Antenne Mainz. Und zwar wollte ich einen Blitzer melden. Und zwar steht ein gut verstecktes Dreibein gegenüber von der Stadtwerke, kurz vor der grünen Brücke. Ist 30, also schön langsam machen. Wir sehen ihn wirklich ganz, ganz, ganz spät und schwer. Ich meine, ist ja eigentlich Sinn der Sache. Aber wir Mainzer müssen ja zusammenhalten. Also schön langsam fahren, da ohne auf der Gas. Macht's gut. Tschüss.
4: Vielen Dank fürs Melden, liebe Sandra. Weitere Blitzer haben wir natürlich auch bekommen. Wir haben nämlich noch einen mobilen Blitzer in der Adam-Karelon-Straße stehen in der Neustadt. Und zwar vor der Leibniz-Schule steht er direkt an der Kreuzung zur Leibniz-Straße. 10 km/h, also Schrittgeschwindigkeit, da tatsächlich nur erlaubt. Dann haben wir noch einen Forstmann-Blitzer an der Maler-Becker-Schule stehen in Gonsenheim. Wird Richtung Innenstadt geblitzt, sind 30 erlaubt. Dann ein Enforcement-Blitzer auf der A60 Bingen Richtung Mainz, auf Höhe der Raststätte Heidenfahrt, 100 da erlaubt. Und eine Blitzersäule ist installiert auf der A60 Mainz Richtung Rüsselsheim. Und zwar kurz vor der Weisenauer Brücke dürft ihr maximal 100 Stundenkilometer fahren. Sollten euch irgendwo noch weitere Blitzer auffallen, dürft ihr mir die sehr gerne melden über das Antenne Mainz Hörertelefon oder per WhatsApp an die Mainz 304. 3441.
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4: Und denkt dran, euch ein gültiges Ticket zu holen, wenn ihr mit den Öffis unterwegs seid. Da wird nämlich die Buslinie Nummer 6 verstärkt kontrolliert. Fährt vom Wiesbadener Nordfriedhof Richtung Gonsenheimer Wildpark.
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4: Und auch gleich mit euren Veranstaltungstipps, damit ihr wisst, was heute so Schönes los ist, was ihr unternehmen könnt. Aber die Greatest Hits und das Beste von heute habe ich auch für euch dabei. Gleich Santana mit Smooth. Freue ich mich schon ganz besonders drauf. Und vorher Milo und DJ-licious Forever Young.
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1: Ihr Lieben, es ist Dienstag und jeder, der mal hier in Mainz nach einer Wohnung gesucht hat, der wird es gemerkt haben. Die Preise sind hoch und die einzelnen Plätze sehr gefragt. Aber wie kann man so bauen, dass der Quadratmeter bezahlbar bleibt? Darüber könnt ihr euch heute Abend beim Gesprächsabend vom Zentrum Baukultur in der Rheinstraße hier bei uns links nebendran freuen. Beginn ist da um 18.30 Uhr und Eintritt ist frei. Oder ihr Lieben, habt ihr schon mal einen Gospelchor gehört? Na dann, nix wie hin heute Abend, denn heute treten ganze zwei Gospel-Ensembles auf dem Marktplatz bei uns auf. Im Rahmen von Mainz lebt auf seinen Plätzen schließen sich Prisma Vocal und Gospel Groove zusammen und lassen den Boden beben. Mitsingen, mitswingen ist hier Pflichtprogramm. Beginn ist um 19 Uhr auf dem Mainzer Marktplatz. Eintritt selbstverständlich frei. Und eine Vorankündigung habe ich auch noch für euch mit dabei. Wie geht es denn nämlich mit dem Neubau und der Modernisierung von unserem Gutenberg-Museum weiter? Darüber könnt ihr euch morgen ab 18 Uhr im Haus der Jugend in Mainz informieren, im M8 in der Mitternachtsgasse und mit der Stadtverwaltung und Fachexperten da ins Gespräch kommen. Und neben einem aktuellen Bericht zu den Bauarbeiten gibt es vor allem auch eine offene Fragerunde. Eintritt hier natürlich frei, also schaut sehr gerne vorbei. Aber jetzt wünsche ich euch erstmal einen schönen Dienstag, ihr Lieben. Habt ganz viel Spaß und gute Unterhaltung.

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Michael Schulz, a beautiful reason. 9.24 Uhr haben wir es im Antenne Mainz Land. Und ihr Lieben, stellt euch mal vor, ihr steht auf, noch bevor die Sonne überhaupt da ist. Dann geht's auf den Golfplatz und zwar nicht, um eine entspannte Runde zu spielen, sondern ihr seid den ganzen Tag auf den Beinen, müsst bei jedem Schlag konzentriert bleiben und habt ein klares

0: Das Ziel: 100 Löcher, bevor die Sonne wieder untergeht. Klingt ziemlich verrückt, ist es auch, aber vor allem steht ein guter Zweck dahinter. Der Verein Mainz for Help, der befindet sich nämlich gerade noch in der Gründung und möchte soziale Projekte in und um Mainz unterstützen. Und dafür holen die Jungs jetzt Golf for Help zurück. Was genau hinter dieser Challenge steckt, hat uns Benjamin Zimmermann, Gründer und Vorstand von Mainz for Help, erklärt.
1: Wir werden am 26. August von Sonnenaufgang bis Sonnenuntergang insgesamt hoffentlich 100 Löcher Golf spielen, um gemeinsam zu dritt Spenden für 4 wohltätige Zwecke in Mainz und der Region zu sammeln. Und das Ganze dürften dann am Ende so um die 60 Kilometer werden. 75.000 Schritte waren es im letzten Jahr und uns wahrscheinlich den ganzen Tag 14 Stunden lang beschäftigen.
0: Ja, und gespendet wird dann pro geschafftem Loch ein bestimmter Beitrag. Aber wie bereits erwähnt, gab es das ja schon mal. Und zudem klingen ja auch die Namen Golf for Help und Mainz for Help echt ähnlich. Benjamin Zimmermann hat uns mal aufgeklärt.
1: Die Idee von Golf for Help ist schon etwas älter. Vor, ich glaube, 2009 haben hier 4 Golfer aus Rheinhessen, befreundeter Verein in der Region, die Idee auf die Welt gebracht und über mehrere Jahre sehr erfolgreich praktiziert. Da war mein Bruder als einer der Spieler auch schon damals mit dabei. Und wir haben uns vor 3 Jahren gedacht, es ist so ein bisschen schade, dass das Ganze wieder ein bisschen eingeschlafen ist. Und haben uns überlegt, das kriegen wir auch hin und können mit dem Serviceclub, mit dem wir damals tätig waren, Roundtable, das auf die Beine stellen. Machen es jetzt dieses Jahr im 3. Jahr. In diesem Jahr allerdings dann tatsächlich das erste Mal unter eigenem Vereinsflagge. Mainz for Help.
0: Und insgesamt sollen 100 Löcher geschafft werden. Das sind 5 Runden plus 10 extra Löcher. Und das gespendete Geld geht an 4 soziale Projekte hier bei uns in Mainz.
1: Das geht ganz früh los mit Frühstart e.V. Das ist der Verein der frühgeborenen Intensivstation hier in der Uniklinik Mainz. Dann haben wir mit dem Erdmännchen e.V. einen inklusiven Sport- und Kulturverein hier in Mainz. Die haben auch eine kleine Golfgruppe und die sind bei uns im Golfclub als Mitglieder und Mitspieler voll mit dabei. Wir haben die Lebenshilfe in Main-Taunus, unser dritter Spieler kommt aus Kelkheim und möchte dementsprechend auch einen guten Verein bei ihm direkt im Ort unterstützen. Und als viertes haben wir den Wünschewagen Rheinland-Pfalz mit dabei, jetzt schon im 3. Jahr.
0: Und auch wenn ihr morgen nicht selbst zum Golfschläger greifen müsst, könnt ihr trotzdem mitmachen, denn auf der Webseite von Mainz for Help gibt es ein Tippspiel rund um die Challenge und dabei könnt ihr sogar was gewinnen, zum Beispiel ein Porsche-Wochenende oder ein lecker Weinpaket. Und wer die Jungs lieber direkt unterstützen möchte, bei den letzten 10 Löchern könnt ihr tatsächlich vorbeikommen und sie auch persönlich anfeuern. Also macht das sehr gerne.

0: Sean Mendes, Mercy, halb 10 im Antenne Mainzland.
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2: Mit Robert Schäfer, einen schönen guten Morgen. Die Kaiserbrücke zwischen Mainz und Wiesbaden wird ab heute für Fußgänger und Radfahrer gesperrt. Grund sind Schäden am Bodenbelag, die bei einer turnusmäßigen Überprüfung festgestellt worden sind. Die Sperrung soll etwa 4 Wochen dauern, Umleitungen werden ausgeschildert. Parallel beginnt auf der Wiesbadener Seite der Bau der sogenannten Kaiserspindel. Die neue Rampe soll den Zugang zur Kaiserbrücke für Radfahrer, Kinderwägen und Rollstühle erleichtern. Zur Bedeutung der Radverbindung über die Kaiserbrücke der Wiesbadener Verkehrsdezernent Andreas Kowoll.
3: Weil aber die Kaiserbrücke eine wichtige Verbindung zwischen beiden Innenstädten, der Mainzer Innenstadt und der Wiesbadener Innenstadt darstellt, auch im Radwegenetz, haben wir uns in beiden Städten dafür entschieden, hier eine barrierefreie Anbindung zu schaffen.
2: Auch auf der Mainzer Seite ist eine barrierefreie Rampe geplant, einen Zeitplan für den Bau gibt es aber noch nicht. Die Johannes Gutenberg-Universität Mainz ist zum 8. Mal in Folge für ihr Engagement für Chancengleichheit und Vielfalt ausgezeichnet worden. Das Total Equality-Prädikat gilt für die Jahre 2026 bis 2028. Die Jury würdigt unter anderem die Gleichstellungsstrategie der Universität, Maßnahmen für diskriminierungsfreie Berufungsverfahren und Angebote zur Vereinbarkeit von Studium, Beruf und Privatleben. Auch der Schutz vor Diskriminierung und Machtmissbrauch wird hervorgehoben. Die JGU erhält die Auszeichnung bereits seit 2005. Die Stadt Mainz informiert morgen über den aktuellen Stand beim Neubau des Gutenberg-Museums. Dabei geht es unter anderem um die laufenden Bauarbeiten und die weiteren Planungen. Im Mittelpunkt steht außerdem eine offene Fragerunde. Bürgerinnen und Bürger können dabei ihre Fragen und Anregungen direkt an Oberbürgermeister Nino Hase, Baudezernent Ludwig Holle, Museumsdirektor Ulf Sölter und weitere Mitglieder des Planungs- und Museumsteams richten. Los geht es morgen um 18 Uhr im Haus der Jugend in der Mitternachtsgasse. Die Verbraucherzentrale Rheinland-Pfalz in Mainz bietet morgen ein kostenloses Online-Seminar zur Energiewende in Mehrfamilienhäusern an. Dabei geht es unter anderem um Wärmepumpen, Photovoltaik und energetische Sanierungen. Energieberater Christian Zahmstorf erklärt außerdem, welche Sanierungsstrategien sinnvoll sind und worauf Eigentümergemeinschaften bei Kosten, Förderungen und der Abstimmung achten sollten. Das Seminar findet morgen um 18 Uhr statt und dauert rund 90 Minuten. Die Anmeldung ist über die Verbraucherzentrale Rheinland-Pfalz möglich. Bei Mainz lebt auf seinen Plätzen stehen heute auf dem Mainzer Domplatz 2 kostenlose Musikveranstaltungen auf dem Programm. Am Nachmittag führt der Kinderchor der evangelischen Oberstadtgemeinde das Musical König David auf. Im Anschluss können Kinder am Stand der Familienbildung eigene Instrumente basteln. Abends laden die Evangelische Kirche Mainz, Prisma Vokal und Gospel Groove zu einem Gospelkonzert zum Zuhören und Mitsingen ein. Das Kindermusical startet um 16.30 Uhr, das Gospelkonzert folgt um 19 Uhr. Der Eintritt ist jeweils frei.
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0: Schauen wir uns natürlich ganz genau da draußen mal an. Wie sieht's aus? Aktuell 18 Grad gemessen hier vorm City-Studio am Fischtorplatz. Bis 20 Grad sind heute in der Spitze noch drin. Es bleibt tatsächlich eher stark bewölkt und so gegen Nachmittag müssen wir uns vielleicht auch auf Regenfälle einstellen. Wenn wir uns den Mittwoch im Antenne Mainz Wettertrend anschauen, da bis 26 Grad drin bei einem freundlichen Sonne-Wolken-Mix.
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0: Schauen wir mal, ob sich das Ganze wieder gebessert hat, was da vorhin los war auf den Straßen. Und sieht ganz gut aus. Eine Störung liegt mir noch vor, die kommt von der A671. Wenn ihr vom Mainspitzdreieck Richtung Hochheim fahrt, haben wir Höhe Bischofsheim noch 1 bis 2 Kilometer Stau und stockenden Verkehr. Aber weitere größere Störungen liegen mir nicht mehr vor. Also habt ihr wieder freie Fahrt. Ich wünsche euch eine gute und eine sichere noch oben drauf.
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0: Blitzermeldungen habe ich natürlich auch für euch. Die Sandra aus Hechtsheim hat mir einen Blitzer per WhatsApp-Sprachnachricht geschickt. Hört mal.
4: Und zwar wollte ich einen Blitzer melden. Und zwar steht ein gut verstecktes Dreibein gegenüber von der Stadtwerke, kurz vor der grünen Brücke. Ist 30, also schön langsam machen. Wir sehen wirklich ganz, ganz, ganz spät und schwer. Ich meine, ist ja eigentlich Sinn der Sache. aber wir Mainzer müssen ja zusammenhalten. Also schön langsam fahren, da ohne auf der Gas. Macht's gut. Tschüss.
0: Danke, mach's gut, liebe Sandra. Außerdem haben wir noch einen mobilen Blitzer in der Adam-Carillon-Straße stehen in der Neustadt vor der Leibniz-Schule und zwar direkt an der Kreuzung Leibniz-Straße. 10 km/h, also Schrittgeschwindigkeit da nur erlaubt, aber an Schulen und Kindergärten fahren wir sowieso immer mit angepasster Geschwindigkeit. Und so fahren wir natürlich auch an der Maler-Becker-Schule. Da steht ein Enforcement-Blitzer in Gonsenheim, blitzt Richtung Innenstadt 30 da maximal erlaubt. Noch einen Enforcement-Blitzer haben wir auf der A60 Mainz Richtung Bingen. Nee, Bingen Richtung Mainz stehen, auf Höhe der Raststätte Heidenfahrt. Da dürft ihr 100 fahren und eine Blitzersäule steht nach wie vor auf der A60 Mainz Richtung Rüsselsheim, unmittelbar vor der Weisenauer Brücke. Da 100 km/h maximal erlaubt. Sollten euch irgendwo noch weitere Blitzer auffallen, meldet die mir sehr gerne über das Antenne Mainz Hörertelefon oder per WhatsApp an die Mainz 304 3441.
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0: Und vor allem auch gleich euren Blick in die Sterne. Das Antenne Mainz Horoskop wartet schon auf euch nach einem wunderbaren Hit von heute. Und zwar Bibi Rexha mit New Religion. Und wir starten mit einem Classic. Paula Abdul und Straight Up.
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0: Billy Rexha, New Religion. 9.44 Uhr haben wir sie im Antenne Mainzland und hier ist euer
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0: Für heute Dienstag, den 25. August. Wir starten natürlich mit Jungfrau. Grenzt euch heute bei Konflikten rechtzeitig ab und bleibt euren Forderungen klar und treu und lasst euch nicht überrollen. Waage, verbringt den Tag am besten mit Menschen, die euch wirklich kennen. Bei neuen Kontakten sind Missverständnisse heute schneller möglich. Skorpione, ihr müsst heute nicht noch mehr Aufgaben übernehmen. Teilt eure Kräfte klug ein und lasst auch andere mal Verantwortung tragen. Schütze, heute gelingt euch vieles leichter als erwartet. Traut euch ruhig etwas mehr zu und nutzt euren Schwung. Steinbock, nicht alles ist so dramatisch, wie es zunächst wirkt. Bleibt ruhig, dann findet ihr schnell eine gute Lösung. Wassermann, euer Tempo ist heute hoch, aber nicht alle können mithalten. Nehmt ein wenig Rücksicht und vermeidet unnötigen Stress. Fische, wenn um euch herum Chaos entsteht, müsst ihr nicht alles retten. Konzentriert euch auf das, was ihr wirklich beeinflussen könnt. Widder, nutzt die Ruhe des Tages und gönnt euch etwas Zeit für euch. Am Abend könnte eine schöne Begegnung auf euch warten. Stier, geht Konflikten heute lieber aus dem Weg und lasst euch nicht unter Druck setzen. Mit Geduld kommt ihr am Ende ans Ziel. Zwillinge, bezieht klar Stellung, wenn euch etwas wichtig ist. Eure Argumente finden heute Gehör. Krebs, Gespräche und Verhandlungen laufen heute besonders gut. Ihr findet die richtigen Worte und könnt damit viel bewegen. Und Löwe, glaubt nicht sofort jedes Gerücht, das euch zu Ohren kommt. Wartet lieber ab, am Ende kommt Klarheit.
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Moose Tea, Sex Bomb. 9.57 Uhr haben wir es schon im Antenne Mainzland. Heißt, in 3 Minuten geht es schon weiter mit Volker Pietsch und 100 Pro Roy Hessisch, der euch natürlich schon, der sich freut schon, euch durch die Verbandsgemeinden zu führen. Bis dahin habe ich aber noch eine letzte Amtshandlung. Dann hören wir uns morgen pünktlich um 5 Uhr in Guten Morgen Mainz wieder, ihr Lieben. Und zwar diesen wunderbaren Song. Wenn ich 3 Minuten Zeit habe, fast 3 Minuten, ist dieses Ding hier von Jan Delay. Und er ist immer wieder schön. Man kann ihn immer wieder hören. Der wird nicht alle. Ein zeitloser Song. Den gibt's jetzt auf die Ohren. Achtung, jetzt habe ich es sehr spannend gemacht für euch. Es ist natürlich

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2: Ich bin Dirk Zeitler. Der deutsche Staat hat im ersten Halbjahr 71,3 Milliarden Euro mehr ausgegeben als eingenommen. Bezogen auf die gesamte Wirtschaftsleistung lag das Defizit von Bund, Ländern, Gemeinden und Sozialversicherung bei 3,1%, wie das Statistische Bundesamt anhand erster Daten errechnet hat. Die deutsche Wirtschaft ist dagegen im zweiten Quartal mit einem Plus von 0,3% etwas stärker gewachsen als zunächst angenommen. Das schwarz-rote Kabinett kommt heute und morgen in Schloss Neu-Hardenberg in Brandenburg zusammen. Es stehen wichtige, viel diskutierte Reformen auf der Tagesordnung. Bei der Rente Steuern, Entbürokratisierung und Digitalisierung.
3: Inhaltlich sollen in Schloss Neu-Hardenberg die Reformen fester gezurrt werden. Außerdem soll über Maßnahmen zur Stärkung der kriselnden Wirtschaft gesprochen werden und über Zukunftsthemen wie KI und Neuheiten im Rüstungssektor. Vor allem aber soll Neu-Hardenberg wohl mal wieder eine Art Neustart sein, bei dem sich die Koalition auf ihre Aufgaben konzentrieren und ihre Konflikte befrieden will. Die schlechten Umfragewerte für die Regierung und Kanzler Merz persönlich haben aber wohl auch damit zu tun, dass es solche teambildenden Treffen und Neustartverkündungen schon häufiger gab. Ronny Tochau, Nachrichtenredaktion.
2: Heute beginnt bei Volkswagen eine ganze Serie an Betriebsversammlungen. Den Auftakt machen Wolfsburg und Braunschweig. Für die Beschäftigten geht es um viel, um ihre Arbeitsplätze und um die Zukunft ihrer Werke. Mögliche Werksschließungen stehen in Emden, Zwickau, Hannover und Neckarsulm im Raum.
4: Viele Beschäftigte sind verunsichert. Sie wissen nicht, wie sicher ihr Arbeitsplatz ist und ob ihr Werk in einigen Jahren noch gebraucht wird. Auf Antworten warten sie seit Monaten. Die Kommunikation des Konzerns empfinden viele als unzureichend. Jetzt soll der Vorstand bei den Betriebsversammlungen Rede und Antwort stehen. Das Grundproblem? Volkswagen verdient zu wenig. Die Kosten sind zu hoch, deshalb will der Konzern noch stärker sparen. Annabel Giesbert, Nachrichtenredaktion.
2: Zum Sport. Im DFB-Pokal haben die Bundesligisten Schalke 04, HSV und 1. FC Köln die zweite Runde erreicht. Schalke siegte bei Viertligist Hallescher FC mit 5:2 nach Verlängerung. Die Hamburger beim Drittligisten SC Verl mit 3:0. Köln gewann 2:1 bei Drittliga-Aufsteiger Würzburger Kickers. Bundesliga-Absteiger VfL Wolfsburg siegte mit 6:5 im Elfmeterschießen bei Viertligist Alt-Glienicke.
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5: Der Blick in die Verbandsgemeinden Bodenheim, Niederolm und Rheinselz.

Hier ist 100 Pro Rheinhessisch bei Antenne Mainz. Morgen heißt es, wie es üblich ist, Mittwochstreff im Haus Friesenecker im Bodenheim, genauer gesagt Spieletreff. Man trifft sich von 14.30 Uhr bis 16 Uhr im Haus Friesenecker in der Rathausstraße 3. Gespielt wird, was einfach in geselliger Runde geht. Skippo, Kanaster und alles andere natürlich auch. Wenn ihr ein neues Spiel mitbringen wollt, dann könnt ihr das und dann habt ihr auch gleich Mitspieler zum gemeinsamen Ausprobieren. Die Doppelkopfrunde ist derzeit in fester Frauenhand, aber man darf da über die Schulter gucken zum Kennenlernen. Das ist ausdrücklich auch erlaubt. Neue sind herzlich willkommen. Spieletreff morgen am Mittwoch ab 14.30 Uhr in Bodenheim. 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

ist 100 Pro Roy Hessisch bei Antenne Mainz. Morgen am Mittwoch trifft man sich wieder zum Dorftreff in Lörzweiler. Ab 15 Uhr geht es los. Es gibt Snacks, es gibt was zu trinken, was zu essen. Also es wird ein wunderbarer Nachmittag. Eingeladen sind groß und klein, alt und jung. Veranstaltet wird das Ganze von der Ortsgemeinde Lörzweiler. Das findet übrigens an jedem vierten Mittwoch im Monat statt. Wenn ihr das morgen nicht schafft, dann habt ihr im September die nächste Gelegenheit. Dorftreffen Lörzweiler im Gemeindehaus. Morgen ab 15 Uhr geht es los. 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
1: Mit Robert Schäfer einen schönen guten Morgen. Die Kaiserbrücke zwischen Mainz und Wiesbaden wird ab heute für Fußgänger und Radfahrer gesperrt. Grund sind Schäden am Bodenbelag, die bei einer turnusmäßigen Prüfung festgestellt worden sind. Die Sperrung soll etwa 4 Wochen dauern, Umleitungen werden ausgeschildert. Parallel beginnt auf der Wiesbadener Seite der Umbau der sogenannten Kaiserspindel. Die neue Rampe soll den Zugang zur Kaiserbrücke für Radfahrer, Kinderwegen und Rollstühle erleichtern. Zur Bedeutung der Radverbindung über die Kaiserbrücke der Wiesbadener Verkehrsdezernent Andreas Kowoll.
2: Weil aber die Kaiserbrücke eine wichtige Verbindung zwischen beiden Innenstädten, der Mainzer Innenstadt und der Wiesbadener Innenstadt darstellt, auch im Radwegenetz, haben wir uns in beiden Städten dafür entschieden, hier eine barrierefreie Anbindung zu schaffen.
1: Auch auf der Mainzer Seite ist eine barrierefreie Rampe geplant. Einen Zeitplan für den Bau gibt es dort aber noch nicht. Die Johannes-Gutenberg-Universität Mainz ist zum 8. Mal in Folge für ihr Engagement für Chancengleichheit und Vielfalt ausgezeichnet worden. Das Total Equality-Prädikat gilt für die Jahre 2026 bis 2028. Die Jury würdigt unter anderem die Gleichstellungsstrategie der Universität, Maßnahmen für diskriminierungsfreie Berufungsverfahren und Angebote zur Vereinbarkeit von Studium, Beruf und Privatleben. Auch der Schutz vor Diskriminierung und Machtmissbrauch wird hervorgehoben. Die JGU erhält die Auszeichnung bereits seit 2005. Die Stadt Mainz informiert morgen über den aktuellen Stand beim Neubau des Gutenberg-Museums. Dabei geht es unter anderem um die laufenden Bauarbeiten und die weiteren Planungen. Im Mittelpunkt steht außerdem eine offene Fragerunde. Bürgerinnen und Bürger können dabei ihre Fragen und Anregungen direkt an Oberbürgermeister Nino Hase, Baudezernent Ludwig Holle, Museumsdirektor Ulf Sölter und weitere Mitglieder des Planungs- und Museumsteams richten. Los geht es morgen um 18 Uhr im Haus der Jugend in der Mitternachtsgasse. Bei Mainz lebt auf seinen Plätzen stehen heute auf dem Mainzer Domplatz 2 kostenlose Musikveranstaltungen auf dem Programm. Am Nachmittag führt der Kinderchor der evangelischen Oberstadtgemeinde das Musical König David auf. Im Anschluss können Kinder am Stand der Familienbildung eigene Instrumente basteln. Abends laden die evangelische Kirche Mainz, Prisma Vokal und Gospel Groove zu einem Gospelkonzert zum Zuhören und Mitsingen ein. Das Kindermusical startet um 16.30 Uhr, das Gospelkonzert folgt um 19 Uhr. Der Eintritt ist jeweils frei. Die Mainzer Wissenschaftsallianz lädt zum nächsten Mainzer Science Shopper ein. Bei dem kostenlosen Vortrag geht es diesmal rund um die Entwicklung von Dialekten und regionaler Sprache in Deutschland. Professor Dr. Hanna Fischer von der Akademie der Wissenschaften und der Literatur Mainz spricht darüber, wie sich Dialekte im 21. Jahrhundert verändern und welche Rolle regionale Sprache heute noch spielt. Die Vorträge finden im Rahmen von Mainz lebt auf seinen Plätzen auf der Bühne vor dem Mainzer Dom statt. Los geht es morgen um 19 Uhr. Eine Anmeldung ist nicht erforderlich.
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4: Der Blick in die Verbandsgemeinden Bodenheim, Niederolm und Rheinselz. Ich bin Volker Pietsch.

Hier ist 100 Pro Rheinhessisch bei Antenne Mainz. Kinderlesenacht am Evangelischen Gemeindehaus in Bodenheim heißt es jetzt am Samstag. Dann Zelt statt Kinderzimmer. Beginnt um 15 Uhr die Kinderlesenacht am Evangelischen Gemeindehaus. Und auf dem Programm stehen spannende und lustige Geschichten. Es wird gesungen, es wird gespielt, es gibt ein Lagerfeuer, es wird durch die Nacht gewandert und dann gemeinsam übernachtet in Zelten. Am Sonntagmorgen wird dann zusammen gefrühstückt und es gibt einen Familiengottesdienst. Anmelden könnt ihr euch unter kirchengemeinde.bodenheim@ekhn.de. kirchengemeinde.bodenheim@ekhn.de. Am Sonntagnachmittag heißt es dann Spielplatzfest auf Luckys Freizeitanlage und das Fest startet um 14 Uhr, geht bis 18 Uhr. Es gibt zahlreiche Aktivitäten und Spiele, richtet sich an alle Altersgruppen, Bewegungsspiele, organisiert von der AOK Rheinland-Pfalz-Saarland. Für Essen und Getränke ist gesorgt. Auch das ein Programmpunkt für Groß und Klein. Ortsbürgermeister René Adler hat persönlich eingeladen und deswegen findet ihr auch alle Details auf der Seite der Gemeinde Nackenheim unter nackenheim.de. 100 Pro Rheinhessisch bei Antenne Mainz.

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Das nächste Bubble Café in Bodenheim findet am 7. September statt, von 10 bis 12 Uhr im kleinen Bistro der großen Sporthalle im Bürgel in Bodenheim. Kaffee, Tee und kühle Getränke gibt es und es geht um das Team Mobilität des Generationennetzwerks ist entsprechend mit dabei und bietet bei Bedarf auch einen Fahrdienst an. Der Ort ist übrigens barrierefrei. Noch was zum Vormerken, 40 Jahre Bodenheimer Schoppengarde, das heißt es am 21. bis 23. Mai 2027, denn dann feiert die Bodenheimer Schoppengarde 1987 ihr 40-jähriges Jubiläum im Innenhof des Rathauses der Verbandsgemeinde in Bodenheim. Für Samstag, den 22. Mai, ist was ganz Besonderes geplant, nämlich da ist die Band Crackers verpflichtet. Vor 40 Jahren definitiv in der Region eine feste Größe. Am Sonntag dann folgt ein Musikfest mit Musikern aus nah und fern und der Kartenvorverkauf, das ist vielleicht auch noch eine wichtige Info, soll noch in diesem Jahr starten. 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
1: Ihr Lieben, es ist Dienstag und jeder, der mal hier in Mainz nach einer Wohnung gesucht hat, der wird es gemerkt haben. Die Preise sind hoch und die einzelnen Plätze sehr gefragt. Aber wie kann man so bauen, dass der Quadratmeter bezahlbar bleibt? Darüber könnt ihr euch heute Abend beim Gesprächsabend vom Zentrum Baukultur in der Rheinstraße hier bei uns links nebendran freuen. Beginn ist da um 18.30 Uhr und Eintritt ist frei. Oder ihr Lieben, habt ihr schon mal einen Gospelchor gehört? Na dann, nix wie hin heute Abend, denn heute treten ganze zwei Gospel-Ensembles auf dem Marktplatz bei uns auf. Im Rahmen von Mainz lebt auf seinen Plätzen schließen sich Prisma Vocal und Gospel Groove zusammen und lassen den Boden beben. Mitsingen, mitswingen ist hier Pflichtprogramm. Beginn ist um 19 Uhr auf dem Mainzer Marktplatz. Eintritt selbstverständlich frei. Und eine Vorankündigung habe ich auch noch für euch mit dabei. Wie geht es denn nämlich mit dem Neubau und der Modernisierung von unserem Gutenberg-Museum weiter? Darüber könnt ihr euch morgen ab 18 Uhr im Haus der Jugend in Mainz informieren, im M8 in der Mitternachtsgasse und mit der Stadtverwaltung und Fachexperten da ins Gespräch kommen. Und neben einem aktuellen Bericht zu den Bauarbeiten gibt es vor allem auch eine offene Fragerunde. Eintritt hier natürlich frei, also schaut sehr gerne vorbei. Aber jetzt wünsche ich euch erstmal einen schönen Dienstag, ihr Lieben. Habt ganz viel Spaß und gute Unterhaltung.

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2: Ich bin Dirk Zeitler. Die deutsche Wirtschaft sendet mit einem erneuten Mini-Wachstum im Frühjahr ein Lebenszeichen inmitten aller Krisen. Von April bis Juni legte das Bruttoinlandsprodukt mit 0,3% zum Vorquartal etwas stärker zu als zunächst berechnet, teilte das Statistische Bundesamt mit.
3: Damit ist die deutsche Wirtschaft 3 Quartale in Folge gewachsen, wenn auch nur leicht. Die Entwicklung geht vor allem auf die gute Exportentwicklung zurück, so die Bundesstatistiker. Und auch am Bau gab es zuletzt leichte Anzeichen von Entspannung. Allerdings wirkt das eher wie eine Momentaufnahme, denn die finanziellen Herausforderungen bleiben gewaltig. In den ersten 6 Monaten gab der Staat 71,3 Milliarden Euro mehr aus, als er eingenommen hat. Das staatliche Defizit war damit um mehr als 36% höher als im ersten Halbjahr. Jahr 2025. Diana Kramer, Nachrichtenredaktion.
2: Kanzleramtschefin Wagen sieht die Bundesregierung nach der Sommerpause vor großen Aufgaben. Wir haben jetzt sehr viel auf unserer To-Do-Liste, das wir im Herbst gemeinsam angehen müssen. Das wird eine gemeinsame Kraftanstrengung. Das sagte die CDU-Politikerin vor Beginn einer 2-tägigen Kabinettsklausur auf Schloss Neuhardenberg in Brandenburg im Deutschlandfunk. Aus Sorge um Stellenstreichungen und Werksschließungen fordert die Belegschaft beim Autobauer Volkswagen Klarheit vom Vorstand. Heute beginnt eine ganze Serie an Betriebsversammlungen. Den Auftakt machen Wolfsburg und Braunschweig. Auch der Betriebsrat fordert Antworten vom Vorstand. Das sagte Betriebsratschefin Daniela Cavallo am Abend.
4: Bisher hat die Belegschaft vieles aus der Presse entnommen. Sie können nicht einschätzen, sind das Gerüchte, ist an dem etwas dran?
2: Betriebsbedingte Kündigungen und Werksschließungen lehnt sie klar ab. Feuerwehrleute aus Nordrhein-Westfalen und Niedersachsen sind nach einer 3-tägigen Anreise bei einem großen Waldbrand in Serbien angekommen. In dem Waldgebiet östlich von Belgrad brenne es weiterhin sehr stark. Die ersten Einsatzkräfte hätten deshalb unmittelbar nach ihrer Ankunft am Montagabend mit dem Löschen begonnen und die ganze Nacht durchgearbeitet, teilte die Feuerwehr in Bonn mit. Der Einsatz der deutschen Feuerwehrleute ist zunächst auf 10 Tage angelegt.
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5: Aktuell messen wir 19 Grad hier vom City Studio am Fischtorplatz und das sind auch die Höchsttemperaturen für heute. Wenn es Richtung Nachmittag geht, müssen wir uns wahrscheinlich auf Regenfälle einstellen. Da haben wir ein Regengebiet, was übers Antenne Mainzland kommt. Gegen Abend soll es aber dann tatsächlich wieder trocken werden. Und wenn wir auf den Antenne Mainz Wettertrend für morgen gucken, da sogar bis 26 Grad in der Spitze drin, bei einem Sonne-Wolken-Mix.
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5: Die aktuelle Verkehrslage da draußen schauen wir uns natürlich mal an. Sieht aber zurzeit gar nicht mal so schlecht aus. Mir liegen nämlich keine größeren Verkehrsstörungen vor. Euch wünsche ich eine gute und ganz sichere Fahrt da draußen.
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5: Da habe ich 3 Stück für euch. Ein Enforcement-Blitzer steht noch an der Maler-Bäcker-Schule in Gonsenheim. Richtung Innenstadt wird da geblitzt, sind 30 erlaubt. Aber an Schulen und Kindergärten fahren wir sowieso immer mit angepasster Geschwindigkeit und vorsichtig. Noch einen haben wir auf der A60 Bingen Richtung Mainz stehen. Auf Höhe der Raststätte Heidenfahrt 100 da maximal erlaubt. Und wenn ihr weiterfahrt, haben wir eine Blitzersäule noch auf der A60 installiert. Mainz Richtung Rüsselsheim unmittelbar vor der Weisenauer Brücke hier 100 maximal erlaubt. Sollten euch irgendwo noch weitere Blitzer auffallen, gerne melden über das Antenne Mainz Hörertelefon oder per WhatsApp an die Mainz 304 3441. Und denkt dran, euch ein gültiges Ticket zu holen, wenn ihr mit den Öffis unterwegs seid, denn heute Vormittag wird die Buslinie Nummer 6, Bus Nummer 6, verstärkt kontrolliert, fährt vom Wiesbadener Nordfriedhof Richtung Gonsenheimer Wildpark.
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1: Ja, warum steht eigentlich diese Heunensäule mitten auf dem Domplatz bei uns in Mainz? Naja, kurz und knapp kann man sagen, bestellt, aber dann doch nicht gebraucht. Es gab nämlich mehrere von diesen Rundstützen aus Sandstein, die wahrscheinlich zum Bau des Doms gefertigt worden sind. Der Bauherr des Mainzer Doms hat sich jedoch wohl für andere Stützen entschieden, sodass diese Säulen eigentlich nie benötigt wurden. 42 soll es mal gegeben haben. Im 18. Jahrhundert waren es dann irgendwie nur noch 14 und 1960 nur noch 8 bekannte. Und die bekannteste, die steht eben seit unserem 1000-jährigen Domjubiläum von Bildhauer Gernot Rumpf mit einem Bronzesockel eingefasst bei uns in Mainz. Zwei weitere stehen in Nürnberg und München und eine andere an der Uferpromenade in Miltenberg.
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1: Mit Robert Schäfer einen schönen guten Tag. Die Kaiserbrücke zwischen Mainz und Wiesbaden wird ab heute für Fußgänger und Radfahrer gesperrt. Grund sind Schäden am Bodenbelag, die bei einer turnusmäßigen Überprüfung festgestellt worden sind. Die Sperrung soll etwa 4 Wochen dauern, Umleitungen werden ausgeschildert. Parallel beginnt auf der Wiesbadener Seite der Bau der sogenannten Kaiserspindel. Die neue Rampe soll den Zugang zur Kaiserbrücke für Radfahrer, Kinderwägen und Rollstühle erleichtern. Auch auf der Mainzer Seite ist eine barrierefreie Rampe geplant, einen Zeitplan für den Bau gibt es aber noch nicht. Bei Mainz lebt auf seinen Plätzen stehen heute auf dem Mainzer Domplatz 2 kostenlose Musikveranstaltungen auf dem Programm. Am Nachmittag führt der Kinderchor der evangelischen Oberstadtgemeinde das Musical König David auf. Im Anschluss können Kinder am Stand der Familienbildung eigene Instrumente basteln. Abends laden die evangelische Kirche Mainz, Prisma Vokal und Gospel Groove zu einem Gospelkonzert zum Zuhören und Mitsingen ein. Das Kindermusical startet um 16.30 Uhr, das Gospelkonzert folgt um 19 Uhr. Der Eintritt ist jeweils frei. Die Johannes-Gutenberg-Universität Mainz ist zum 8. Mal in Folge für ihr Engagement für Chancengleichheit und Vielfalt ausgezeichnet worden. Das Total Equality-Prädikat gilt für die Jahre 2026 bis 2028. Die Jury würdigt unter anderem die Gleichstellungsstrategie der Universität, Maßnahmen für diskriminierungsfreie Berufungsverfahren und Angebote zur Vereinbarkeit von Studium, Beruf und Privatleben. Auch der Schutz vor Diskriminierung und Machtmissbrauch wird hervorgehoben. Die JGU erhält die Auszeichnung bereits seit 2005. Die Mainzer Wissenschaftsallianz lädt zum nächsten Mainzer Science Shopper ein. Bei dem kostenlosen Vortrag geht es diesmal rund um die Entwicklung von Dialekten und regionaler Sprache in Deutschland. Professor Dr. Hanna Fischer von der Akademie der Wissenschaften und der Literatur Mainz spricht darüber, wie sich Dialekte im 21. Jahrhundert verändern und welche Rolle regionale Sprache heute noch spielt. Die Vorträge finden im Rahmen von Mainz lebt auf seinen Plätzen auf der Bühne vor dem Mainzer Dom statt. Los geht es morgen um 19 Uhr, eine Anmeldung ist nicht erforderlich. Die Landesstraße 414 bei Oberhilbersheim wird ab morgen für mehrere Monate voll gesperrt. Das teilt der Landesbetrieb Mobilität Worms mit. Grund sind der Neubau eines Kreisverkehrs an der Kreuzung L414 K15 und die Erneuerung der Fahrbahn. Die Strecke zwischen Oberhilbersheim und dem Kreisel beim Wolfsheimer Sender wird auf rund 3 Kilometern saniert. Der neue Kreisverkehr soll die unfallträchtige Kreuzung sicherer machen. Die Vollsperrung beginnt morgen und soll voraussichtlich bis Ende Dezember dauern. Umgeleitet wird über Wolfsheim, St. Johann und Sprendlingen. Nachricht.

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2: Drei Stück habe ich da für euch, ein Enforcement-Anhänger-Blitzer. Steht noch an der Maler-Becker-Schule in Gonsenheim, wenn ihr Richtung Innenstadt unterwegs seid. 30 da maximal erlaubt, aber an Schulen und Kindergärten fahren wir sowieso immer mit angepasster Geschwindigkeit und vorsichtig. Dann steht noch einer auf der A60 Bingen Richtung Mainz, auf Höhe von der Raststätte Heidenfahrt sind 100 erlaubt und eine Blitzersäule haben wir auf der A60 Mainz Richtung Rüsselsheim stehen, unmittelbar vor der Weisenauer Brücke, da auch 100 Stundenkilometer maximal erlaubt. Sollten euch irgendwo noch weitere Blitze auffallen, dürft ihr mir die natürlich sehr gerne melden über das Antenne Mainz Hörertelefon oder per WhatsApp an die Mainz 304 3441.
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1: Mein Lieber, schön, dass du bei mir im Studio bist. Jan-Sebastian ist da und wir haben unsere erste Folge Schmuckgeflüster. Ich begrüße dich, mein Lieber.
2: Einen schönen guten Tag. Ich freue mich, dass ich hier sein darf.
1: Jetzt müssen wir mit einer Sache müssen wir direkt mal aufräumen. Viele von euch haben wahrscheinlich gesagt, Moment mal, Jan-Sebastian, hast du Jan-Sebastian Willenberg? Nee, so ist es gar nicht. Dein Vorname ist Jan, der Nachname Sebastian, ne?
2: Richtig,
1: aber ja. Irgendwie glauben die Leute, dass du anders heißt.
2: Ja, meine Mutter hat irgendwann mal einen Herrn Dr. Sebastian geheiratet. Ja. Und sie heißt noch Willenberg-Sebastian. Ja. Ich müsste mich jetzt adoptieren lassen von meiner Tante, dann heiße ich auch wieder Willenberg. Nein, also ich bin zwar die vierte Generation, aber der Nachname ist weg.
1: Ich nenne dich einfach Jan, dann haben wir es einfacher.
2: Weißt so
1: du, dann machen wir sind eh per Du hier in Mainz.
2: Ja, so.
1: Mein Lieber, wir starten in unser wunderbares, schönes Format rein. Was kommt denn auf die Hörerinnen und Hörer in den nächsten Wochen so zu?
2: Alles, was in meiner Branche eigentlich von Wichtigkeit ist. Uhren, Schmuck, Anfertigung, Reparaturen, Goldwerte. Soll ich einen echten Diamanten nehmen? Soll ich einen synthetischen Diamanten nehmen? Eigentlich alles, was euch und was uns interessiert, was in unserer Branche passiert.
1: Was sind denn so Themen, die aktuell auf dich zukommen, wo die Kundinnen und Kunden vielleicht bei dir stehen und sagen, das brennt uns vollkommen unter den Nägeln. Mit was wirst du da aktuell am meisten angesprochen?
2: Also was momentan richtig, richtig brennt, ist eigentlich das Thema Altgold, beziehungsweise wie verkaufe ich das Gold richtig? Da habe ich täglich Kunden bei mir drin und kriege leider auch täglich mit, dass Kunden halt eben bei anderen An- und Verkäufern wirklich übers Ohr gehauen werden.
1: Oh, und wie unterscheide ich denn einen seriösen von einem nicht seriösen Goldankäufer?
2: Also ich verstehe den einen oder anderen Kunden nicht. Es gibt so viele alteingesessene und ich sage auch seriöse Fachgeschäfte in Mainz. Ja. Und da würde ich als allererstes ansetzen bei meinem Stammjuwelier. Mal fragen, kaufst du auch Altgold an? Ja. Und da ist das Vertrauen von vornherein gegeben. Auf diese großen Anzeigen, diese Schweinebauchanzeigen würde ich eigentlich nicht reagieren. Aber viele reagieren leider darauf.
1: Okay, und das macht's natürlich dann schwierig, weil dann der Goldpreis eben nicht der ist, den du rausbekommst. Theoretisch kann man sich den ja aber auch einfach online ja täglich angucken. Der verändert sich ja von Tag zu Tag. Ist das ein Richtwert für mich als Privatperson da draußen?
2: Das Problem ist ja eher, dass du dein Gold so bewerten musst, wie der Goldanteil in den Schmuckstücken oder in dem Gold drin ist. Das reine Gold. Und das kann kaum jemand so schnell mal aus dem Bauch heraus oder im Internet finden. Mhm. Dafür brauchst du dann doch wieder die Fachleute.
1: Also macht Sinn, auf jeden Fall zum Spezialisten zu gehen und zu einem, dem ihr schon seit Jahren vielleicht eben vertraut. Ne? Das ist so die Faustformel.
2: Auf jeden Fall. Und ich meine, so wie du bei Handwerkern auch versuchst, halt eben 2 oder 3 Kostenvoranschläge zu bekommen, würde ich es hier in dem Sinne genauso machen. Ich würde bei 2 oder 3 Anbietern anfragen, was gibst du mir für mein Altgold?
1: Das sind schon mal sehr, sehr gute Tipps, die wir in unserer ersten Folge hier abgehakt haben. Geht direkt los, mein Lieber. Ich freue mich auf noch ganz viele gemeinsame Folgen Schmuckgeflüster.
2: Vielen Dank.
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1: Die europäischen Börsen dürften heute erneut vorsichtig in den Handel starten. Nach dem verhaltenen Wochenauftakt fehlt den Anlegern zunächst ein klarer Impuls. Gleichzeitig stehen in dieser Woche gleich mehrere wichtige Termine an, die für Bewegung sorgen könnten. Besonders gespannt blicken die Märkte auf Nvidia. Der Chipkonzern legt morgen seine Quartalszahlen vor und gilt als wichtiger Gradmesser für die weitere Entwicklung des KI-Booms. Entsprechend nervös zeigen sich bereits die Technologiewerte, vor allem in Asien. Für etwas Entlastung sorgt der zuletzt gesunkene Ölpreis. Zum Handelsstart bleibt die Stimmung damit eher abwartend. Die Anleger halten sich vor den wichtigen Terminen der Woche zurück und warten auf neue Signale von Unternehmen, Konjunktur und Notenbanken.
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2: Ich bin Diana Kramer. Bundeskanzler Friedrich Merz sieht Chancen, die Wachstumsschwäche in Deutschland zu überwinden. Unser Land habe große Potenziale, sagte Merz vor Beginn der Kabinettsklausur auf Schloss Neuhardenberg in Brandenburg.
3: Jetzt geht es um die Frage, wie wir unser Wirtschaftsmodell in die neue Zeit führen. Wir wollen raus aus der Wachstumsschwäche unserer Wirtschaft. Wir wollen unserer Wirtschaft wieder Aufschwung und Beschäftigung ermöglichen. Dafür muss aber der Staat die notwendigen und richtigen Voraussetzungen schaffen.
2: Im Mittelpunkt der zweitägigen Klausurtagung steht laut Kanzler Merz neben Wirtschaftsfragen auch das Thema innere Sicherheit. Merz nannte dabei den Drohnenvorfall am Flughafen in Leipzig. Das Auto bleibt für die meisten Menschen hier in Deutschland mit großem Abstand das wichtigste Verkehrsmittel. Das hat eine Umfrage des TÜV-Verbands ergeben. Mehr als 80% der mehr als 2000 Befragten sind demnach mindestens einmal in der Woche mit dem Auto unterwegs.
4: Fast 90% der Haushalte haben ein eigenes Auto. Immerhin jeder 11. befragte Autobesitzer eins mit Elektroantrieb. Rund 25% aller Befragten würden grundsätzlich E-Autos bevorzugen, wenn sie ein Fahrzeug kaufen müssten. Eine knappe Mehrheit ist übrigens dagegen, den Autoverkehr in den Zentren von Städten und Gemeinden zu beschränken. Immerhin 40% aber auch dafür. Und nach dem Autofahren ist zu Fuß gehen die beliebteste Fortbewegungsart mit großem Vorsprung vor den Öffis und dem Fahrrad. Thomas Thonfeld, Berlin.
2: Die klassische Geselligkeit verliert nach einer neuen Umfrage für viele Menschen in Deutschland weiter an Bedeutung. Freunde zu treffen sei zwar weiterhin die wichtigste soziale Freizeitaktivität, aber es wird weniger, heißt es im Freizeitmonitor der Stiftung für Zukunftsfragen. Nur noch 19% der 3000 Befragten gaben an, regelmäßig mit Freunden unterwegs zu sein. Der Alltag werde bei den meisten dominiert von der Nutzung des Internets, dem Fernsehen, Musik hören und dem Handy. Im VW-Stammwerk in Wolfsburg hat die Serie von Betriebsversammlungen beim kriselnden Autobau begonnen. Der Vorstand um Konzernchef Oliver Blume soll der Belegschaft Antworten zu angekündigten Sparmaßnahmen liefern. Zehntausende Stellen und 4 Werke sollen in Gefahr sein.
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5: Ihr Lieben, heute bleibt es hier bei uns im Antenne Mainzland mit vielen Wolken und einzelnen Schauern eher wechselhaft. Dazu erreichen wir maximal nur so um die 20 Grad. Morgen kommt die Sonne dann wieder häufiger raus und es wird deutlich wärmer mit bis zu 25 Grad. Und am Donnerstag sind sogar auch schon wieder sehr sommerliche 30 Grad und mehr drin.
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5: Die A63 Mainz Richtung Kaiserslautern. Im Bereich der Anschlussstelle Niederolm-Nord. Bitte aufpassen, hier steht ein defektes Auto. Ansonsten soweit alles frei. Wir wünschen euch eine gute und vor allem sichere Fahrt, wenn ihr unterwegs seid, ihr Lieben.
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5: Bitte aufpassen, ein Blitzer steht auf der breiten Straße in Gonsenheim. Von Finden aus kommend, wenn ihr in Richtung Gonsenheim unterwegs seid. Das sind 30, die da erlaubt sind. Frank vom Hartenberg hat es gemeldet per WhatsApp. Vielen Dank fürs Bescheid geben, Frank. Dann ein blauer Caddy in Bodenheim auf der Laubenheimer Straße. Direkt an der Turnhalle, da sind 50 erlaubt. Lea aus Bodenheim, vielen Dank an dich fürs Melden. Und dann gibt es noch Enforcement-Blitzer. An der Marder-Becker-Schule in Gonsenheim Richtung Innenstadt sind 30 erlaubt. Ein weiterer auf der A60 Richtung Mainz, Höhe der Raststätte Heidenfahrt. Hier sind ebenfalls 100 erlaubt. Hier sind 100 erlaubt und eine Blitzersäule macht Bilder auf der A60 Mainz Richtung Rüsselsheim, kurz vor der Weisenauer Brücke. Auch hier sind 100 erlaubt. Gute Fahrt, kommt sicher an und wenn ihr noch mehr entdeckt habt, weitere Staus seht, Blitzer seht, lasst es uns gern wissen. Ruft mal durch oder schickt uns eine WhatsApp rüber. Ganz einfach unter Mainz 304 3441 und wir sagen es weiter.
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5: Fahrt ihr heute mit den Öffis, dann denkt bitte ans gültige Ticket. Verstärkt kontrolliert wird zum Beispiel in der Straßenbahnlinie 51 zwischen der Poststraße in Finden und der Hindemithstraße auf dem Lerchenberg.
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1: Ja, warum steht eigentlich diese Heunensäule mitten auf dem Domplatz bei uns in Mainz? Naja, kurz und knapp kann man sagen, bestellt, aber dann doch nicht gebraucht. Es gab nämlich mehrere von diesen Rundstützen aus Sandstein, die wahrscheinlich zum Bau des Doms gefertigt worden sind. Der Bauherr des Mainzer Doms hat sich jedoch wohl für andere Stützen entschieden, sodass diese Säulen eigentlich nie benötigt wurden. 42 soll es mal gegeben haben. Im 18. Jahrhundert waren es dann irgendwie nur noch 14 und 1960 nur noch 8 bekannte. Und die bekannteste, die steht eben seit unserem 1000-jährigen Domjubiläum von Bildhauer Gernot Rumpf mit einem Bronzesockel eingefasst bei uns in Mainz. Zwei weitere stehen in Nürnberg und München und eine andere an der Uferpromenade in Miltenberg.
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1: Mit Robert Schäfer einen schönen guten Tag. Die Johannes-Gutenberg-Universität Mainz ist zum 8. Mal in Folge für ihr Engagement für Chancengleichheit und Vielfalt ausgezeichnet worden. Das Total Equality-Prädikat gilt für die Jahre 2026 bis 2028. Die Jury würdigt unter anderem die Gleichstellungsstrategie der Universität, Maßnahmen für diskriminierungsfreie Berufungsverfahren und Angebote zur Vereinbarkeit von Studium, Beruf und Privatleben. Auch der Schutz vor Diskriminierung und Machtmissbrauch wird hervorgehoben. Die JGU erhält die Auszeichnung bereits seit 2005. Die neue Ausgabe des Stadtmagazins Mainz Magazin ist erschienen. Dieses Mal wird unter anderem das neue Schum-Besuchszentrum am alten jüdischen Friedhof vorgestellt und sich außerdem mit den römischen Spuren in Mainz und dem Mainzer Dialekt beschäftigt. Außerdem geht es um mehrere Jubiläen, darunter 100 Jahre Mainzer Kaffee-Manufaktur und 25 Jahre Films. Dazu kommen Tipps zu Geschäften, Gastronomie und Veranstaltungen für Familien. Das Magazin ist kostenlos erhältlich, unter anderem in den beiden Stadthäusern, im Mainz-Store am Markt oder auch als Download. Die Kaiserbrücke zwischen Mainz und Wiesbaden wird ab heute für Fußgänger und Radfahrer gesperrt. Grund sind Schäden am Bodenbelag, die bei einer turnusmäßigen Überprüfung festgestellt worden sind. Die Sperrung soll etwa 4 Wochen dauern, Umleitungen werden ausgeschildert. Parallel beginnt auf der Wiesbadener Seite der Bau der sogenannten Kaiserspindel. Die neue Rampe soll den Zugang zur Kaiserbrücke für Radfahrer, Kinderwägen und Rollstühle erleichtern. Auch auf der Mainzer Seite ist eine barrierefreie Rampe geplant, einen Zeitplan für den Bau gibt es aber noch nicht. Eine Studie mit Beteiligung der Johannes-Gutenberg-Universität Mainz zeigt einen Zusammenhang zwischen Dürren in wichtigen Weizenanbaugebieten und steigenden Weltmarktpreisen. Beteiligt sind unter anderem Professor Dr. Jan Esper vom Geografischen Institut der JGU und der frühere Mainzer Forscher Max Torbenson. Das internationale Forschungsteam hat Daten zu Wasserknappheit, weltweiten Anbauflächen und Rohstoffpreisen ausgewertet. Demnach lassen sich rund 74% der jährlichen Schwankungen des globalen Weizenpreises zwischen 2000 und 2021 mit starker Wasserknappheit erklären. Bei zunehmender Erderwärmung rechnen die Forschenden mit einer weiteren Verschärfung. Die Studie ist in der Fachzeitschrift Earth's Future erschienen. Die Landesstraße 414 bei Oberhilbersheim wird ab morgen für mehrere Monate voll gesperrt. Das teilt der Landesbetrieb Mobilität Worms mit. Grund sind der Neubau eines Kreisverkehrs an der Kreuzung L414 K15 und die Erneuerung der Fahrbahn. Die Strecke zwischen Oberhilbersheim und dem Kreisel beim Wolfsheimer Sender wird auf rund 3 Kilometern saniert. Der neue Kreisverkehr soll die unfallträchtige Kreuzung sicherer machen. Die Vollsperrung beginnt morgen und soll voraussichtlich bis Ende Dezember dauern. Umgeleitet wird über Wolfsheim, St. Johann und Sprendlingen.
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2: Ja, ihr Lieben, heute bleibt es hier bei uns im Antenne Mainzland mit vielen Wolken und einzelnen Schauern eher wechselhaft. Dazu erreichen wir maximal nur so um die 20 Grad. Morgen kommt die Sonne dann wieder häufiger raus und es wird deutlich wärmer mit bis zu 25 Grad. Und am Donnerstag sind sogar auch schon wieder sehr sommerliche 30 Grad und mehr drin.
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2: Die A63 Mainz Richtung Kaiserslautern. Im Bereich der Anschlussstelle Niederolm Nord. Bitte aufpassen, hier steht ein defektes Auto. Ansonsten soweit alles frei. Wir wünschen euch eine gute und vor allem sichere Fahrt, wenn ihr unterwegs seid, ihr Lieben.
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2: Bitte aufpassen, ein Blitzer steht auf der breiten Straße in Gonsenheim. Von Finden aus kommend, wenn ihr in Richtung Gonsenheim unterwegs seid. Das sind 30, die da erlaubt sind. Frank vom Hartenberg hat es gemeldet per WhatsApp. Vielen Dank fürs Bescheid geben, Frank. Dann ein blauer Caddy in Bodenheim auf der Laubenheimer Straße. Direkt an der Turnhalle, da sind 50 erlaubt. Lea aus Bodenheim, vielen Dank an dich fürs Melden. Und dann gibt es noch Enforcement-Blitzer. An der Maler-Becker-Schule in Gonsenheim Richtung Innenstadt sind 30 erlaubt. Ein weiterer auf der A60 Richtung Mainz, Höhe der Raststätte Heidenfahrt. Hier sind 100 erlaubt und eine Blitzersäule macht Bilder auf der A60 Mainz Richtung Rüsselsheim, kurz vor der Weisenauer Brücke. Auch hier sind 100 erlaubt. Gute Fahrt, kommt sicher an und wenn ihr noch mehr entdeckt habt, weitere Staus seht, Blitzer seht, lasst es uns gern wissen. Ruft mal durch oder schickt uns eine WhatsApp rüber. Ganz einfach unter Mainz 304 3441 und wir sagen es weiter.
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1: 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Hier im Studio Kim Ritschi-Schlag von Poll Immobilien, aber auch Nicole Sieben von Trauernde Eltern und Kinder e.V. Guten Morgen, schön, dass ihr da seid, ihr Lieben.
2: Ja, schönen guten Morgen, Andi.
1: Es hat einen bestimmten Grund, ich habe es eben schon ein bisschen vorweggenommen, denn wir wollen wieder Mode und Charity und den guten Zweck verbinden und machen das im Hyatt Regency in Mainz. Um was geht's denn genau und wann geht's denn los, liebe Kim, wieder mit der Haute Couture Fashion Charity Gala?
2: Genau, also dieses Mal ist es das vierte Mal tatsächlich, dass die Haute Couture Fashion Charity Gala stattfindet. Genau. Und letztes Jahr hatten wir wirklich einen super Erfolg. Wir haben letztes Jahr über 71.000 Euro einnehmen dürfen. An dem Abend für die wichtige Sache. Und dieses Jahr ist es am 4.9. soweit. Um 17.30 Uhr geht's los und wir freuen uns schon sehr drauf.
1: Nächste Woche Freitag, also in den Kalender eintragen, ihr Lieben. Ich freue mich auch schon sehr und es war auch letztes Jahr wieder so mega emotional. Ich durfte so ein bisschen moderativ den Abend auch begleiten. Es war wirklich so, so schön. Für welche guten Zwecke wird denn in diesem Jahr eigentlich gesammelt?
2: Genau, also dieses Jahr sammeln wir das Geld einmal wieder für krebskranke Kinder Mainz e.V., die wirklich eine ganz, ganz tolle Arbeit leisten hier in Mainz.
1: Ja, ja.
2: Und wir haben uns dieses Jahr dazu entschieden, dass wir den Verein Trauernde Eltern Kinder Rhein-Main mit dazu nehmen. Die beiden Vereine arbeiten natürlich auch recht eng zusammen.
1: Mhm.
2: Und ich durfte mir vorher die Räumlichkeiten anschauen, durfte auch die ganzen Persönlichkeiten dahinter kennenlernen und war beeindruckt von der Arbeit und freue mich sehr, dass dieser Verein dieses Jahr jetzt dabei ist.
1: Jetzt muss man ja sagen, Nicole, du bist für Trauernde Eltern und Kinder e.V. Rhein-Main jetzt hier da. Es sind ja auch beides mit krebskranke Kinder Mainz, sind ja beides Elternvereine, die sich gegründet haben, weil ihr gesagt habt, da gibt es eine bestimmte Not, da gibt es eine bestimmte Lücke. Warum wird die nicht ausgefüllt? Da machen wir es selber. So ungefähr kann man es doch beschreiben. Wie war das bei euch?
3: Ja, tatsächlich war es bei uns auch so. Vor, ja, nächstes Jahr, vor 30 Jahren, hat sich damals eben auch ein betroffener Vater auf den Weg gemacht, gemeinsam mit ein paar anderen zusammen, weil eben das Angebot nicht da war. Eltern, die ihr Kind dann verloren haben, auch vielleicht nach einer Krebserkrankung oder einer anderen Erkrankung zu begleiten. Und wir merken halt immer wieder, wie wichtig das ist. Ja.
1: Wie helft ihr denn da genau? Ich glaube, wenn man in so eine Situation kommt, ist man ja erstmal mit allem überfordert und es ist einem alles zu viel, ne?
3: Absolut, ja. Also ich meine, das ist der schlimmste Albtraum, der einem passieren kann.
1: Ja.
3: Und dort aufgefangen zu werden von Menschen, die einfach wissen, wie es einem geht, kann ich einfach nur auch aus meiner eigenen Erfahrung immer wieder sagen, wie wertvoll das auch für mich war, als vor 12 Jahren mein Sohn verstorben ist.
1: Ja, ja.
3: Und ich glaube, so geht's allen, die bei uns sind, dass sie sich einfach aufgefangen fühlen durch die professionelle Trauerbegleitung und auch die anderen Eltern, die man halt einfach kennenlernt. Ja.
1: Jetzt auch gerade zu krebskranke Kinder Mainz, der Kontakt, klar, man kennt sich, aber wie kam so der erste Kontakt da zustande? Wie habt ihr euch kennengelernt?
3: Naja, hier in Mainz ist das Netzwerk ja glücklicherweise gut. Und tatsächlich haben wir sogar auch eine, die bei uns auch Trauerbegleitung macht, die auch bei den krebskranken Kindern arbeitet. Also die Vernetzung, die ist so eng, weil ja eben ganz viele dort begleitet werden und dann glücklicherweise sterben ja auch nicht alle Kinder.
1: Ja,
3: aber,
1: muss man dazu sagen, ja.
3: Aber eben der Fall tritt halt auch häufig ein und dann werden die Familien halt auch einfach oft zu uns weiter vermittelt.
1: Ja,
3: also von dem her in Mainz finde ich das wirklich super, dass wir uns da alle so gut auch vernetzen und jeder für seinen Bereich dann auch die Menschen gut unterstützen kann.
1: Und wenn es irgendwo Not gibt, dann sind wir natürlich da und helfen. Und genau deswegen war es ja auch in Anführungszeichen, glaube ich, gar nicht so schwer, Kim, auch Kooperationspartner zu finden, ne? Die gesagt haben, hey, wir machen bei dem Event natürlich mit, wir unterstützen das.
2: Absolut. Also das muss man sagen, es ist jetzt da so ein tolles Netzwerk entstanden. Und teilweise sind Menschen, Firmen auf mich zugekommen und haben gesagt, wir möchten gerne helfen.
1: Guck mal, sogar so rum. Ja, sehr gut.
2: Also das ist wirklich total toll. Und damit meinen wir auch, wir sind alle ein ganz großer Kooperationsbereich mittlerweile geworden und viele haben auch schon in den letzten Jahren unterstützt. Das möchte ich hier auch sehr gerne erwähnen, einfach mal so ein bisschen drauf eingehen, wer da auch mit dabei ist. Also natürlich ist mein Team mit von Poll Immobilien mit am Start wieder. Der Simon Schütz ist mit dabei mit von Poll Finance und das Hyatt Regency Mainz, das muss man auch dazu sagen, stellt uns jetzt an einem Freitag das Bell Pepper
1: zur Verfügung. Also Wochenende, auch krass, ne?
2: Genau,
1: ja, klar.
2: Und unterstützt diese Veranstaltung auch unglaublich. Erneut wird zudem das Weingut Kühn für eine hervorragende Weinbegleitung sorgen mit dem Frank Kühn, während der Modeschöpfer von Maria Martinez seine neuesten Kreationen präsentieren wird mit wunderschönen Models. Auch das Autohaus Card & Co. wird uns wieder unterstützen. Außerdem auch die Allianz, vertreten durch Max Michelberger. Und der Abend wird natürlich auch von Antenne Mainz wieder unterstützt. Und ich freue mich auch sehr, dass du wieder mit dabei bist.
1: Selbstverständlich gerne, ja.
2: Genau. Neu mit dabei sind Frau Dr. Matja Zowski von Kontur Plastische Chirurgie und Ästhetik in Mainz und auch Optik Röhr, vertreten durch Anke Engel. Und die Technik dafür sind dieses Jahr zuständig das Filmteam Dunkelblau mit Julian Möhlich, die einen tollen Film erstellen werden und die auch schöne Bilder an der Veranstaltung machen werden. Und Audi Luma wird uns wieder komplett die Technik zur Verfügung stellen, auch kostenfrei, wo ich sehr, sehr dankbar bin. Und hier ist der Kopf der Bande, Wolfgang Vogel.
1: Da kann also nichts mehr schief gehen. Aber auf was können wir uns denn da an diesem Abend freuen, so rahmenprogrammtechnisch? Was wird es denn geben?
2: Also zu Beginn wird es einen kleinen Empfang mit musikalischer Unterstützung geben. Und dabei wird Sebastian Gläsken mit etwas Prickelnden für den Gaumen sorgen, mit einer Auswahl an Champagner. Da freuen wir uns auch sehr drauf. Er ist auch das erste Mal mit im Unterstützerteam mit dabei. Danach darf man sich auf ein Drei-Gänge-Menü des Bell Peppers freuen mit einer passenden Weinbegleitung, wie gesagt, von Weingut Kühn. Und zudem werden den Gästen die neuesten und schönsten Roben von Maria Martinez während des Abends präsentiert. Und tatsächlich wird dieses Jahr auch ein Highlight die Versteigerung sein. Letztes Jahr oder die letzten Jahre haben wir das mit einer stillen Auktion gemacht.
1: Genau, ja.
2: Dieses Jahr durften wir René Blume vom Autohaus Auktionshaus Wiesbaden als neuen Kooperationspartner.
1: Wir haben einen Auktionär dann da, der wirklich die Auktion... Ach, das ist ja witzig. Ja. Okay, cool.
2: Das wird, glaube ich, sehr, sehr cool. Ja. Genau, weil bei dieser Versteigerung werden echt tolle Preise und Gegenstände versteigert. Und dazu zählen beispielsweise sehr hochwertige Taschen, Gutscheine, aber auch Gemälde von Mainzer Künstlern, die auch schon mehrfach dabei sind jetzt. Und dieses Jahr wird es auch mehrere Hauptpreise geben. Zum Beispiel ein E-Bike vom Autohersteller Mini im Wert von 2.490 Euro. Dann haben wir zum Beispiel zwei Nächte für zwei Personen in der Seezeit Lodge. Ein wunderschönes Hotel, was uns auch kostenfrei zur Verfügung gestellt wurde.
1: Am Bostalsee, ne?
2: Am Bostalsee, genau. Kann ich nur empfehlen, mal dahin zu fahren. Ganz toll. Dann haben wir noch zwei Nächte auch kostenfrei für die Veranstaltung bekommen vom Moselschlösschen, auch eine ganz tolle Adresse. Und auch 4x2 VIP-Tageskarten und Merch-Pakete von Mainz 05. Also auch hier vielen Dank an Mainz 05 für die Unterstützung.
1: Sehr, sehr cool, ihr Lieben. Man kann wirklich nur sagen, kommt vorbei, sag gerade nochmal, wann es stattfindet. Natürlich müsst ihr euch vorher auch Karten holen dafür.
2: Genau, also 4.9., 17.30 Uhr im Hyatt. Und ja, das mit dem Kartenholen ist gar nicht so einfach, weil wir sind tatsächlich komplett ausverkauft.
1: Ei, was machen wir jetzt?
2: Es gibt keine Karten mehr.
1: Was machen wir jetzt?
2: Ja, das weiß ich jetzt auch nicht. Doch, ich weiß es. Zwei haben wir uns aufgehoben.
1: Ach ja. Ja, die dürfen wir jetzt verlosen.
2: Genau.
1: Ach, wie schön. Ja. Ihr Lieben, wenn ihr sagt, ja, ich möchte für den guten Zweck dabei sein bei dieser Veranstaltung, wirklich wunderbar, dann schickt uns jetzt einfach ein orangenes und ein grünes, ne? Ihr von Trauernde Eltern kennt ja, eure Farbe ist eher grün. Gerne,
3: unsere Farbe ist grün, genau.
1: Dann schickt uns doch ein orangenes Herz für krebskranke Kinder Mainz und ein grünes Herz für Trauernde Eltern und Kinder Rhein-Main. Und dann kommt ihr in den Lostopf und etwas Glück ziehen wir euch raus. Und dann seid ihr nächste Woche Freitag, 17.30 geht's los, gell? Seid ihr schon mit dabei. Wir drücken euch die Daumen und sagen jetzt schon mal Danke für einen guten Zweck und danke euch natürlich auch für eure Arbeit. Dir natürlich fürs Organisieren und für dein großes Herz sowieso, Kim, und euch natürlich für eure Arbeit, die die Eltern unterstützt. Absolut. Das ist wirklich unbezahlbar. Ja. Danke, schön, dass ihr bei mir wart und über diese wunderbare Veranstaltung erzählt habt. Und danke, ihr Lieben, schickt uns eine WhatsApp grünes und orangenes Herzchen. Danke euch.
3: Danke. Macht's gut.
1: Ciao.

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2: Ich bin Diana Kramer. Nach der Sommerpause ist das Bundeskabinett heute zu einer zweitägigen Klausur auf Schloss Neuhardenberg in Brandenburg zusammengekommen. Das Treffen dürfte der Auftakt für schwierige Wochen sein, in denen der Bundesregierung 3 Landtagswahlen und ein womöglich heißer Herbst der Reformen bevorstehen.
3: Kanzler Merz machte vor der Klausur buchstäblich auf Schönwetter.
4: Nehmen Sie das gute Wetter auch als Beleg dafür, dass wir uns in einer guten Atmosphäre hier in Neuhardenberg im Kabinett treffen.
3: Zuletzt galten Stimmung und Kompromissfähigkeit der Regierung allerdings als angeschlagen. Merz bemühte sich, den Eindruck zu erwecken, man sei jetzt voll im Arbeitsmodus. Themen dieser Kabinettsklausur sollen eine Stärkung der Wirtschaft sein, mehr Hitzeschutz angesichts des Klimawandels, aber auch neue Verteidigungstechnik, insbesondere Drohnenabwehr. Onni Torchau, Berlin.
2: Das Auto bleibt für die meisten Menschen hierzulande mit großem Abstand das wichtigste Verkehrsmittel. Mehr als 80% sind mindestens einmal die Woche mit dem Auto unterwegs, zeigt eine Befragung des TÜV-Verbands. 88% mit dem eigenen Auto. 63% gaben an, überwiegend zu Fuß unterwegs zu sein. Jeder 5. Befragte nutzt mindestens einmal wöchentlich Bus oder Bahn und genauso viele steigen aufs Fahrrad. Aus Sorge um Stellenstreichungen und Werksschließungen fordert die Belegschaft beim Autobauer Volkswagen Klarheit vom Vorstand. Am Vormittag hat die erste von insgesamt 9 Betriebsversammlungen begonnen. Den Auftakt gab es am VW-Stammsitz in Wolfsburg.
5: Für VW-Chef Blume sind die bisherigen Einsparungen noch nicht ausreichend. Wir sind überdimensioniert, das macht uns oft zu langsam und zu kompliziert, beschrieb der VW-Boss das Problem. Die Lage sei mehr als kritisch, sagte Blume zuletzt in einem internen Interview. Die Belegschaft will vom Vorstand Klarheit, wie dieser das Unternehmen unter diesen Bedingungen zukunftsfest aufstellen will. Betriebsratschefin Cavallo lehnte am Abend betriebsbedingte Kündigungen und Werksschließungen klar ab. Dirk Zeitler, Berlin.
2: Mit einer erneuten Sammelabschiebung hat die Bundesrepublik 23 Afghanen ausgeflogen. Nach dpa-Informationen wurden die ausreisepflichtigen Männer mit einem Charterflugzeug nach Kabul geflogen, begleitet von Bundespolizisten. Bundesinnenminister Alexander Dobrindt hatte im Juli weitere Rückführungen nach Afghanistan angekündigt.
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6: Ja, heute bleibt es hier bei uns im Antenne Mainzland mit vielen Wolken und einzelnen Schauern eher wechselhaft. Dazu erreichen wir maximal nur so um die 20 Grad. Morgen kommt die Sonne dann wieder häufiger raus und es wird deutlich wärmer mit bis zu 25 Grad. Und am Donnerstag sind sogar schon wieder sehr sommerliche 30 Grad drin, ja.
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6: Da schauen wir doch mal auf die Straßen um 2:03. Natürlich auch auf die Autobahnen, ihr Lieben, wenn ihr unterwegs seid. Habt ein bisschen Zeit und Geduld im Gepäck, zum Beispiel auf der A60. Rüsselsheim Richtung Mainz zwischen Hechtsheim-Ost und dem Kreuz Mainz-Süd, da haben wir einen Stau von 1 Kilometer Länge. Dann geht's weiter mit der A63 und zwar Mainz Richtung Kaiserslautern im Bereich Niederolm-Nord. Da steht ein defektes Auto hier, also bitte auch vorsichtig unterwegs sein. Und ansonsten, ja, wünschen wir euch eine gute und sichere Fahrt.
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6: Wo die Blitzer stehen, da halten wir euch natürlich auch immer gerne und regelmäßig auf dem Laufenden. Zum Beispiel steht ein mobiler Blitzer in Gonsenheim auf der breiten Straße von Finden aus kommend Richtung ortseinwärts. Sind 30 erlaubt. Frank vom Hartenberg, vielen Dank fürs Melden. Dann ein blauer Caddy in Bodenheim auf der Laubenheimer Straße direkt an der Turnhalle. Sind 50 erlaubt. Lea aus Bodenheim hat's gesehen und gemeldet. Vielen Dank dafür. Außerdem ein Enforcement-Blitzer an der Malerbecker-Schule in Gonsenheim Richtung Innenstadt. Sind 30 erlaubt. Und noch ein weiterer auf der A60 Bingen Richtung Mainz, Höhe der Raststätte Heidenfahrt. Hier sind 100 erlaubt. Gute Fahrt, kommt sicher an. Und wenn ihr was entdeckt habt, Staus seht oder Blitzer seht, lasst es uns gern wissen, ruft mal durch oder schickt uns eine WhatsApp ins Studio unter Mainz 304 3441.
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6: Und wenn ihr mit den Öffis unterwegs seid, denkt auch im ÖPNV ans gültige Ticket. Es wird verstärkt kontrolliert in der Buslinie 56 zwischen Ginsheim-Friedrich-Ebert-Platz und dem Bahnhof in Ingelheim.
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1: Ihr Lieben, es ist Dienstag und jeder, der mal hier in Mainz nach einer Wohnung gesucht hat, der wird es gemerkt haben. Die Preise sind hoch und die einzelnen Plätze sehr gefragt. Aber wie kann man so bauen, dass der Quadratmeter bezahlbar bleibt? Darüber könnt ihr euch heute Abend beim Gesprächsabend vom Zentrum Baukultur in der Rheinstraße hier bei uns links nebendran freuen. Beginn ist da um 18.30 Uhr und Eintritt ist frei. Oder ihr Lieben, habt ihr schon mal einen Gospelchor gehört? Na dann, nix wie hin heute Abend, denn heute treten ganze zwei Gospel-Ensembles auf dem Marktplatz bei uns auf. Im Rahmen von Mainz lebt auf seinen Plätzen schließen sich Prisma Vocal und Gospel Groove zusammen und lassen den Boden beben. Mitsingen, mitswingen ist hier Pflichtprogramm. Beginn ist um 19 Uhr auf dem Mainzer Marktplatz. Eintritt selbstverständlich frei. Und eine Vorankündigung habe ich auch noch für euch mit dabei. Wie geht es denn nämlich mit dem Neubau und der Modernisierung von unserem Gutenberg-Museum weiter? Darüber könnt ihr euch morgen ab 18 Uhr im Haus der Jugend in Mainz informieren, im M8 in der Mitternachtsgasse und mit der Stadtverwaltung und Fachexperten da ins Gespräch kommen. Und neben einem aktuellen Bericht zu den Bauarbeiten gibt es vor allem auch eine offene Fragerunde. Eintritt hier natürlich frei, also schaut sehr gerne vorbei. Aber jetzt wünsche ich euch erstmal einen schönen Dienstag, ihr Lieben. Habt ganz viel Spaß und gute Unterhaltung.

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1: Mit Robert Schäfer einen schönen guten Tag. Die Kaiserbrücke zwischen Mainz und Wiesbaden wird ab heute für Fußgänger und Radfahrer gesperrt. Grund sind Schäden am Bodenbelag, die bei einer turnusmäßigen Überprüfung festgestellt worden sind. Die Sperrung soll etwa 4 Wochen dauern, Umleitungen werden ausgeschildert. Parallel beginnt auf der Wiesbadener Seite der Bau der sogenannten Kaiserspindel. Die neue Rampe soll den Zugang zur Kaiserbrücke für Radfahrer, Kinderwägen und Rollstühle erleichtern. Auch auf der Mainzer Seite ist eine barrierefreie Rampe geplant, einen Zeitplan für den Bau gibt es aber noch nicht. Bei Mainz lebt auf seinen Plätzen stehen heute auf dem Mainzer Domplatz 2 kostenlose Musikveranstaltungen auf dem Programm. Am Nachmittag führt der Kinderchor der evangelischen Oberstadtgemeinde das Musical König David auf. Im Anschluss können Kinder am Stand der Familienbildung eigene Instrumente basteln. Abends laden die evangelische Kirche Mainz, Prisma Vokal und Gospel Groove zu einem Gospelkonzert zum Zuhören und Mitsingen ein. Das Kindermusical startet um 16.30 Uhr, das Gospelkonzert folgt um 19 Uhr. Der Eintritt ist jeweils frei. Die Johannes-Gutenberg-Universität Mainz ist zum 8. Mal in Folge für ihr Engagement für Chancengleichheit und Vielfalt ausgezeichnet worden. Das Total Equality-Prädikat gilt für die Jahre 2026 bis 2028. Die Jury würdigt unter anderem die Gleichstellungsstrategie der Universität, Maßnahmen für diskriminierungsfreie Berufungsverfahren und Angebote zur Vereinbarkeit von Studium, Beruf und Privatleben. Auch der Schutz vor Diskriminierung und Machtmissbrauch wird hervorgehoben. Die JGU erhält die Auszeichnung bereits seit 2005. Die Mainzer Wissenschaftsallianz lädt zum nächsten Mainzer Science Shopper ein. Bei dem kostenlosen Vortrag geht es diesmal rund um die Entwicklung von Dialekten und regionaler Sprache in Deutschland. Professor Dr. Hanna Fischer von der Akademie der Wissenschaften und der Literatur Mainz spricht darüber, wie sich Dialekte im 21. Jahrhundert verändern und welche Rolle regionale Sprache heute noch spielt. Die Vorträge finden im Rahmen von Mainz lebt auf seinen Plätzen auf der Bühne vor dem Mainzer Dom statt. Los geht es morgen um 19 Uhr, eine Anmeldung ist nicht erforderlich. Die Landesstraße 414 bei Oberhilbersheim wird ab morgen für mehrere Monate voll gesperrt. Das teilt der Landesbetrieb Mobilität Worms mit. Grund sind der Neubau eines Kreisverkehrs an der Kreuzung L414 K15 und die Erneuerung der Fahrbahn. Die Strecke zwischen Oberhilbersheim und dem Kreisel beim Wolfsheimer Sender wird auf rund 3 Kilometern saniert. Der neue Kreisverkehr soll die unfallträchtige Kreuzung sicherer machen. Die Vollsperrung beginnt morgen und soll voraussichtlich bis Ende Dezember dauern. Umgeleitet wird über Wolfsheim, St. Johann und Sprendlingen.
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2: Ja, und da bleibt es heute hier bei uns im Antenne Mainzland mit vielen Wolken und einzelnen Schauern eher wechselhaft. Dazu erreichen wir maximal nur so um die 20 Grad an Temperatur. Die haben wir auch jetzt aktuell auf dem Schirm. Hier bei uns am City-Studio, am Fischtorplatz in der Mainzer Innenstadt auf der Rheinstraße. Am Sendestudio messen wir die 20 Grad. Morgen kommt die Sonne dann wieder häufiger raus und es wird deutlich wärmer mit bis zu 25 Grad. Und am Donnerstag sind sogar schon wieder sehr sommerliche 30 Grad hier bei uns drin.
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2: Schauen wir doch mal auf die Straßen im Antenne Mainzland. Ich habe eine Meldung für euch von der Autobahn und zwar von der A60 Rüsselsheim Richtung Mainz zwischen Hechtsheim Ost und dem Kreuz Mainz Süd. Da haben wir Stau auf 1 Kilometer Länge. Wir wünschen euch eine gute und zugleich sichere Fahrt, ihr Lieben.
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2: In Gonsenheim wird geblitzt. Da steht ein mobiler Blitzer auf der breiten Straße von Finden aus kommend Richtung ortseinwärts. Sind 30 erlaubt. Frank vom Hartenberg, vielen Dank fürs Melden. Dann ein blauer Caddy in Bodenheim auf der Laubenheimer Straße direkt an der Turnhalle. Sind 50 erlaubt. Lea aus Bodenheim, vielen Dank dir fürs Bescheid geben. Und dann haben wir noch 2 Enforcement-Blitzer. Einmal an der Maler-Becker-Schule in Gonsenheim Richtung Innenstadt. Sind 30 erlaubt. Und noch ein weiterer auf der A60 Bingen Richtung Mainz in Höhe der Raststätte Heidenpfad. Hier sind 100 erlaubt. Gute Fahrt und falls ihr was entdeckt habt, Staus oder Blitzer seht, gern Bescheid geben. Telefonisch unter Mainz 304 3441 oder klingelt einfach mal durch, schickt uns eine WhatsApp ins Studio. Ihr könnt uns auf verschiedenen Wegen erreichen.
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1: Mit unserem Weinexperten Herbert Egner. Schön, dass du da bist.
2: Hallo Evi, ich freue mich auch.
1: Heute hast du mir den Weltstar der weißen Rebsorten mitgebracht.
2: Ja, einen Riesling. Und viele Weinfreunde und Weinfreundinnen wissen gar nicht, was für eine tolle Rebsorte der Riesling ist. Und er kann in ganz verschiedenen Varianten ausgebaut werden.
1: Von welchem Weingut kommt denn der heutige Riesling?
2: Vom Weingut Braunwell aus Essenheim. Und das Weingut wird bewirtschaftet von den Söhnen Stefan und Christian Braunwell. Und es ist ein Familienbetrieb. Das heißt, die Eltern Axel und Ursula helfen da tatkräftig mit. Und so verteilt sich dann die Arbeit auf viele Schultern. Sonst wäre das in dieser Qualität gar nicht zu machen.
1: Die Flasche, die vor mir steht, ist auch eine ganz besondere. Denn so ein Weinetikett habe ich tatsächlich noch nicht gesehen. Es ist marmoriert und es sieht aus wie ein Granitstein. Drauf steht G700. Was steckt dahinter?
2: Der Wein kommt auch aus Granit, also ist aus einem Granitfass.
1: So was gibt's.
2: G700 ist ein Projekt von Rheinhessen und Nahewinzern und davon gibt es 13 und das G steht für Granit und 700 für die Litermenge, die dieses Fass fasst.
1: Und oben steht auch Riesling TP und das TP, für was steht das genau?
2: Ja, das ist ein Riesling aus dem Teufelspfad. Das ist eine Top-Weinlage entlang des Selztals und da kommen auch die High-End-Rieslinge des Weingutes Braunwell her. Und Ziel war, einen besonders guten Riesling dann auch im Granitfass auszubauen.
1: Was macht dieses Granitfass so besonders?
2: Also der Granit ist ganz dicht im Gegensatz zum Holzfass. Das atmet ja und innen ist es leicht aufgeraut, sodass da die Oberfläche vergrößert ist und die Mineralien des Granits in den Riesling hineinkommen können. Die werden da ausgeschwemmt und dadurch habe ich einen sehr körperreichen, mineralischen, charakterstarken Riesling, wie er nur in einem Granitfass reifen kann.
1: Im Weinglas bildet sich eine goldgelbe Farbe ab und wenn ich ins Weinglas reinrieche, kommt mir gleich so ein kompletter Obstkorb entgegen. Ganz fruchtig, ganz frisch.
2: Und es bitzelt so ein bisschen in der Nase. Und das ist die Mineralität.
1: Ich würde sagen, wir schmecken rein.
2: Zum Wohl.
1: Und da spiegelt sich direkt die Mineralität auf meiner Zunge wieder. Es bitzelt wirklich so ein bisschen.
2: Ja, sehr animierend. Der Wein macht neugierig. Man will genau hinschmecken, was man da noch entdecken kann an Sinneswahrnehmungen. Und jetzt kommt so beim zweiten Schluck so ein bisschen Limette raus. So ein Grapefruit-Geschmack, der auch so diese Lebendigkeit angestoßen wird, so das Agile, der diesen Wein auch zum universellen Essensbegleiter macht. Und ich würde dazu auf jeden Fall ein schönes Fischgericht empfehlen.
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2: Ich bin Tine Klimach. Die Bundesregierung will konkrete Konsequenzen aus der Hitzewelle und Dürre dieses Sommers ziehen. Bei der Kabinettsklausur in Neu-Hardenberg würden die zuständigen Minister morgen zunächst ihre Einschätzung zur aktuellen Lage abgeben, sagte Kanzler Friedrich Merz zum Auftakt der Tagung.
3: Trockenheit, Hitze, Waldbrände und Ernteausfälle führen uns vor Augen, dass konkreter Handlungsbedarf besteht. Gesundheit, Krankenhäuser, Altenheime, die Landwirtschaft. Es gibt kaum einen Lebensbereich, der nicht betroffen ist. Wir müssen den Klimawandel weiter eindämmen und zugleich unser Land besser an die Folgen des Klimawandels anpassen.
2: Man werde daraus Schlussfolgerungen ziehen für die nächsten Kabinettssitzungen mit konkreten Entscheidungen, so Kanzler Merz weiter. VW-Chef Oliver Blume hat gegenüber der Belegschaft die Notwendigkeit weiterer Sparmaßnahmen betont. Wir müssen Komplexität reduzieren, unsere Strukturen konsequent verschlanken und Kosten senken, sagte Blume bei der Betriebsversammlung im Wolfsburger Werk. Das Treffen war Auftakt für eine Serie von Versammlungen an mehreren VW-Standorten, bei denen der Vorstand der Belegschaft Rede und Antwort stehen soll. Zehntausende Stellen und 4 Werke sollen bei Europas größtem Autobauer in Gefahr sein. Freunde treffen, das wird immer unwichtiger für viele von uns. Das zeigt der neue Freizeitmonitor der Hamburger Stiftung für Zukunftsfragen. Immer beliebter dagegen sind laut Forschern Social-Media-Aktivitäten und künstliche Intelligenz.
4: Auf Insta und Co. abhängen, Musik hören oder daddeln, das wird für viele von uns immer wichtiger. Und auch KI gehört mittlerweile zur Freizeit dazu, vor allem bei den Jüngeren. Und die nutzen den Chatbot häufig auch als Ersatz für Freunde. Zu Sofa-Freaks sind wir aber noch nicht mutiert, im Gegenteil. Viel mehr Leute als früher treiben Sport und auch Vereine und Ehrenämter, die sind gefragt. Claudia Wächter, Nachrichtenredaktion.
2: Die Stimmung in der deutschen Wirtschaft hat sich im August weiter vom Einbruch infolge des Irankriegs erholt. Das IFO-Geschäftsklima stieg um 2,1 Punkte auf 88,8 Punkte, wie das Münchner Forschungsinstitut mitteilte. Das wichtigste deutsche Konjunkturbarometer zeigt damit den 4. Monat in Folge nach oben. Trotz des erneuten Energiepreisanstiegs erholt sich die deutsche Wirtschaft, sagte IFO-Präsident Clemens Fuß über das Ergebnis der monatlichen Umfrage.
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5: Ja, ihr Lieben, und der Dienstag, der zeigt sich heute im Antenne Mainzland ziemlich wolkenreich über Mainz und Wiesbaden. Das habt ihr sicherlich schon gemerkt, sind viele dicke Wolken heute den ganzen Tag über unterwegs. Entsprechend wenig Platz bleibt da auch für die Sonne. Und dafür ziehen auch immer wieder neue Regenwolken durch, die den einen oder anderen Regenschauer mit sich bringen. Und die Temperaturen, die liegen bei maximal 20 Grad. Ist ein bisschen frischer als zuletzt, ja. Jetzt aktuell sind sogar nur 18 Grad, die wir messen hier bei uns am City-Studio am Fischtorplatz in der Mainzer Innenstadt auf der Rheinstraße. Wir gucken aber auch mal gemeinsam zu euch rüber, zum Beispiel an die wunderschöne Mainzer Mewa Arena, das Heimstadion unserer 05er. Auch hier aktuell 18 Grad, und wenn wir mal nach Schierstein blicken in den Hafen, auch hier messen wir nicht mehr als 18 Grad aktuell. Im Antenne Mainz Wettertrend macht das Ganze wieder mehr Lust auf den Sommer. Morgen nämlich, da steigen die Temperaturen dann schon deutlich weiter hoch, bis auf 25 Grad. Und dazu kommt auch die Sonne wieder ein bisschen häufiger raus.
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5: Um 3:03 schauen wir mal gemeinsam auf die Straßen, auf die A60, nämlich Rüsselsheim Richtung Mainz. Zwischen Weisenau und dem Kreuz Mainz Süd, da haben wir einen Stau von 1 Kilometer Länge. Und es geht rüber auf die A60 Mainz Richtung Bingen im Bereich Dreieck Mainz. Da steht ein defektes Auto. Außerdem haben wir die A600, nein, ist gar nicht mehr da, die Meldung. Das ist live, da kommen Meldungen und gehen, so schnell kann man gar nicht gucken.
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5: Blitzer gibt es aber im Antenne Mainzland. Da halten wir euch natürlich auch immer gerne auf dem Laufenden. Aber solltet ihr was gesehen haben, könnt ihr uns natürlich auch gern Bescheid geben. Telefonisch oder liebend gern auch per WhatsApp unter Mainz 304 3441. Schickt uns eine WhatsApp ins Studio oder ruft uns an und wir sagen es weiter. Ein mobiler Blitzer zum Beispiel macht Bilder in Gonsenheim auf der breiten Straße. Von Finden aus kommend Richtung ortseinwärts. Da sind 30 erlaubt. Frank vom Hartenberg, Dankeschön fürs Melden. Dann ein blauer Caddy, der macht Bilder in Bodenheim auf der Laubenheimer Straße direkt an der Turnhalle. Hier sind 50 erlaubt. Lea aus Bodenheim, vielen Dank dir fürs Melden. Und dann haben wir noch zwei Enforcement-Blitzer. Einmal an der Maler-Becker-Schule in Gonsenheim Richtung Innenstadt. Da sind 30 erlaubt. Außerdem einer auf der A60 Bingen Richtung Mainz, Höhe der Raststätte Heidenfahrt, da sind 100 erlaubt und noch die graue Blitzersäule steht nach wie vor auf der A60 Richtung Rüsselsheim, kurz vor der Weisenauer Brücke, hier sind 100 erlaubt. Gute Fahrt und kommt sicher an. Und wenn ihr mit den Öffis fahrt, dann denkt bitte ans gültige Ticket, holt euch eins, es wird nämlich verstärkt kontrolliert in der Buslinie 6 zum Beispiel zwischen Wiesbadener Nordfriedhof und dem Wildpark in Gonsenheim.
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5: Schön, dass ihr dabei seid, ihr Lieben, an diesem Dienstagnachmittag mit Musik von Christopher Randy und Good Old Days und Big Mountain Baby I Love Your Way starten wir jetzt in diesen Nachmittag und vielleicht auch schon in euren Feierabend. Ich bin Heiko Gille und freue mich, euch dahin begleiten zu dürfen.
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1: Ja, Mainz kann nicht nur studieren, sondern offenbar auch bei der Chancengleichheit punkten. Die Johannes-Gutenberg-Universität ist nämlich zum 8. Mal in Folge für ihr Engagement für Chancengleichheit und Vielfalt ausgezeichnet worden. Das sogenannte Total Equality-Prädikat gilt für die Jahre 2026 bis 2028. Gewürdigt werden unter anderem die Gleichstellungsstrategie der JGU, diskriminierungsfreie Bewerbungsverfahren und Angebote, die Studium, Beruf und Privatleben besser miteinander vereinbaren lassen. Auch der Schutz vor Diskriminierung und Machtmissbrauch spielt eine Rolle. Und die Auszeichnung bekommt die JGU übrigens nicht zum ersten Mal. Sie ist bereits seit 2005 dabei.
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0: Einen wunderschönen Dienstag wünschen wir euch. Schön, dass ihr dabei seid, ihr Lieben. Ja, 100 Löcher an einem Tag. Das ist das Ziel von drei Golfern, die morgen früh im Mainzer Golfclub an den Start gehen. Noch vor Sonnenaufgang geht's los, also ganz früh schon. Den ganzen Tag über stehen sie dann auf dem Platz und müssen bei jedem Schlag auch wirklich konzentriert bleiben. Und dahinter steckt aber nicht nur eine sportliche Herausforderung, sondern vor allem ein guter Zweck. Der Verein Mainz for Help sammelt nämlich mit der Golf for Help Challenge Spenden für soziale Projekte in und um Mainz. Und was genau hinter der Aktion steckt, das hat uns Benjamin Zimmermann, der Gründer und Vorstand von Mainz for Help, mal erklärt.
1: Wir werden am 26. August von Sonnenaufgang bis Sonnenuntergang insgesamt hoffentlich 100 Löcher Golf spielen, um gemeinsam zu dritt Spenden für 4 wohltätige Zwecke in Mainz und der Region zu sammeln. Und das Ganze dürften dann am Ende so um die 60 Kilometer werden. 75.000 Schritte waren es im letzten Jahr und uns wahrscheinlich den ganzen Tag 14 Stunden lang beschäftigen.
0: Ja, und für jedes geschaffte Loch können Spender einen Beitrag geben. Die Golf for Help Challenge hat es bereits einmal gegeben und warum die Aktion jetzt zurückkommt und was sie mit dem Verein Mainz for Help verbindet, das hat uns Benjamin Zimmermann auch erklärt.
1: Die Idee von Golf for Help ist schon etwas älter. Vor, ich glaube, 2009 haben hier 4 Golfer aus Rheinhessen, befreundeter Verein in der Region, die Idee auf die Welt gebracht und über mehrere Jahre sehr erfolgreich praktiziert. Da war mein Bruder als einer der Spieler auch schon damals mit dabei. Und wir haben uns vor 3 Jahren gedacht, es ist so ein bisschen schade, dass das Ganze wieder ein bisschen eingeschlafen ist. Und haben uns überlegt, das kriegen wir auch hin und können mit dem Serviceclub, mit dem wir damals tätig waren, Roundtable, das auf die Beine stellen. Machen es jetzt dieses Jahr im 3. Jahr. In diesem Jahr allerdings dann tatsächlich das erste Mal unter eigenem Vereinsflagge Mainz for Help.
0: Ja, und da geht es morgen also um insgesamt 100 Löcher. 5 Runden plus 10 zusätzliche Löcher. Und das gesammelte Geld kommt 4 sozialen Projekten in Mainz zugute.
1: Das geht ganz früh los mit Frühstadt e.V. Das ist der Verein der frühgeborenen Intensivstation hier in der Uniklinik Mainz. Dann haben wir mit dem Erdmännchen e.V. einen inklusiven Sport- und Kulturverein hier in Mainz. Die haben auch eine kleine Golfgruppe und die sind bei uns im Golfclub als Mitglieder und Mitspieler voll mit dabei. Wir haben die Lebenshilfe in Main-Taunus. Unser dritter Spieler kommt aus Kelkheim und möchte dementsprechend auch einen guten Verein bei ihm direkt im Ort unterstützen. Und als viertes haben wir den Wünschewagen Rheinland-Pfalz mit dabei, jetzt schon im 3. Jahr.
0: Sehr schön, hört sich gut an, oder? Und auch wenn ihr selbst nicht mit auf den Golfplatz möchtet, könnt ihr die Challenge trotzdem unterstützen. Auf der Webseite von Mainz for Help gibt es nämlich ein kostenloses Tippspiel. Dabei könnt ihr zum Beispiel schätzen, wie viele Bälle verloren gehen oder wie viele Birdies gespielt werden. Zu gewinnen gibt es unter anderem ein Porsche-Wochenende und ein Weinpaket. Und wer die drei Golfer direkt anfeuern möchte, gegen 19.15 Uhr stehen die letzten 10 Löcher an und dann könnt ihr im Mainzer Golfclub auf jeden Fall vorbeischauen und die drei auf den letzten Metern bis zum 100. Loch unterstützen. Das nennen wir doch wirklich mal eine tolle Aktion.

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1: Mit Robert Schäfer einen schönen guten Tag. Die Stadt Mainz informiert morgen über den aktuellen Stand beim Neubau des Gutenberg-Museums. Dabei geht es unter anderem um die laufenden Bauarbeiten und die weiteren Planungen. Im Mittelpunkt steht außerdem eine offene Fragerunde. Bürgerinnen und Bürger können dabei ihre Fragen und Anregungen direkt an Oberbürgermeister Nino Hase, Baudezernent Ludwig Holle, Museumsdirektor Ulf Sölter und weitere Mitglieder des Planungs- und Museumsteams richten. Los geht es morgen um 18 Uhr im Haus der Jugend in der Mitternachtsgasse. Die Kaiserbrücke zwischen Mainz und Wiesbaden wird ab heute für Fußgänger und Radfahrer gesperrt. Grund sind Schäden am Bodenbelag, die bei einer turnusmäßigen Überprüfung festgestellt worden sind. Die Sperrung soll etwa 4 Wochen dauern, Umleitungen werden ausgeschildert. Parallel beginnt auf der Wiesbadener Seite der Bau der sogenannten Kaiserspindel. Die neue Rampe soll den Zugang zur Kaiserbrücke für Radfahrer, Kinderwägen und Rollstühle erleichtern. Zur Bedeutung der Radverbindung über die Kaiserbrücke der Wiesbadener Verkehrsdezernent Andreas Kowoll.
2: Weil aber die Kaiserbrücke eine wichtige Verbindung zwischen beiden Innenstädten, der Mainzer Innenstadt und der Wiesbadener Innenstadt, darstellt, auch im Radwegenetz, haben wir uns in beiden Städten dafür entschieden, hier eine barrierefreie Anbindung zu schaffen.
1: Auch auf der Mainzer Seite ist eine barrierefreie Rampe geplant. Einen Zeitplan für den Bau gibt es aber noch nicht. Die Landesstraße 414 bei Oberhilbersheim wird ab morgen für mehrere Monate voll gesperrt. Das teilt der Landesbetrieb Mobilität Worms mit. Grund sind der Neubau eines Kreisverkehrs an der Kreuzung L414 K15 und die Erneuerung der Fahrbahn. Die Strecke zwischen Oberhilbersheim und dem Kreisel beim Wolfsheimer Sender wird auf rund 3 Kilometern saniert. Der neue Kreisverkehr soll die unfallträchtige Kreuzung sicherer machen. Die Vollsperrung beginnt morgen und soll voraussichtlich bis Ende Dezember dauern. Umgeleitet wird über Wolfsheim, St. Johann und Sprendlingen. Das Land Hessen fördert den Ausbau von Radschnellverbindungen im Rhein-Main-Gebiet mit insgesamt 2,3 Millionen Euro. Das teilt das Verkehrsministerium in Wiesbaden mit. Das Geld fließt vor allem in die Planung der Radschnellverbindung FRM9 zwischen Seligenstadt und dem Frankfurter Flughafen. Die geplante Strecke soll rund 38 Kilometer lang werden und über Rottgau, Dietzenbach, Dreieich und Neu-Isenburg führen. Außerdem unterstützt das Land eine Machbarkeitsstudie für die FRM7 zwischen Frankfurt, Maintal und Hanau. Dafür gibt es rund 32.000 Euro. Bei Mainz lebt auf seinen Plätzen stehen heute auf dem Mainzer Domplatz 2 kostenlose Musikveranstaltungen auf dem Programm. Am Nachmittag führt der Kinderchor der evangelischen Oberstadtgemeinde das Musical König David auf. Im Anschluss können Kinder am Stand der Familienbildung eigene Instrumente basteln. Abends laden die evangelische Kirche Mainz, Prisma Vokal und Gospel Groove zu einem Gospelkonzert zum Zuhören und Mitsingen ein. Das Kindermusical startet um 16.30 Uhr, das Gospelkonzert folgt um 19 Uhr. Der Eintritt ist jeweils frei.
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3: Sehr viele Wolken sind unterwegs heute am Dienstag hier bei uns im Antenne Mainzland. Über Mainz und Wiesbaden sind so viele dicke Wolken unterwegs. Die machen wirklich auch nur seltenst mal Platz für die Sonne. Es ist häufig eher grau und dazu ziehen auch immer wieder ein paar Regenwolken durch, die den ein oder anderen Schauer mit sich bringen. 18 Grad, die messen wir aktuell hier bei uns am City-Studio am Fischtorplatz in der Mainzer Innenstadt auf der Rheinstraße. Aber der Blick nach vorne, der macht direkt wieder mehr Lust auf den Sommer. Denn morgen steigen die Temperaturen dann schon deutlich auf bis zu 25 Grad tagsüber und dazu kommt auch die Sonne wieder häufiger raus. Am Donnerstag wird sogar die 30-Grad-Marke geknackt.
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3: Ja, dann schauen wir noch mal auf die Straßen um 15.35 Uhr auf die A60 und zwar Mainz Richtung Bingen in Höhe Ingelheim-West. Bitte aufpassen, da liegen Gegenstände auf der Beschleunigungsspur. Dann geht's rüber auf die A643. Mainz Richtung Wiesbaden zwischen Mombach und Wiesbaden-Eppelallee. Hier haben wir stockenden Verkehr auf 1 Kilometer. Und die A671 Wiesbaden Richtung Mainz zwischen Hochheim-Nord und Gustavsburg. Aktuell staut sich's hier an der Baustelle auf exakt 2 Kilometern Länge. Wir wünschen euch eine gute und vor allem sichere Fahrt.
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3: Mobile Blitze haben wir zum Beispiel in Gonsenheim auf der breiten Straße. Von Finden aus kommend, wenn ihr Richtung ortseinwärts fahrt, sind 30 erlaubt. Frank vom Hartenberg hat's gesehen und gemeldet. Dankeschön dir fürs Bescheid geben. Dann ein blauer Caddy steht in Bodenheim auf der Laubenheimer Straße, direkt an der Turnhalle. Da sind 50 erlaubt. Lea aus Bodenheim, vielen Dank fürs Melden. Enforcement Blitzer, die grauen Anhänger, haben wir auch. An der Malerbecker-Schule in Gonsenheim Richtung Innenstadt sind 30 erlaubt. Und noch ein weiterer auf der A60 Bingen Richtung Mainz in Höhe der Raststätte Heidenfahrt. Hier bitte nicht schneller als 100 fahren. Solltet ihr was entdeckt haben, Staus oder Blitzer sehen, lasst es uns gern wissen, ruft mal durch oder schickt uns eine WhatsApp ins Studio. Ganz easy unter Mainz 304 3441 und wir sagen es gern weiter.
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3: An diesem Dienstagnachmittag mit mir, ich bin Heiko Gille. Freut mich, dass wir gemeinsam in den Feierabend starten.
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Ja, ihr Lieben, Rot und Weiß, das sind natürlich Farben, die gehören zu Mainz. Und diese Woche vielleicht auch schon ganz bald zu eurem Kleiderschrank. Denn unsere 05er Trikotwoche geht weiter. Auch heute könnt ihr hier bei uns wieder ein Trikot aus dem Nachwuchsleistungszentrum von Mainz 05 gewinnen. Das Ganze machen wir gemeinsam mit Platinum aus Bingen möglich. Und da passt doch wirklich einiges zusammen. Fußball aus Mainz trifft auf Qualität aus der Region. Platinum steht für hochwertige Tiernahrung für Hunde und Katzen und sorgt diese Woche dafür, dass bei uns auch die 05er-Fans auf ihre Kosten kommen. Und wenn ihr gestern kein Glück hattet oder unsere Aktion verpasst habt, dann habt ihr vielleicht heute die Chance und dafür müsst ihr nur die richtige Antwort geben auf unsere Platinum-Frage, die wir euch jetzt stellen. Und die lautet heute folgendermaßen: Wie wird eigentlich Meat Crisp hergestellt? Ja, ist es Antwort A mit einem Frischfleischtrockner oder Antwort B mit einer Heißluftfritteuse? Wie wird Meat Crisp hergestellt? Mit einem Frischfleischtrockner oder mit der Heißluftfritteuse? Macht gerne mit, Lösung A oder B. Und wenn ihr die Antwort wisst, dann gerne anrufen unter Mainz 304 3441 auf unserem Hörertelefon oder schickt uns die Lösung ganz einfach per WhatsApp ins Studio. Und dann heißt es natürlich Däumchen drücken und vielleicht können wir ja dann schon ganz bald sagen, das 05er-Trikot heute geht an euch. Wir drücken die Daumen.

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1: Die europäischen Börsen bleiben am Nachmittag auf Erholungskurs. Der DAX gewinnt aktuell deutlich mehr als 0,5%, der Euro Stoxx 50 liegt knapp 0,5% im Plus. Für gute Stimmung sorgen unter anderem die überraschend starken Konjunkturdaten aus Deutschland. Das nährt die Hoffnung, dass die deutsche Wirtschaft langsam wieder an Fahrt gewinnt. Gleichzeitig reagieren die Märkte relativ gelassen auf die neuen US-Sanktionen gegen den Iran. Sie fallen offenbar weniger hart aus als zunächst befürchtet. Auch der Ölpreis gibt deshalb etwas nach. An der Wall Street zeichnet sich ebenfalls ein freundlicher Start ab. Dort stehen vor allem Technologiewerte im Fokus, bevor morgen die mit Spannung erwarteten Quartalszahlen von Nvidia veröffentlicht werden.
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2: Ich bin Tine Klimach. Nach der Sommerpause ist das Bundeskabinett am Vormittag zu einer zweitägigen Klausur auf Schloss Neuhardenberg in Brandenburg zusammengekommen. Das Treffen dürfte der Auftakt für schwierige Wochen sein, in denen der Bundesregierung 3 Landtagswahlen und ein womöglich heißer Herbst der Reform bevorstehen.
3: Deutschland könnte seine Wirtschaftsflaute weitgehend aus eigener Hand überwinden, so Merz, und wieder sogar weltweit Vorbild und Marktführer werden, auch in Zeiten von KI und weltweiten Konflikten. Um die Wirtschaft anzukurbeln, will die Regierung bei ihrer Klausur unter anderem über Preise und Innovationen reden, so Merz. Außerdem steht neue Drohnenabwehr im Zentrum und mehr Hitzeschutz. Die Schäden des Hitzesommers zeigten den Handlungsbedarf, so der Kanzler. Merz kündigte konkrete Beschlüsse für die nächsten Kabinettssitzungen an. Aus Berlin, Ronny Tochau.
2: Die deutsche Wirtschaft sendet mit einem erneuten Mini-Wachstum im Frühjahr ein Lebenszeichen inmitten aller Krisen. Von April bis Juni legte das Bruttoinlandsprodukt mit 0,3% zum Vorquartal etwas stärker zu als zunächst berechnet, teilte das Statistische Bundesamt mit.
4: Damit ist die deutsche Wirtschaft 3 Quartale in Folge gewachsen, wenn auch nur leicht. Die Entwicklung geht vor allem auf die gute Exportentwicklung zurück, so die Bundesstatistiker. Und auch am Bau gab es zuletzt leichte Anzeichen von Entspannung. Allerdings wirkt das eher wie eine Momentaufnahme, denn die finanziellen Herausforderungen bleiben gewaltig. In den ersten 6 Monaten gab der Staat 71,3 Milliarden Euro mehr aus, als er eingenommen hat. Das staatliche Defizit war damit um mehr als 36% höher als im ersten Halbjahr 2025. Diana Kramer, Nachrichtenredaktion.
2: Mit einem Charterflugzeug hat die Bundespolizei 23 ausreisepflichtige Afghanen in ihr Herkunftsland gebracht. Die Abschiebung vom Flughafen Leipzig-Halle nach Kabul begann in den frühen Morgenstunden. Nach Angaben des Bundesinnenministeriums handelt es sich bei den Abgeschobenen mehrheitlich um Straftäter, die wegen schwerer Vergehen verurteilt worden seien. Auch wer kein Aufenthaltsrecht habe, müsse damit rechnen, Deutschland verlassen zu müssen, schrieb Bundesinnenminister Alexander Dobrindt heute auf der Plattform X. Das Auto bleibt für die meisten Menschen in Deutschland mit großem Abstand das wichtigste Verkehrsmittel. Mehr als 80% der Befragten sind mindestens einmal die Woche mit dem Auto unterwegs, zeigt eine Befragung des TÜV-Verbands. Jeder 5. Befragte wiederum nutzt mindestens einmal wöchentlich den ÖPNV und ebenso viele steigen aufs Fahrrad.
5: Soweit die Nachrichten aus Deutschland und der Welt und noch mehr Nachrichten für Mainz und Wiesbaden, die hören wir dann auch in einer halben Stunde wieder.
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5: Ja, und heute bleibt es hier bei uns im Antenne Mainzland mit vielen Wolken und einzelnen Schauern eher wechselhaft den ganzen Tag über. Dazu erreichen wir nur maximal so um die 20 Grad. Momentan ist das Thermometer sogar mal wieder ein bisschen runtergegangen auf 18 Grad. Die messen wir hier bei uns am City-Studio, am Fischtorplatz in der Mainzer Innenstadt auf der Rheinstraße. Und morgen kommt die Sonne dann wieder häufiger raus. Es wird deutlicher wärmer mit bis zu 25 Grad. Und am Donnerstag sind sogar schon wieder sehr sommerliche 30 Grad bei uns drin.
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5: Ja, 3 Minuten nach 4 haben wir's, ihr Lieben. Lasst uns doch mal auf die Straßen schauen im Antenne Mainzland. Wo ist aktuell was los? Ich kann's euch sagen, zum Beispiel auf der A60 Rüsselsheim Richtung Mainz. Zwischen Hechtsheim Ost und dem Kreuz Mainz Süd, da haben wir stockenden Verkehr auf 3 Kilometern Länge. Dann geht's weiter mit der A60 Rüsselsheim Richtung Mainz zwischen Rüsselsheimer Dreieck und Rüsselsheim Königstetten. Da gab's einen Unfall in der Baustelle. Hier bitte besonders vorsichtig fahren. Außerdem die A66 Frankfurt Richtung Wiesbaden zwischen Wiesbaden Mainzer Straße und dem Schiersteiner Kreuz, aktuell 3 Kilometer Stau. Weiter geht's mit der A643 Wiesbaden Richtung Mainz zwischen Dotzheim und Mombach. Hier staut sich's auf 3 Kilometern und dadurch staut es sich auch zurück bis auf die A66 nach Wiesbaden-Mainzer Straße. Und die A671 Wiesbaden Richtung Mainz zwischen Hochheim Nord und Gustavsburg. Da haben wir einen Stau an der Baustelle auf 2 Kilometern Länge. Wir wünschen euch eine gute und vor allem sichere Fahrt, wenn ihr unterwegs seid, ihr Lieben. Und fahrt bitte nicht zu schnell, lasst euch nicht blitzen.
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5: steht nämlich ein mobiler Blitzer in Gonsenheim. Breite Straße von Finden aus kommend Richtung ortseinwärts, sind 30 erlaubt. Frank vom Hardenberg, vielen Dank fürs Melden. Außerdem ein blauer Caddy in Bodenheim auf der Laubenheimer Straße direkt an der Turnhalle. Hier sind 50 erlaubt. Und Lea aus Bodenheim, vielen Dank an dich fürs Bescheid geben. Ein Enforcement-Blitzer macht Bilder an der Maler-Becker-Schule in Gonsenheim Richtung Innenstadt. Da sind 30 erlaubt. Und dann haben wir noch einen Enforcement-Blitzer auf der A60 Bingen Richtung Mainz in Höhe der Raststätte Heidenpfad. Hier sind 100 erlaubt. Und wenn ihr was entdeckt habt, Staus oder Blitzer seht, gern Bescheid geben. Telefonisch unter Mainz 304 3441. Ruft uns an oder schickt uns ganz einfach eine WhatsApp, gern auch als Sprachnachricht ins Studio.
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5: Und wenn ihr mit den Öffis unterwegs seid, denkt auch im ÖPNV ans gültige Ticket. Es wird verstärkt kontrolliert. Und das ist der Fall zum Beispiel in der Buslinie 66 zwischen Schulzentrum Niederolm und dem Brückenplatz in Mainz.
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5: Und mit mir, ich bin Heiko Gille. Freut mich, dass ihr dabei seid, ihr Lieben. Auf dem Weg in den Feierabend begleiten wir euch jetzt mit Queen und We Will Rock You. Und den Start in diese Stunde machen wir mit Gentleman und Michael Patrick Kelly, Wildfire. Und dann wollen wir auch gleich nochmal gucken, wo heute noch was los ist. Unsere Veranstaltungstipps gibt's gleich für euch.
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1: Ja, ihr Lieben, wer in Mainz schon mal nach einer Wohnung gesucht hat, kennt das Problem vielleicht. Die Preise, die sind hoch und bezahlbarer Wohnraum ist wirklich gefragt. Aber wie kann man eigentlich so bauen, dass die Miete trotzdem bezahlbar bleibt? Genau darum geht es heute beim Gesprächsabend des Zentrums Baukultur in der Rheinstraße. Los geht das Ganze um 18.30 Uhr und der Eintritt für alle Interessierten ist frei. Lust auf Musik, bei der man einfach mitwippen muss? Dann ab auf den Mainzer Marktplatz mit euch. Im Rahmen von Mainz lebt auf seinen Plätzen treffen heute nämlich gleich zwei Gospel-Ensembles aufeinander. Prisma Vokal und Gospel Groove sorgen gemeinsam für ordentlich Stimmung. Freut euch also auf kraftvolle Stimmen, gute Laune und jede Menge Gospel-Feeling. Mitsingen ist ausdrücklich erlaubt und los geht das Ganze um 19 Uhr. Und wie geht's eigentlich weiter mit dem Gutenberg-Museum? Ja, genau das könnt ihr morgen selbst herausfinden. Ab 18 Uhr informieren die Stadtverwaltung und Fachexperten im Haus der Jugend über den aktuellen Stand des Neubaus und der Modernisierung. Und danach ist Zeit für eure Fragen. Ihr könnt also direkt nachhaken, was euch interessiert. Wir wünschen euch viel Spaß und gute Unterhaltung bei allem. Ganz egal, für was ihr euch entscheidet.

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0: Milo mit seinem DeLorean ist er unterwegs auf dem Weg in den Feierabend und ihr folgt ihm hoffentlich auch schon dahin und freut euch drauf. Und wir haben jetzt gleich wieder was richtig Cooles für euch zu gewinnen, denn unser Antenne Mainz Wein der Woche steht wieder mal in den Startlöchern. Meine Kollegin Eva-Maria Lechler und unser Antenne Mainz Weinexperte Herbert Egner freuen sich schon.
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2: Mit unserem Weinexperten Herbert Egner. Schön, dass du da bist.
3: Hallo Evi, ich freue mich auch.
2: Heute hast du mir den Weltstar der weißen Rebsorten mitgebracht.
3: Ja, einen Riesling. Und viele Weinfreunde und Weinfreundinnen wissen gar nicht, was für eine tolle Rebsorte der Riesling ist. Und er kann in ganz verschiedenen Varianten ausgebaut werden.
2: Von welchem Weingut kommt denn der heutige Riesling?
3: Vom Weingut Braunewell aus Essenheim. Und das Weingut wird bewirtschaftet von den Söhnen Stefan und Christian Braunewell. Und es ist ein Familienbetrieb. Das heißt, die Eltern Axel und Ursula helfen da tatkräftig mit. Und so verteilt sich dann die Arbeit auf viele Schultern. Sonst wäre das in dieser Qualität gar nicht zu machen.
2: Die Flasche, die vor mir steht, ist auch eine ganz besondere. Denn so ein Weinetikett habe ich tatsächlich noch nicht gesehen. Es ist marmoriert und es sieht aus wie ein Granitstein. Drauf steht G700. Was steckt dahinter?
3: Der Wein kommt auch aus Granit, also ist aus einem Granitfass.
2: So was gibt's.
3: G700 ist ein Projekt von Rheinhessen und Nahewinzern und davon gibt es 13 und das G steht für Granit und 700 für die Litermenge, die dieses Fass fasst.
2: Und oben steht auch Riesling TP und das TP, für was steht das genau?
3: Ja, das ist ein Riesling aus dem Teufelspfad. Das ist eine Top-Weinlage entlang des Selz. Und da kommen auch die High-End-Rieslinge des Weingutes Braunewell her. Und Ziel war, einen besonders guten Riesling dann auch im Granitfass auszubauen.
2: Was macht dieses Granitfass so besonders?
3: Also der Granit ist ganz dicht im Gegensatz zum Holzfass. Das atmet ja und innen ist es leicht aufgeraut, sodass da die Oberfläche vergrößert ist und die Mineralien des Granits in den Riesling hineinkommen können. Die werden da ausgeschwemmt und dadurch habe ich einen sehr körperreichen, mineralischen, charakterstarken Riesling, wie er nur in einem Granitfass reifen kann.
2: Im Weinglas bildet sich eine goldgelbe Farbe ab. Und wenn ich ins Weinglas reinrieche, kommt mir gleich so ein kompletter Obstkorb entgegen. Ganz fruchtig, ganz frisch.
3: Und es bitzelt so ein bisschen in der Nase. Und das ist die Mineralität.
2: Ich würde sagen, wir schmecken rein.
3: Zum Wohl.
2: Und da spiegelt sich direkt die Mineralität auf meiner Zunge wieder. Es bitzelt wirklich so ein bisschen.
3: Ja, sehr animierend. Der Wein macht neugierig. Man will genau hinschmecken, was man da noch entdecken kann an Sinneswahrnehmungen. Und jetzt kommt so beim zweiten Schluck so ein bisschen Limette raus. So ein Grapefruit-Geschmack, der auch so diese Lebendigkeit angestoßen wird, so das Agile, der diesen Wein auch zum universellen Essensbegleiter macht. Und ich würde dazu auf jeden Fall ein schönes Fischgericht empfehlen.
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0: Ja, ihr Lieben, und jetzt seid ihr an dieser Stelle auf jeden Fall wieder gefragt. Ihr könnt euch ein wunderbares Fläschchen dieses leckeren Weins sichern. Solltet natürlich mindestens 16 Jahre alt sein und mitmachen.

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1: Mit Robert Schäfer einen schönen guten Tag. Die Johannes-Gutenberg-Universität Mainz ist zum 8. Mal in Folge für ihr Engagement für Chancengleichheit und Vielfalt ausgezeichnet worden. Das Total Equality-Prädikat gilt für die Jahre 2026 bis 2028. Die Jury würdigt unter anderem die Gleichstellungsstrategie der Universität, Maßnahmen für diskriminierungsfreie Berufungsverfahren und Angebote zur Vereinbarkeit von Studium, Beruf und Privatleben. Auch der Schutz vor Diskriminierung und Machtmissbrauch wird hervorgehoben. Die JGU erhält die Auszeichnung bereits seit 2005. Die Kaiserbrücke zwischen Mainz und Wiesbaden wird ab heute für Fußgänger und Radfahrer gesperrt. Grund sind Schäden am Bodenbelag, die bei einer turnusmäßigen Überprüfung festgestellt worden sind. Die Sperrung soll etwa 4 Wochen dauern, Umleitungen werden ausgeschildert. Parallel beginnt auf der Wiesbadener Seite der Bau der sogenannten Kaiserspindel. Die neue Rampe soll den Zugang zur Kaiserbrücke für Radfahrer, Kinderwägen und Rollstühle erleichtern. Zur Bedeutung der Radverbindung über die Kaiserbrücke der Wiesbadener Verkehrsdezernent Andreas Kowoll.
2: Weil aber die Kaiserbrücke eine wichtige Verbindung zwischen beiden Innenstädten, der Mainzer Innenstadt und der Wiesbadener Innenstadt, darstellt, auch im Radweg.

0: Wegenetz haben wir uns in beiden Städten dafür entschieden, hier eine barrierefreie Anbindung zu schaffen.
1: Auch auf der Mainzer Seite ist eine barrierefreie Rampe geplant. Einen Zeitplan für den Bau gibt es aber noch nicht. Die Verbraucherzentrale Rheinland-Pfalz in Mainz bietet morgen ein kostenloses Online-Seminar zur Energiewende in Mehrfamilienhäusern an. Dabei geht es unter anderem um Wärmepumpen, Photovoltaik und energetische Sanierungen. Energieberater Christian Zahmstorf erklärt außerdem, welche Sanierungsstrategien sinnvoll sind und worauf Eigentümergemeinschaften bei Kosten, Förderungen und der Abstimmung achten sollten. Das Seminar findet morgen um 18 Uhr statt und dauert rund 90 Minuten. Die Anmeldung ist über die Verbraucherzentrale Rheinland-Pfalz möglich. In Hessen sollen Waldschäden künftig schneller und genauer erfasst werden. Dafür entwickelt ein Forschungsteam aus der Hochschule Rhein-Main und Hessen-Forst in Wiesbaden gemeinsam mit der Nordwestdeutschen Forstlichen Versuchsanstalt neue KI-Modelle. Die Technik soll aus Satellitendaten deutlich detailliertere Bilder erzeugen und so auch kleinere geschädigte Waldflächen erkennen. Damit könnten Waldzustandsanalysen schneller erstellt und Maßnahmen wie Aufforstung oder Holzernte besser an die aktuelle Situation angepasst werden. Die Mainzer Wissenschaftsallianz lädt zum nächsten Mainzer Science Shopper ein. Bei dem kostenlosen Vortrag geht es diesmal rund um die Entwicklung von Dialekten und regionaler Sprache in Deutschland. Professor Dr. Hanna Fischer von der Akademie der Wissenschaften und der Literatur Mainz spricht darüber, wie sich Dialekte im 21. Jahrhundert verändern und welche Rolle regionale Sprache heute noch spielt. Die Vorträge finden im Rahmen von Mainz lebt auf seinen Plätzen auf der Bühne vor dem Mainzer Dom statt. Los geht es morgen um 19 Uhr. Eine Anmeldung ist nicht erforderlich.
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3: Viele Wolken, ihr Lieben, zwischendurch Schauer und heute maximal 20 Grad. So sieht der Dienstag aus, zeigt sich heute hier bei uns im Antenne Mainzland eher ein bisschen wechselhaft, habt ihr sicherlich schon mitbekommen. Morgen wird es dann schon wieder sonniger und wärmer mit bis zu 25 Grad und am Donnerstag sind sogar 30 Grad drin. Der Sommer kommt zurück.
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3: 16 Uhr und gleich 33 Minuten. Da schauen wir doch natürlich auch gerne mal in den Feierabendverkehr, zum Beispiel auf die A60. Wenn ihr hier unterwegs seid, Rüsselsheim Richtung Mainz, zwischen Hechtsheim Ost und dem Kreuz Mainz Süd, aktuell haben wir stockenden Verkehr auf 3 Kilometern Länge. Dann bitte aufpassen auf der A60 Richtung Bingen, zwischen Lerchenberg und Finden. Hier liegt ein Holzteil auf der Fahrbahn. Außerdem die A66 Frankfurt Richtung Wiesbaden, zwischen Wiesbaden-Mainzer Straße und dem Schiersteiner Kreuz, da staut sich's auf 3 Kilometer. Dann gehen wir rüber auf die A643 Wiesbaden Richtung Mainz zwischen Dotzheim und Mombach 3 Kilometer Stau und staut sich dadurch auch zurück bis auf die A66 nach Wiesbaden-Mainzer Straße. Und die A671 Wiesbaden Richtung Mainz zwischen Hochheim Nord und Gustavsburg Stau an der Baustelle aktuell auf 2 Kilometern Länge. Gute Fahrt, kommt sicher an, lasst euch nicht blitzen auf dem Weg durch den Nachmittag.
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3: Mobile Blitze haben wir nämlich in Gonsenheim auf der breiten Straße von Finden aus kommend Richtung ortseinwärts, sind 30 erlaubt. Frank vom Hartenberg, vielen Dank fürs Melden. Dann ein blauer Caddy macht Bilder in Bodenheim auf der Laubenheimer Straße direkt an der Turnhalle. Da sind 50 erlaubt. Lea aus Bodenheim, Dankeschön fürs Bescheid geben. Enforcement Blitzer kommen auch noch 2 Stück dazu. Einmal an der Maler-Bäcker-Schule in Gonsenheim Richtung Innenstadt. Hier sind 30 erlaubt in der Spitze. Und noch ein weiterer auf der A60 Bingen Richtung Mainz in Höhe der Raststätte Heidenheim. 100 sind erlaubt. Und wenn ihr was entdeckt habt, Stau seht, Blitzer seht, sagt gern Bescheid, ruft uns an oder schickt uns eine WhatsApp ins Studio und wir sagen es weiter. Ganz easy unter Mainz 304 3441. Wir wünschen euch eine gute und vor allem sichere Fahrt.
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3: Und heute begleiten wir euch nicht nur in den Feierabend, nein, wir sind ja Dienstleister, wir erfüllen auch gerne eure Musikwünsche, wenn wir das können. Maja aus Mombach zum Beispiel hat uns geschrieben, ist gerade unterwegs mit ihrem Freund auf dem Weg zu einem Kurzurlaub in unserer närrischen Schwesterstadt. Ja, wo mag das wohl sein? In Kölle. Ja, am Donnerstag gehen sie dort auf die weltweit größte Computerspielmesse, auf die Gamescom, schreibt sie. Da wünschen wir natürlich ganz viel Spaß dabei und spielen euch zur Einstimmung. Und damit euch der Fahrtweg nicht zu lang wird, Jetzt einen Song, den habt ihr euch gewünscht von Rick Astley. Never Gonna Give You Up. Kommt gut in den Feierabend, ihr Lieben.
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1: Mein Lieber, schön, dass du bei mir im Studio bist. Jan Sebastian ist da und wir haben unsere erste Folge Schmuckgeflüster. Ich begrüße dich, mein Lieber.
2: Einen schönen guten Tag. Ich freue mich, dass ich hier sein darf.
1: Jetzt müssen wir mit einer Sache, müssen wir direkt mal aufräumen. Viele von euch haben wahrscheinlich gesagt, Moment mal, Jan Sebastian, also Jan Sebastian Willenberg. Nee, so ist es gar nicht. Dein Vorname ist Jan, der Nachname Sebastian, ne?
2: Richtig,
1: aber ja. Irgendwie glauben die Leute, dass du anders heißt.
2: Ja, meine Mutter hat irgendwann mal einen Herrn Dr. Sebastian geheiratet. Ja. Und sie heißt noch Willenberg Sebastian. Ja. Ich müsste mich jetzt adoptieren lassen von meiner Tante, dann heiße ich auch wieder Willenberg. Nein, also ich bin zwar die vierte Generation, aber der Nachname ist weg.
1: Ich nenne dich einfach Jan, dann haben wir es einfacher.
2: Weißt so
1: du, dann machen wir sind auch. Eh per Du hier in Mainz.
2: Ja, so.
1: Mein Lieber, wir starten in unser wunderbares, schönes Format rein. Was kommt denn auf die Hörerinnen und Hörer in den nächsten Wochen so zu?
2: Alles, was in meiner Branche eigentlich von Wichtigkeit ist. Uhren, Schmuck, Anfertigung, Reparaturen, Goldwerte. Soll ich einen echten Diamanten nehmen? Soll ich einen synthetischen Diamanten nehmen? Eigentlich alles, was euch und was uns interessiert, was in unserer Branche passiert.
1: Was sind denn so Themen, die aktuell auf dich zukommen, wo die Kundinnen und Kunden vielleicht bei dir stehen und sagen, das brennt uns vollkommen unter den Nägeln. Mit was wirst du da aktuell am meisten angesprochen?
2: Also was momentan richtig, richtig brennt, ist eigentlich das Thema Altgold, beziehungsweise wie verkaufe ich das Gold richtig? Da habe ich täglich Kunden bei mir drin und kriege leider auch täglich mit, dass Kunden halt eben bei anderen An- und Verkäufern wirklich übers Ohr gehauen werden.
1: Oh, und wie unterscheide ich denn einen seriösen von einem nicht seriösen Goldankäufer?
2: Also ich verstehe den einen oder anderen Kunden nicht. Es gibt so viele alteingesessene und ich sage auch seriöse Fachgeschäfte in Mainz. Ja. Und da würde ich als allererstes ansetzen bei meinem Stammjuwelier. Mal fragen, kaufst du auch Altgold an? Ja. Und da ist das Vertrauen von vornherein gegeben. Auf diese großen Anzeigen, diese Schweinebauchanzeigen würde ich eigentlich nicht reagieren. Aber viele reagieren leider darauf.
1: Okay, und das macht's natürlich dann schwierig, weil dann der Goldpreis eben nicht der ist, den du rausbekommst. Theoretisch kann man sich den ja aber auch einfach online ja täglich angucken. Der verändert sich ja von Tag zu Tag. Ist das ein Richtwert für mich als Privatperson da draußen?
2: Das Problem ist ja eher, dass du dein Gold so bewerten musst, wie der Goldanteil in den Schmuckstücken oder in dem Gold drin Gold ist. Das reine Gold. Ja. Und das kann kaum jemand so schnell mal aus dem Bauch heraus oder im Internet finden. Mhm. Dafür brauchst du dann doch wieder die Fachleute.
1: Also macht Sinn, auf jeden Fall zum Spezialisten zu gehen und zu einem, dem ihr schon seit Jahren vielleicht eben vertraut. Ne? Das ist so die Faustformel.
2: Auf jeden Fall. Und ich meine, so wie du bei Handwerkern auch versuchst, halt eben 2 oder 3 Kostenvoranschläge zu bekommen, würde ich es hier in dem Sinne genauso machen. Ich würde bei 2 oder 3 Anbietern anfragen, was gibst du mir für mein Altgold?
1: Das sind schon mal sehr, sehr gute Tipps, die wir in unserer ersten Folge hier abgehakt haben. Geht direkt los, mein Lieber. Ich freue mich auf noch ganz viele gemeinsame Folgen Schmuckgeflüster.
2: Vielen Dank.
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1: Ja, warum steht eigentlich diese Heunensäule mitten auf dem Domplatz bei uns in Mainz? Naja, kurz und knapp kann man sagen, bestellt, aber dann doch nicht gebraucht. Es gab nämlich mehrere von diesen Rundstützen aus Sandstein, die wahrscheinlich zum Bau des Doms gefertigt worden sind. Der Bauherr des Mainzer Doms hat sich jedoch wohl für andere Stützen entschieden, sodass diese Säulen eigentlich nie benötigt wurden. 42 soll es mal gegeben haben. Im 18. Jahrhundert waren es dann irgendwie nur noch 14 und 1960 nur noch 8 bekannte. Und die bekannteste, die steht eben seit unserem 1000-jährigen Domjubiläum von Bildhauer Gernot Rumpf mit einem Bronzesockel eingefasst bei uns in Mainz. Zwei weitere stehen in Nürnberg und München und eine andere an der Uferpromenade in Miltenberg.
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2: Ich bin Tine Klimach. Die Bundesregierung will sich demnächst zu Erkenntnissen über die Urheber des Vorfalls mit einer Sprengstoffdrohne auf dem Flughafen Leipzig-Halle Anfang August äußern. Das hat Kanzler Friedrich Merz angekündigt. Bei der Kabinettsklausur auf Schloss Neuhardenberg in Brandenburg werde es zwar nicht um die Zuordnung des Angriffs gehen, sagte Merz. Man arbeite aber intensiv daran mit den Sicherheitsbehörden und werde das in Kürze auch darlegen. In der gesetzlichen Pflegeversicherung droht ein Milliardenloch. Nach Einschätzung von AOK-Bundesverbandschefin Carola Reimann könnte das Defizit auf rund 8 Milliarden Euro anwachsen. Das wäre mehr als ein Zehntel der jährlichen Ausgaben der Pflegeversicherung, sagte Reimann der Funke Mediengruppe.
3: Die Beiträge werden weiter steigen, wenn wir nichts tun, warnt die AOK-Chefin. Und um die Löcher zu stopfen, hat sie zwei Vorschläge. Der Bund gibt mehr Geld und sie plädiert für einen Finanzausgleich zwischen sozialer und privater Pflegeversicherung. Außerdem fordert sie, gesamtgesellschaftliche Aufgaben der Pflegeversicherung müssen aus Steuermitteln finanziert werden. Und dazu zählt sie auch die Rentenbeiträge für Menschen, die Angehörige pflegen. Claudia Wächter, Nachrichtenredaktion.
2: Das Auto bleibt für die meisten bei uns mit großem Abstand das wichtigste Verkehrsmittel. Das hat eine Umfrage des TÜV-Verbands unter mehr als 2500 Verbrauchern ergeben. Mehr als 80% der Befragten sind mindestens einmal die Woche mit dem Auto unterwegs.
4: Fast 90% der Haushalte haben ein eigenes Auto. Immerhin jeder 11. befragte Autobesitzer eins mit Elektroantrieb. Rund 25% aller Befragten würden grundsätzlich E-Autos bevorzugen, wenn sie ein Fahrzeug kaufen müssten. Eine knappe Mehrheit ist übrigens dagegen, den Autoverkehr in den Zentren von Städten und Gemeinden zu beschränken. Immerhin 40% aber auch dafür. Und nach dem Autofahren ist zu Fuß gehen die beliebteste Fortbewegungsart mit großem Vorsprung vor den Öffis und dem Fahrrad. Aus Berlin, Thomas Thonfeld.
2: Mitten im angespannten Handelskonflikt mit Kanada hat US-Präsident Trump die Umbenennung eines Grenzsees zwischen den beiden Ländern ins Spiel gebracht. Die Vereinigten Staaten erwägen ernsthaft, Lake Ontario in Lake America umzubenennen, da wir nicht mehr damit rechnen, nennenswerte Geschäfte mit Ontario zu tätigen, schrieb Trump auf der Plattform Truth Social. Ontario ist Kanadas bevölkerungsreichste Provinz und eigentlich wirtschaftlich eng mit den USA verflochten.
5: Das waren die Nachrichten aus Deutschland und der Welt. Und noch mehr Nachrichten für Mainz und Wiesbaden, die hören wir dann in einer knappen halben Stunde auch wieder hier auf diesem Sender.
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5: Ja, und da sehen wir heute viele Wolken, zwischendurch auch nochmal den ein oder anderen Regentropfen. Schauer sind unterwegs und maximal 20 Grad. Da geht es temperaturtechnisch aber schon wieder ein bisschen runter. 17 Grad, die messen wir jetzt zum Feierabend hier bei uns am City-Studio, am Fischtorplatz in der Mainzer Innenstadt auf der Rheinstraße. Also eher ein wechselhafter Dienstag heute. Morgen wird es dann schon wieder sonniger und wärmer mit bis zu 25 Grad. Am Donnerstag sind sogar 30 Grad drin. Also das hat schon wieder so einen Hauch von Hochsommer, ne?
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5: So, ihr Lieben, schauen wir doch mal auf die Straßen im Antenne Mainzland. Um 5:03 im Feierabendverkehr die A60 Rüsselsheim Richtung Mainz zwischen Hechtsheim Ost und im Kreuz Mainz Süd 3 Kilometer stockender Verkehr. Dann rüber auf die A66 Frankfurt Richtung Wiesbaden zwischen Wiesbaden-Mainzer Straße und dem Schiersteiner Kreuz. Da haben wir einen Stau von 3 Kilometern Länge. Außerdem die A643 Wiesbaden Richtung Mainz zwischen Dotzheim und Mombach. Hier staut sich 3 Kilometer lang und dadurch staut es sich auch zurück bis auf die A66 nach Wiesbaden-Mainzer Straße. Und die A671 haben wir dabei, Wiesbaden Richtung Mainz zwischen Hochheim Nord und Gustavsburg. Momentan 2 Kilometer Stau an der Baustelle.
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5: Bitte aufpassen, es wird geblitzt. Ein mobiler Blitzer steht am Römerlager gegenüber der Baustelle an der Uniklinik. Da sind 30 erlaubt, kurz nach der Kreuzung am Fichteplatz. wenn ihr in Richtung Hauptbahnhof unterwegs seid. Das hat uns der Daniel aus der Altstadt gemeldet. Vielen Dank fürs Bescheid geben. Dann ein mobiler Blitzer in Gonsenheim auf der breiten Straße von Finden auskommend Richtung ortseinwärts. Da sind 30 erlaubt. Frank vom Hartenberg, vielen Dank fürs Melden. Außerdem ein Enforcement-Blitzer an der Maler-Becker-Schule in Gonsenheim, wenn ihr in Richtung Innenstadt unterwegs seid. Da sind 30 erlaubt, also bitte nicht zu schnell fahren. Und der Rainer aus der Neustadt hat auch noch was gesehen. Wo genau?
6: Der steht auf der Autobahn A60 zwischen Ingelheim-Ost und Heidesheim, genau auf der Höhe des Parkplatzes. Dort ist 100 erlaubt. Viele fahren da zu schnell, weil kurz vorher noch die 130 ist. Dankeschön.
5: Dankeschön. Das ist ein Enforcement-Blitzer, den er hier entdeckt hat. Und passt auf, die Blitzersäule steht auch immer noch auf der A60 Mainz Richtung Rüsselsheim, kurz vor der Weisenauer Brücke, rechte Seite. Hier sind 100 erlaubt. Falls ihr was entdeckt habt, Staus seht, Blitzer seht, gern Bescheid geben. Telefonisch oder liebend gern auch per WhatsApp-Sprachnachricht unter Mainz 304 3441. Und dann melden wir es gerne weiter.
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5: Die Ticketkontrolleure sind unterwegs zum Feierabend. Jetzt aktuell in der Straßenbahnlinie 51 zwischen der Poststraße Finden und der Hindemithstraße auf dem Lerchenberg. Also steckt euch ein gültiges Ticket ein.
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5: Und natürlich auch mit der perfekten Feierabend-Playlist für euch. Da darf No Doubt nicht fehlen mit dem 90er-Hit Don't Speak und Kamrat mit seinem aktuellen Song Love Sober. Ich bin Heiko Gille, begleite euch in den Feierabend.
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0: Kommt gut in den Feierabend an diesem Dienstag, ihr Lieben. Ja, 100 Tage im Amt, Zeit für einen ersten Blick zurück. Genauso lange ist nämlich Gordon Schnieder, inzwischen unser rheinland-pfälzischer Ministerpräsident. Gemeinsam mit Finanzministerin Doris Ahnen hat er jetzt eine Bilanz gezogen und wir haben ihn gefragt, worauf er denn nach diesen ersten 100 Tagen besonders stolz ist.
1: Na, ich bin besonders stolz, dass wir genau das fortgesetzt haben, was wir schon bei den Sondierungen und Koalitionsverhandlungen gezeigt haben, nämlich, dass wir sehr vertrauensvoll zusammenarbeiten, dass wir das in unseren Gremien machen, dass wir das im Ministerrat machen, dass wir das verkünden, was es dann auch zu verkünden gibt, die Erwartungshaltung auch nur dann hochzuschrauben, wenn wir auch liefern können. Ich glaube, das haben die Menschen verdient. Also das Vertrauen, was wir nach draußen entgegenbringen können und was auch gerne genommen wird. Ansonsten habe ich überhaupt keine Prioritätenliste, sondern ich sage, wir machen uns auf den Weg, worauf wir uns verständigt haben im Koalitionsvertrag. Jetzt werden wir das über die nächsten Monate und Jahre nach und nach alles abarbeiten.
0: Kinder besser schützen und gleichzeitig dafür sorgen, dass es für Bürgerinnen, Bürger und Unternehmen einfacher läuft. Das sind zwei Punkte, die Gordon Schnieder besonders wichtig sind. Aber natürlich geht es auch um die Zusammenarbeit innerhalb der Landesregierung und darum, was in den kommenden Monaten noch auf der Agenda steht. Und wie sie die ersten 100 Tage erlebt hat und was jetzt ansteht, das hat uns Finanzministerin Doris Ahnen mal erzählt.
2: Wir haben sehr konkrete Projekte auf den Weg gebracht und wir haben wichtige Weichen gestellt. Man könnte viele Beispiele nennen. Ich denke, ein ganz wichtiges ist, dass wir uns wirklich darum kümmern wollen, dass Leben für die Bürgerinnen und Bürger auch im Umgang mit der Verwaltung leichter wird, dass das die Staatsmodernisierung umgesetzt wird, dass sie eng verbunden wird mit Digitalisierung. Wir wollen unsere Leistungen gut und für die Bürgerinnen und Bürger und die Unternehmen so wenig belastend wie möglich umsetzen.
0: Die ersten 100 Tage sind also geschafft und jetzt wird aus den Plänen langsam auch Politik zum Anfassen. Und das betrifft natürlich auch uns hier in Mainz und ganz Rheinland-Pfalz. Mal schauen, was von den angekündigten Vorhaben in den nächsten Monaten dann tatsächlich auch bei uns ankommt.

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1: Auch heute könnt ihr euch wieder eines der wunderbaren 05er Trikots sichern aus dem Nachwuchsleistungszentrum von Mainz 05. Und das machen wir mit Platinum aus Bingen möglich. Platinum steht ja für hochwertige Tiernahrung für Hunde und Katzen und sorgt in dieser Woche dafür, dass auch ihr als 05er Fans auf eure Kosten kommt und ein Trikot gewinnen könnt. Und viel musstet ihr dafür gar nicht machen, sondern uns nur beantworten, wie wird Meat Crisp hergestellt? Ist es Lösung A mit einem Frischfleischtrockner oder Antwort B mit einer Heißluftfritteuse?

0: unseren Jungs natürlich ganz fest die Daumen und ich drücke auch dir jetzt die Daumen. Stell natürlich nochmal die Frage, was ist richtig? Lösung A oder B? Was würdest du sagen?
1: Ich würde Lösung A sagen.
0: Lösung A, der Frischfleischtrockner. Und das ist natürlich richtig. Herzlichen Glückwunsch.
1: Jawohl.
0: Wie schnell bist du drauf gekommen? Musstest du lange überlegen oder war dir das eigentlich logisch?
1: Eigentlich logisch.
0: Sehr schön. Okay, dann wünschen wir viel Spaß mit dem Trikot und viel Spaß im Stadion und immer schön unsere 05er anfeuern. Das ist natürlich wichtig, gell?
1: Jawohl, immer noch.
0: Danke dir und einen schönen Tag.
1: Danke.
0: Sehr schön, das hat ja fantastisch geklappt. Wir wünschen viel Spaß mit dem Trikot. Und morgen habt ihr natürlich auch wieder eine Chance hier bei uns. Also einschalten, dabei sein und gewinnen. 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

0: 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Zeit für die News.
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2: Mit Robert Schäfer. Einen schönen guten Tag. Die Kaiserbrücke zwischen Mainz und Wiesbaden wird ab heute für Fußgänger und Radfahrer gesperrt. Grund sind Schäden am Bodenbelag, die bei einer turnusmäßigen Überprüfung festgestellt worden sind. Die Sperrung soll etwa 4 Wochen dauern, Umleitungen werden ausgeschildert. Parallel beginnt auf der Wiesbadener Seite der Bau der sogenannten Kaiserspindel. Die neue Rampe soll den Zugang zur Kaiserbrücke für Radfahrer, Kinderwägen und Rollstühle erleichtern. Zur Bedeutung der Radverbindung über die Kaiserbrücke der Wiesbadener Verkehrsdezernent Andreas Kowoll.
3: Weil aber die Kaiserbrücke eine wichtige Verbindung zwischen beiden Innenstädten, der Mainzer Innenstadt und der Wiesbadener Innenstadt darstellt, auch im Radwegenetz, haben wir uns in beiden Städten dafür entschieden, hier eine barrierefreie Anbindung zu schaffen.

0: machen.
1: Auch auf der Mainzer Seite ist eine barrierefreie Rampe geplant. Einen Zeitplan für den Bau gibt es aber noch nicht. Die Johannes-Gutenberg-Universität Mainz ist zum 8. Mal in Folge für ihr Engagement für Chancengleichheit und Vielfalt ausgezeichnet worden. Das Total Equality-Prädikat gilt für die Jahre 2026 bis 2028. Die Jury würdigt unter anderem die Gleichstellungsstrategie der Universität, Maßnahmen für diskriminierungsfreie Berufungsverfahren und Angebote zur Vereinbarkeit von Studium, Beruf und Privatleben. Auch der Schutz vor Diskriminierung und Machtmissbrauch wird hervorgehoben. Die JGU erhält die Auszeichnung bereits seit 2005. Die Landesstraße 414 bei Oberhilbersheim wird ab morgen für mehrere Monate voll gesperrt. Das teilt der Landesbetrieb Mobilität Worms mit. Grund sind der Neubau eines Kreisverkehrs an der Kreuzung L414-K15 und die Erneuerung der Fahrbahn. Die Strecke zwischen Oberhilbersheim und dem Kreisel beim Wolfsheimer Sender wird auf rund 3 Kilometern saniert. Der neue Kreisverkehr soll die unfallträchtige Kreuzung sicherer machen. Die Vollsperrung beginnt morgen und soll voraussichtlich bis Ende Dezember dauern. Umgeleitet wird über Wolfsheim, St. Johann und Sprendlingen. Das Land Hessen fördert den Ausbau von Radschnellverbindungen im Rhein-Main-Gebiet mit insgesamt 2,3 Millionen Euro. Das teilt das Verkehrsministerium in Wiesbaden mit. Das Geld fließt vor allem in die Planung der Radschnellverbindung FRM9 zwischen Seligenstadt und dem Frankfurter Flughafen. Die geplante Strecke soll rund 38 Kilometer lang werden und über Rottgau, Dietzenbach, Dreieich und Neu-Isenburg führen. Außerdem unterstützt das Land eine Machbarkeitsstudie für die FRM7 zwischen Frankfurt, Maintal und Hanau. Dafür gibt es rund 32.000 Euro. Die neue Ausgabe des Stadtmagazins Mainz Magazin ist erschienen. Dieses Mal wird unter anderem das neue Schum-Besuchszentrum am alten jüdischen Friedhof vorgestellt und sich außerdem mit den römischen Spuren in Mainz und dem Mainzer Dialekt beschäftigt. Außerdem geht es um mehrere Jubiläen, darunter 100 Jahre Mainzer Kaffeemanufaktur und 25 Jahre Films. Dazu kommen Tipps zu Geschäften, Gastronomie und Veranstaltungen für Familien. Das Magazin ist kostenlos erhältlich, unter anderem in den beiden Stadthäusern, im Mainz-Store am Markt oder auch als Download.
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3: Viele Wolken heute an diesem Dienstag. Zwischendurch auch mal einen oder anderen Schauer mit dabei und Temperaturen von maximal 20 Grad. So sieht das Wetter heute hier bei uns im Antenne Mainzland aus, ihr Lieben. Ja, morgen, da wird es dann schon wieder ein bisschen schöner und sonniger und auch wärmer. Bis zu 25 Grad. Am Donnerstag sind sogar bis zu 30 Grad. Also der Hochsommer ist noch nicht fertig.
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3: So, gemeinsam schauen wir mal im Feierabendverkehr auf die Straßen. 17.34 Uhr. Es gibt eine Meldung von der A60 für euch, Rüsselsheim Richtung Mainz. Zwischen Hechtsheim Ost und dem Kreuz Mainz Süd, da haben wir stockenden Verkehr auf 3 Kilometern. Dann machen wir weiter mit der A66 Frankfurt Richtung Wiesbaden, zwischen Wiesbaden-Mainzer Straße und dem Schiersteiner Kreuz. 3 Kilometer Stau. Rüber auf die A643 Wiesbaden Richtung Mainz, zwischen Dotzheim und Mombach. Hier staut sich es ebenfalls auf 3 Kilometern. Und die A671 ist dabei, Wiesbaden Richtung Mainz zwischen Hochheim Nord und Gustavsburg. 2 Kilometer Stau an der Baustelle. Gute Fahrt, kommt sicher an, lasst euch nicht blitzen.
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3: Steht nämlich ein Mobiler am Römerlager gegenüber der Baustelle an der Uniklinik. Da sind 30 erlaubt, kurz nach der Kreuzung am Fichteplatz, wenn ihr Richtung Hauptbahnhof unterwegs seid. Daniel aus der Altstadt hat's gesehen und gemeldet. Vielen Dank fürs Bescheid geben. Außerdem ein mobiler Blitzer in Gonsenheim auf der breiten Straße von Finden aus kommend Richtung ortseinwärts. Hier bitte nicht schneller als 30 fahren. Ein Enforcement-Blitzer steht in Gonsenheim an der Maler-Becker-Schule. Wenn ihr in Richtung Innenstadt fahrt, sind 30 erlaubt. Und noch ein weiterer auf der A60 Bingen Richtung Mainz in Höhe der Raststätte Heidenfahrt. Hier sind 100 erlaubt und den hat uns auch der Rainer aus der Neustadt gemeldet. Sagt hier bitte vorsichtig fahren, weil vorher noch 130 erlaubt war. Dankeschön fürs Bescheid geben, Rainer. Und dann haben wir noch eine Blitzersäule auf der A60 Mainz Richtung Rüsselsheim, kurz vor der Weisenauer Brücke. 100 sind hier erlaubt. Wenn ihr was entdeckt habt, Staus oder Blitzer auf dem Weg in den Feierabend seht, dann lasst es uns gern wissen. Ruft mal durch oder schickt uns eine WhatsApp ins Studio. Ganz easy unter Mainz 304 3441 und wir melden es gern weiter.
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0: Jasmine Archer mit Somebody's Daughter auf Antenne Mainz. Kommt gut in den Feierabend, ihr Lieben. Ja, Glitzer, Glamour und dabei gleichzeitig noch was Gutes tun. Das klingt doch nach einem richtig guten Freitagabend, oder? Am Freitag nämlich. Achtung, 4. September. Da steigt im Hyatt Regency Mainz zum vierten Mal die Haute Couture Fashion Charity Gala zugunsten von krebskranke Kinder Mainz e.V. und trauernde Eltern und Kinder e.V. Mein Kollege Andreas Bocchius, der hat sich dazu mit der Initiatorin Kim Ritschi-Schlag von Poll Immobilien mal unterhalten.
1: Also dieses Mal ist es das vierte Mal tatsächlich, dass die Haute Couture Fashion Charity Gala stattfindet. Genau. Und letztes Jahr hatten wir wirklich einen super Erfolg. Wir haben letztes Jahr über 71.000 Euro einnehmen dürfen an dem Abend für die wichtige Sache. Und dieses Jahr ist es am 4.9. soweit. Um 17.30 Uhr geht's los und wir freuen uns schon sehr drauf.
2: Nächste Woche Freitag, also in den Kalender eintragen, ihr Lieben. Ich freue mich auch schon sehr und es war auch letztes Jahr wieder so mega emotional. Ich durfte so ein bisschen moderativ den Abend auch begleiten. Es war wirklich so, so schön. Für welche guten Zwecke wird denn in diesem Jahr eigentlich gesammelt?
1: Genau, also dieses Jahr sammeln wir das Geld einmal wieder für krebskranke Kinder Mainz e.V., die wirklich eine ganz, ganz tolle Arbeit leisten hier in Mainz.
2: Ja,
1: Und wir haben uns dieses Jahr dazu entschieden, dass wir den Verein Trauernde Eltern Kinder Rhein-Main mit dazu nehmen. Die beiden Vereine arbeiten natürlich auch recht eng zusammen. Und ich durfte mir vorher die Räumlichkeiten anschauen, durfte auch die ganzen Persönlichkeiten dahinter kennenlernen und war beeindruckt von der Arbeit und freue mich sehr, dass dieser Verein dieses Jahr jetzt dabei ist.
2: Jetzt muss man ja sagen, Nicole, du bist für Trauernde Eltern und Kinder e.V. Rhein-Main jetzt hier da. Es sind ja auch beides mit krebskranke Kinder Mainz, sind ja beides Elternvereine, die sich gegründet haben, weil ihr gesagt habt, da gibt es eine bestimmte Not, da gibt es eine bestimmte Lücke. Warum wird die nicht ausgefüllt? Dann machen wir es selber. So ungefähr kann man es doch beschreiben. Wie war das bei euch?
3: Ja, tatsächlich war es bei uns auch so. Vor 30 Jahren hat sich damals eben auch ein betroffener Vater auf den Weg gemacht, gemeinsam mit ein paar anderen zusammen, weil eben das Angebot nicht da war. Eltern, die ihr Kind dann verloren haben, auch vielleicht nach einer Krebserkrankung oder nach einer anderen Erkrankung, zu begleiten. Und wir merken halt immer wieder, wie wichtig das ist. Ja.
2: Wie helft ihr denn da genau? Ich glaube, wenn man in so eine Situation kommt, ist man ja erstmal mit allem überfordert und es ist einem alles zu viel, ne?
3: Absolut, ja. Also ich meine, das ist der schlimmste Albtraum, der einem passieren kann. Ja. Und dort aufgefangen zu werden von Menschen, die einfach wissen, wie es einem geht, kann ich einfach nur auch aus meiner eigenen Erfahrung immer wieder sagen, wie wertvoll das auch für mich war, als vor 12 Jahren mein Sohn verstorben ist. Und ich glaube, so geht es allen, die bei uns sind, dass sie sich einfach aufgefangen fühlen durch die professionelle Trauerbegleitung und auch die anderen Eltern, die man halt einfach kennenlernt. Ja.
2: Und wenn es irgendwo Not gibt, dann sind wir natürlich da und helfen. Und genau deswegen war es ja auch in Anführungszeichen, glaube ich, gar nicht so schwer, Kim, auch Kooperationspartner zu finden, ne? Die gesagt haben, hey, wir machen bei dem Event natürlich mit, wir unterstützen das.
1: Absolut. Also das muss man sagen, es ist jetzt da so ein tolles Netzwerk entstanden und teilweise sind Menschen, Firmen auf mich zugekommen und haben gesagt, wir möchten gerne helfen.
2: Guck mal, sogar so. Ja, sehr gut.
1: Also das ist wirklich total toll und damit meinen wir auch wir. Also wir sind alle ein ganz großer Kooperationsbereich mittlerweile geworden und viele haben auch schon in den letzten Jahren unterstützt. Also zu Beginn wird es einen kleinen Empfang mit musikalischer Unterstützung geben und dabei wird Sebastian Klaesken mit etwas Prickelndem für den Gaumen sorgen, mit einer Auswahl an Champagner. Da freuen wir uns auch sehr drauf. Er ist auch das erste Mal mit im Unterstützerteam mit dabei. Mhm. Danach darf man sich auf ein 3-Gänge-Menü des Bell Peppers freuen mit einer passenden Weinbegleitung, wie gesagt von Weingut Kühn. Und zudem werden den Gästen die neuesten und schönsten Roben von Maria Martinez während des Abends präsentiert. Und tatsächlich wird dieses Jahr auch ein Highlight die Versteigerung sein. Letztes Jahr oder die letzten Jahre haben wir das mit einer stillen Auktion gemacht.
2: Genau,
1: Dieses Jahr durften wir René Blume vom Autohaus, Auktionshaus Wiesbaden als neuen Kooperationspartner.
2: Wir haben Auktionär dann da, der wirklich die Auktion... Ach, das ist ja witzig. Ja. Okay, cool.
1: Das wird, glaube ich, sehr cool. Ja. Genau, weil bei dieser Versteigerung werden echt tolle Preise und Gegenstände versteigert. Und dazu zählen beispielsweise sehr hochwertige Taschen, Gutscheine, aber auch Gemälde von Mainzer Künstlern, die auch schon mehrfach dabei sind jetzt. Und dieses Jahr wird es auch mehrere Hauptpreise geben. Zum Beispiel ein E-Bike vom Autohersteller Mini im Wert von 2.490 Euro. Dann haben wir zum Beispiel zwei Nächte für für zwei Personen in der Seezeit Lodge.
2: Oh,
1: ein wunderschönes Hotel, was uns auch kostenfrei zur Verfügung gestellt wurde.
2: Am Bostersee, ne?
1: Am Bostersee, ja. Genau. Kann ich nur empfehlen, mal dahin zu fahren. Ganz toll. Dann haben wir noch zwei Nächte auch kostenfrei für die Veranstaltung bekommen vom Moselschlösschen. Auch eine ganz tolle Adresse. Und auch hier mal zwei VIP-Tageskarten und Merch-Pakete von Mainz 05. Also auch hier vielen Dank an Mainz 05 für die Unterstützung.
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2: Ich bin Tine Klimach. Die Bundesregierung will konkrete Konsequenzen aus der Hitzewelle und Dürre dieses Sommers ziehen. Bei der Kabinettsklausur in Neu-Hardenberg würden die zuständigen Minister morgen zunächst ihre Einschätzung zur aktuellen Lage abgeben, sagte Kanzler Friedrich Merz zum Auftakt der Tagung.
3: Trockenheit, Hitze, Waldbrände und Ernteausfälle führen uns vor Augen, dass konkreter Handlungsbedarf besteht. Gesundheit, Krankenhäuser, Altenheime, die Landwirtschaft. Es gibt kaum einen Lebensbereich, der nicht betroffen ist. Wir müssen den Klimawandel weiter eindämmen und zugleich unser Land besser an die Folgen des Klimawandels anpassen.
2: Man werde daraus Schlussfolgerungen ziehen für die nächsten Kabinettssitzungen mit konkreten Entscheidungen, so Kanzler Merz weiter. Die Bundesregierung plant eine Zuckersteuer. Aber wie soll das genau aussehen? Darüber zeichnet sich ein Streit ab. Es gibt Medienberichten zufolge Pläne, dass die geplante Steuer mehr Produkte betreffen könnte als gedacht.
4: Im Papier aus dem Finanzministerium geht es neben zuckerhaltigen Limonaden auch um Getränke mit Süßungsmitteln, etwa Cola Zero, oder auch um Säfte, Milchgetränke, Eistees, Biermischgetränke, Haferdrinks und Fertigkaffees. Sie sollen der Zuckersteuer unterworfen werden, nicht nur, wie es heißt, um die Menschen zu gesünderer Ernährung zu bewegen, sondern ausdrücklich auch, um mehr Einnahmen für den Haushalt zu generieren. Widerstand kommt von Gesundheitspolitikern der Union und aus dem CSU-geführten Agrarministerium. Aus Berlin, Ronny Thorau.
2: Die Stimmung in der deutschen Wirtschaft hat sich im August weiter vom Einbruch infolge des Iran-Kriegs erholt. Das IFO-Geschäftsklima stieg um 2,1 Punkte auf 88,8 Punkte, wie das Münchner Forschungsinstitut mitteilte. Das wichtigste deutsche Konjunkturbarometer zeigt damit den 4. Monat in Folge nach oben. Trotz des erneuten Energiepreisanstiegs erholt sich die deutsche Wirtschaft, sagte IFO-Präsident Clemens Fuest über das Ergebnis der monatlichen Umfrage. In München sollen Fahrgäste künftig in Autos ohne menschliches Fahrpersonal einsteigen können. Die Google-Schwester Waymo plant, Ende 2027 in der bayerischen Landeshauptstadt einen regulären fahrerlosen Dienst für die Öffentlichkeit in Betrieb zu nehmen. Das kündigte das Unternehmen in einem Blogeintrag an. München wird damit die erste Stadt des Anbieters innerhalb der Europäischen Union.
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5: 17 Grad haben die Temperaturen jetzt zum Feierabend hier bei uns im Antenne Mainzland. Ja, war ein etwas kühlerer Sommertag heute und morgen wird es dann aber auch wieder wärmer. 25 Grad, die messen wir am morgigen Mittwoch bei uns und am Donnerstag, da knacken wir dann sogar wieder die 30-Grad-Marke. Also der Sommer hat auf jeden Fall, hat noch Energie, hat noch Kraft, der hat uns auch noch nicht verlassen.
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5: Schauen wir doch mal auf die Straßen im Antenne Mainzland. Gleich 6:03, ihr Lieben. Da sind durchaus ein paar Meldungen für euch, zum Beispiel von den Autobahnen. Die A60, Rüsselsheim Richtung Mainz, zwischen Echtsheim Ost und dem Kreuz Mainz Süd, stockender Verkehr auf 3 Kilometern Länge. Dann geht's weiter mit der A66 Frankfurt Richtung Wiesbaden, zwischen Wiesbaden-Mainzer Straße und dem Schiersteiner Kreuz. Hier staut sich's 3 Kilometer lang. Dann die A643 Wiesbaden Richtung Mainz, zwischen Dortzheim und Mombach, 3 Kilometer Stau. Und die A671 Richtung Mainz, zwischen Hochheim Nord und Gustavsburg, aktuell 2 Kilometer Stau an der Baustelle. Gute Fahrt, kommt sicher an. Fahrt bitte nicht zu schnell.
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5: Denn es gibt Blitzer auf dem Weg in den Feierabend. Einer zum Beispiel am Römerlager gegenüber der Baustelle an der Uniklinik. Da sind 30 erlaubt, kurz hinter der Kreuzung am Fichteplatz, wenn ihr Richtung Hauptbahnhof unterwegs seid. Daniel aus der Altstadt, vielen Dank fürs Melden. Dann ein mobiler Blitzer in Gonsenheim auf der breiten Straße von Finden aus kommend Richtung ortseinwärts. Da sind 30 erlaubt. Frank vom Hartenberg, vielen Dank dir fürs Bescheid geben. Außerdem ein Enforcement-Blitzer an der Maler-Becker-Schule in Gonsenheim in Richtung Innenstadt. Da sind 30 erlaubt. und noch ein weiterer auf der A60 Bingen Richtung Mainz in Höhe der Raststätte Heidenfahrt. Hier sind 100 in der Spitze erlaubt. Gute Fahrt, und wenn ihr irgendwas entdeckt habt, weitere Staus oder Blitzer seht, gern Bescheid geben, telefonisch oder liebend gern auch per WhatsApp unter Mainz 304 3441, und wir können es dann weitersagen. Gute Fahrt.
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5: Wir wünschen euch einen ganz entspannten Feierabend an diesem Dienstag. Diesen Tag, den hätten wir schon mal wieder hinter uns gebracht. Ganz erfolgreich, hoffe ich natürlich. Und auch heute soll es ja noch was zu erleben geben. Wo was los ist, das klären wir gleich in unseren Veranstaltungstipps. Bleibt dran.
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1: Ja, ihr Lieben, wer in Mainz schon mal nach einer Wohnung gesucht hat, kennt das Problem vielleicht. Die Preise, die sind hoch und bezahlbarer Wohnraum ist wirklich gefragt. Aber wie kann man eigentlich so bauen, dass die Miete trotzdem bezahlbar bleibt? Genau darum geht es heute beim Gesprächsabend des Zentrums Baukultur in der Rheinstraße. Los geht das Ganze um 18.30 Uhr und der Eintritt für alle Interessierten ist frei. Lust auf Musik, bei der man einfach mitwippen muss? Dann ab auf den Mainzer Marktplatz mit euch. Im Rahmen von Mainz lebt auf seinen Plätzen treffen heute nämlich gleich zwei Gospel-Ensembles aufeinander. Prisma Vokal und Gospel Groove sorgen gemeinsam für ordentlich Stimmung. Freut euch also auf kraftvolle Stimmen, gute Laune und jede Menge Gospel-Feeling. Mitsingen ist ausdrücklich erlaubt und los geht das Ganze um 19 Uhr. Und wie geht's eigentlich weiter mit dem Gutenberg-Museum? Ja, genau das könnt ihr morgen selbst herausfinden. Ab 18 Uhr informieren die Stadtverwaltung und Fachexperten im Haus der Jugend über den aktuellen Stand des Neubaus und der Modernisierung. Und danach ist Zeit für eure Fragen. Ihr könnt also direkt nachhaken, was euch interessiert. Wir wünschen euch viel Spaß und gute Unterhaltung bei allem. Ganz egal, für was ihr euch entscheidet.

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1: Na, da hat aber heute Morgen jemand ganz genau hingehört. Denn beim Frühstückssalam, da gibt's ja für zwei das leckere Frühstück von Werners Backstube zu gewinnen, jeden Tag. Und wir setzen uns dafür jeden Morgen bei einem anderen Mainzer Promi mit an den Frühstückstisch. Und ihr müsst nur herausfinden, was da gerade so geknuspert, geschlürft oder weggeknabbert wird. Und heute hatte Madeleine aus Bretzenheim den richtigen Riecher.
2: Madeleine, wo erwische ich dich gerade? Bist du auf dem Weg zur Arbeit? Bist du noch zu Hause in Bretzenheim? Wo bist du?
3: Nee, ich bin tatsächlich schon auf der Arbeit angekommen. Ich habe die A643 überstanden heute Morgen und bin jetzt in Wiesbaden.
2: Respekt, ja. Wie lange hast du gebraucht?
3: Es ging, ich bin halt rechtzeitig losgefahren, aber es sind 30 Minuten. Also von Bretzenheim bis an den Hauptbahnhof nach Wiesbaden ist schon eine, ja, eigentlich schon eine gute Leistung gewesen heute Morgen.
2: Respekt, ein kleiner Applaus dafür an der Stelle.
3: Dankeschön.
2: Hast du dann den Adi auch auf der Schiersteiner Brücke gehört oder wie kann ich mir das vorstellen?
3: Ja, tatsächlich. Also nee, da war ich noch in Gonsenheim. Nee, war ich noch in Gonsenheim an der Ampel, genau richtig.
2: Schön. Du, dann würde ich sagen, wir hören gemeinsam noch mal rein. Ja,
3: ja, gerne. Also.
4: Guten Morgen, hier ist Adi Gugelsberger. Jetzt kommt ein Geräusch, das an meinem Frühstückstisch zu hören ist.
2: Ja, und da hat Adi ja noch einen Tipp gegeben, den hören wir uns auch nochmal an.
4: Ein kleiner Tipp noch. Knusprig, krachend, einfach fein, da beißt ein Mainzer gerne rein.
2: So, was sagst du? Was? Schön, der Adi ist ehrlich.
3: Ja, ist ein guter.
2: Was könnte das sein?
3: Ja, ich habe auch gesagt, er soll mit seinem Mainzer da am Frühstücken ist und da auch direkt reingebissen hat. Wahrscheinlich nur eine gute Flasche Wein am Tisch und noch eine gute Fleischwurst und dann passt es.
2: Man hat das Bild so vor Augen, gell? Wie der Adi da sitzt.
3: Genau.
2: Also du sagst, er beißt in einen Mainzer, also Brötchen von der Bäckerei Werner rein, sagst du?
3: Das war mein Tipp,
2: er
3: genau.
2: Er beißt in den Mainzer rein. Kann das sein? Wir hören uns das Geräusch noch an. Guck mal. Ja, das war so. Ich kann nur sagen, ja, du hast vollkommen recht, natürlich. Selbstverständlich. Und ich gehe beim Adi auch davon aus, dass noch ein Ring Fleischverschnibbel dran liegt.
3: Das denke ich auch, Herr. Das passt
2: zum Mäde. Sehr schön. Herzlichen Glückwunsch dir. Der Gutschein ist ja für zwei Personen. Mit wem gehst du hin, weißt du schon?
3: Ja, ich denke mit meinem Mann. Das auf jeden Fall, ja.
2: Wie heißt denn dein Mann? Wo ist er gerade?
3: Der heißt Christoph und der ist in Ingelheim am Arbeiten.
2: Ach, siehst du, vielleicht hörst du uns ja jetzt, Christoph. Ihr habt einen Frühstücksgutschein gewonnen und könnt schön schwimmen gehen. Das ist wunderbar.
3: Ja, genau.
2: Dann dir noch einen schönen Arbeitstag. Gell? Viel Spaß mit deinem Gutschein.
3: Dankeschön.
2: Und danke fürs Mitmachen.
3: Ja, sehr gerne. Immer wieder. Freuen wir uns.
2: Was gab es bei dir zum Frühstück heute?
3: Ich habe noch gar nicht gefrühstückt, aber es gibt gleich Kaffee. Das ist mal so wichtig, mal
2: Kaffee,
3: zum Anzukommen.
2: Gut. Lass ihn dir schmecken. Danke fürs Mitmachen.
3: Dankeschön.
2: Mach's gut. Bis dann. Ciao.
1: Glückwunsch an alle, die heute ebenfalls richtig lagen. Nicht ärgern, morgen wird wieder gefrühstückt. Und damit gibt's dann auch wieder die nächste Chance auf euren Gutschein für zwei Personen.
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2: Mit Robert Schäfer. Guten Abend. Die Stadt Mainz informiert morgen über den aktuellen Stand beim Neubau des Gutenberg-Museums. Dabei geht es unter anderem um die laufenden Bauarbeiten und die weiteren Planungen. Im Mittelpunkt steht außerdem eine offene Fragerunde. Bürgerinnen und Bürger können dabei ihre Fragen und Anregungen direkt an Oberbürgermeister Nino Hase, Baudezernent Ludwig Holle, Museumsdirektor Ulf Sölter und weitere Mitglieder des Planungs- und Museumsteams richten. Los geht es morgen um 18 Uhr im Haus der Jugend in der Mitternachtsgasse. Die Kaiserbrücke zwischen Mainz und Wiesbaden wird ab heute für Fußgänger und Radfahrer gesperrt. Grund sind Schäden am Bodenbelag, die bei einer turnusmäßigen Überprüfung festgestellt worden sind. Die Sperrung soll etwa 4 Wochen dauern, Umleitungen werden ausgeschildert. Parallel beginnt auf der Wiesbadener Seite der Bau der sogenannten Kaiserspindel. Die neue Rampe soll den Zugang zur Kaiserbrücke für Radfahrer, Kinderwägen und Rollstühle erleichtern. Zur Bedeutung der Radverbindung über die Kaiserbrücke der Wiesbadener Verkehrsdezernent Andreas Kowoll.
3: Weil aber die Kaiserbrücke eine wichtige Verbindung zwischen beiden Innenstädten, der Mainzer Innenstadt und der Wiesbadener Innenstadt darstellt, auch im Radwegenetz, haben wir uns in beiden Städten dafür entschieden, hier eine barrierefreie Anbindung zu schaffen.
2: Auch auf der Mainzer Seite ist eine barrierefreie Rampe geplant, einen Zeitplan für den Bau gibt es aber noch nicht. Die Johannes-Gutenberg-Universität Mainz ist zum 8. Mal in Folge für ihr Engagement für Chancengleichheit und Vielfalt ausgezeichnet worden. Das Total Equality-Prädikat gilt für die Jahre 2016.

0: 26 bis 28. Die Jury würdigt unter anderem die Gleichstellungsstrategie der Universität, Maßnahmen für diskriminierungsfreie Berufungsverfahren und Angebote zur Vereinbarkeit von Studium, Beruf und Privatleben. Auch der Schutz vor Diskriminierung und Machtmissbrauch wird hervorgehoben. Die JGU erhält die Auszeichnung bereits seit 2005. In Hessen sollen Waldschäden künftig schneller und genauer erfasst werden. Dafür entwickelt ein Forschungsteam aus der Hochschule Rhein-Main und Hessen Forst in Wiesbaden gemeinsam mit der Nordwestdeutschen Forstlichen Versuchsanstalt neue KI-Modelle. Die Technik soll aus Satellitendaten deutlich detailliertere Bilder erzeugen und so auch kleinere geschädigte Waldflächen erkennen. Damit könnten Waldzustandsanalysen schneller erstellt und Maßnahmen wie Aufforstung oder Holzernte besser an die aktuelle Situation angepasst werden. Die Landesstraße 414 bei Oberhilbersheim wird ab morgen für mehrere Monate voll gesperrt. Das teilt der Landesbetrieb Mobilität Worms mit. Grund sind der Neubau eines Kreisverkehrs an der Kreuzung L414 K15 und die Erneuerung der Fahrbahn. Die Strecke zwischen Oberhilbersheim und dem Kreisel beim Wolfsheimer Sender wird auf rund 3 Kilometern saniert. Der neue Kreisverkehr soll die unfallträchtige Kreuzung sicherer machen. Die Vollsperrung beginnt morgen und soll voraussichtlich bis Ende Dezember dauern. Umgeleitet wird über Wolfsheim, St. Johann und Sprendlingen. Eine Studie mit Beteiligung der Johannes-Gutenberg-Universität Mainz zeigt einen Zusammenhang zwischen Dürren in wichtigen Weizenanbaugebieten und steigenden Weltmarktpreisen. Beteiligt sind unter anderem Professor Dr. Jan Esper vom Geografischen Institut der JGU und der frühere Mainzer Forscher Max Torbenson. Das internationale Forschungsteam hat Daten zu Wasserknappheit, weltweiten Anbauflächen und Rohstoffpreisen ausgewertet. Demnach lassen sich rund 74% der jährlichen Schwankungen des globalen Weizenpreises zwischen 2000 und 2021 mit starker Wasserknappheit erklären. Bei zunehmender Erderwärmung rechnen die Forschenden mit einer weiteren Verschärfung. Die Studie ist in der Fachzeitschrift Earth's Future erschienen.
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2: 18 Grad haben wir es jetzt gerade hier bei uns am City-Studio am Fischtorplatz in der Mainzer Innenstadt auf der Rheinstraße gemessen. 20.26 Uhr geht die Sonne unter, dann wird es dunkel und in der Nacht gehen die Temperaturen dann auch wieder zurück bis auf 13 Grad. Aber der Blick, der geht auf jeden Fall mal nach vorne, macht direkt auch wieder Lust auf mehr Sommerwetter. Morgen nämlich steigen die Temperaturen deutlich auf bis zu 25 Grad und dazu kommt auch die Sonne wieder häufiger raus. Am Donnerstag wird dann sogar die 30-Grad-Marke wieder bei uns geknackt.
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2: Zwei Meldungen habe ich von den Straßen, von der A643 Wiesbaden Richtung Mainz zwischen Dotzheim und Mombach. Da staut sich 2 Kilometer. Und die A671 Wiesbaden Richtung Mainz zwischen Hochheim Nord und Gustavsburg. Da haben wir einen Stau an der Baustelle auf 2 Kilometern Länge. Ihr Lieben, wenn ihr unterwegs seid, gute Fahrt wünschen wir euch an dieser Stelle auf jeden Fall. Und bitte nicht zu schnell fahren, es wird auch geblitzt.
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2: Steht ein Mobiler am Römerlager gegenüber der Baustelle an der Uniklinik. Da sind 30 erlaubt. Nach der Kreuzung am Fichteplatz in Richtung Hauptbahnhof. Daniel aus der Altstadt, vielen Dank fürs Bescheid geben. Dann haben wir noch einen Enforcement-Blitzer an der Maler-Bäcker-Schule in Gonsenheim. Wenn ihr in Richtung Innenstadt unterwegs seid, hier bitte auf dem Weg in den Feierabend nicht schneller als 30 fahren. Und wir haben auch noch einen Enforcement-Blitzer gemeldet bekommen. Dieses Mal vom Rainer aus der Neustadt. Wo steht der denn, mein Lieber?
4: Der steht auf der Autobahn A60 zwischen Ingelheim Ost und Heidesheim, genau auf der Höhe des Parkplatzes. Dort ist 100 erlaubt. Viele fahren da zu schnell, weil kurz vorher noch die 130 ist. Dankeschön.
2: Dankeschön fürs Bescheid geben. Also bitte nicht zu schnell fahren. Und dann haben wir noch eine Blitzersäule, eine graue, die macht fleißig Fotos auf der A60 Mainz Richtung Rüsselsheim, kurz vor der Weisenauer Brücke. Hier sind 100 in der Spitze erlaubt. Wenn ihr was entdeckt habt, Staus oder Blitzer seht, lasst es uns gern wissen. Klingelt mal durch oder schickt uns eine WhatsApp rüber unter Mainz 304 3441 und wir sagen es weiter.
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2: Und in den Feierabend begleiten wir euch jetzt mit zwei echten Superhits hier in unserer Antenne Mainz Playlist von Jimmy Somerville. Don't Leave Me This Way und Giant Rooks mit Slow Dance.
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1: Mit unserem Weinexperten Herbert Egner. Schön, dass du da bist.
2: Hallo Evi, ich freue mich auch.
1: Heute hast du mir den Weltstar der weißen Rebsorten mitgebracht.
2: Ja, einen Riesling. Und viele Weinfreunde und Weinfreundinnen wissen gar nicht, was für eine tolle Rebsorte der Riesling ist. Und er kann in ganz verschiedenen Varianten ausgebaut werden.
1: Von welchem Weingut kommt denn der heutige Riesling?
2: Vom Weingut Braunwell aus Essenheim. Und das Weingut wird bewirtschaftet von den Söhnen Stefan und Christian Braunwell. Und es ist ein Familienbetrieb. Das heißt, die Eltern Axel und Ursula helfen da tatkräftig mit. Und so verteilt sich dann die Arbeit auf viele Schultern. Sonst wäre das in dieser Qualität gar nicht zu machen.
1: Die Flasche, die vor mir steht, ist auch eine ganz besondere. Denn so ein Weinetikett habe ich tatsächlich noch nicht gesehen. Es ist marmoriert und es sieht aus wie ein Granitstein. Drauf steht G700. Was steckt dahinter?
2: Der Wein kommt auch aus Granit, also ist aus einem Granitfass.
1: Sowas gibt's.
2: G700 ist ein Projekt von Rheinhessen und nahe Winzern und davon gibt es 13 und das G steht für Granit und 700 für die Litermenge, die dieses Fass fasst.
1: Und oben steht auch Riesling TP und das TP, für was steht das genau?
2: Ja, das ist ein Riesling aus dem Teufelspfad. Das ist eine Top-Weinlage entlang des Selztals und da kommen auch die High-End-Rieslinge des Weingutes Braunwell her. Und Ziel war, einen besonders guten Riesling dann auch im Granitfass auszubauen.
1: Was macht dieses Granitfass so besonders?
2: Also der Granit ist ganz dicht im Gegensatz zum Holzfass. Das atmet ja und innen ist es leicht aufgeraut, sodass da die Oberfläche vergrößert ist und die Mineralien des Granits in den Riesling hineinkommen können. Die werden da ausgeschwemmt und dadurch habe ich einen sehr körperreichen, mineralischen, charakterstarken Riesling, wie er nur in einem Granitfass reifen kann.
1: Im Weinglas bildet sich eine goldgelbe Farbe ab und wenn ich ins Weinglas reinrieche, kommt mir gleich so ein kompletter Obstkorb entgegen. Ganz fruchtig, ganz frisch.
2: Und es bitzelt so ein bisschen in der Nase. Und das ist die Mineralität.
1: Ich würde sagen, wir schmecken rein.
2: Zum Wohl.
1: Und da spiegelt sich direkt die Mineralität auf meiner Zunge wieder. Es bitzelt wirklich so ein bisschen.
2: Ja, sehr animierend. Der Wein macht neugierig. Man will genau hinschmecken, was man da noch entdecken kann an Sinneswahrnehmungen. Und jetzt kommt so beim zweiten Schluck so ein bisschen Limette raus. So ein Grapefruit-Geschmack, der auch so diese Lebendigkeit angestoßen wird, so das Agile, der diesen Wein auch zum universellen Essensbegleiter macht. Und ich würde dazu auf jeden Fall ein schönes Fischgericht empfehlen.
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2: Ich bin Tine Klimach. Nach der Sommerpause ist das Bundeskabinett am Vormittag zu einer zweitägigen Klausur auf Schloss Neu-Hardenberg in Brandenburg zusammengekommen. Das Treffen dürfte der Auftakt für schwierige Wochen sein, in denen der Bundesregierung 3 Landtagswahlen und ein womöglich heißer Herbst der Reform bevorstehen.
3: Deutschland könnte seine Wirtschaftsflaute weitgehend aus eigener Hand überwinden, so Merz, und wieder sogar weltweit Vorbild und Marktführer werden, auch in Zeiten von KI und weltweiten Konflikten. Um die Wirtschaft anzukurbeln, will die Regierung bei ihrer Klausur unter anderem über Preise und Innovationen reden, so Merz. Außerdem steht neue Drohnenabwehr im Zentrum und mehr Hitzeschutz. Die Schäden des Hitzesommers zeigten den Handlungsbedarf, so der Kanzler. Merz kündigte konkrete Beschlüsse für die nächsten Kabinettssitzungen an. Aus Berlin, Ronny Tochau.
2: Die deutsche Wirtschaft sendet mit einem erneuten Mini-Wachstum im Frühjahr ein Lebenszeichen inmitten aller Krisen. Von April bis Juni legte das Bruttoinlandsprodukt mit 0,3% zum Vorquartal etwas stärker zu als zunächst berechnet, teilte das Statistische Bundesamt mit.
4: Damit ist die deutsche Wirtschaft 3 Quartale in Folge gewachsen, wenn auch nur leicht. Die Entwicklung geht vor allem auf die gute Exportentwicklung zurück, so die Bundesstatistiker. Und auch am Bau gab es zuletzt leichte Anzeichen von Entspannung. Allerdings wirkt das eher wie eine Momentaufnahme, denn die finanziellen Herausforderungen bleiben gewaltig. In den ersten 6 Monaten gab der Staat 71,3 Milliarden Euro mehr aus, als er eingenommen hat. Das staatliche Defizit war damit um mehr als 36% höher als im ersten Halbjahr 2025. Diana Kramer, Nachrichtenredaktion.
2: Mit einem Charterflugzeug hat die Bundespolizei 23 ausreisepflichtige Afghanen in ihr Herkunftsland gebracht. Die Abschiebung vom Flughafen Leipzig-Halle nach Kabul begann in den frühen Morgenstunden. Nach Angaben des Bundesinnenministeriums handelt es sich bei den Abgeschobenen mehrheitlich um Straftäter, die wegen schwerer Vergehen verurteilt worden seien. Auch wer kein Aufenthaltsrecht habe, müsse damit rechnen, Deutschland verlassen zu müssen, schrieb Bundesinnenminister Alexander Dobrindt heute auf der Plattform X. Das Auto bleibt für die meisten Menschen in Deutschland mit großem Abstand das wichtigste Verkehrsmittel. Mehr als 80% der Befragten sind mindestens einmal die Woche mit dem Auto unterwegs, zeigt eine Befragung des TÜV-Verbands. Jeder 5. Befragte wiederum nutzt mindestens einmal wöchentlich den ÖPNV und ebenso viele steigen aufs Fahrrad.
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5: Manchmal, da braucht es gar nicht viel. Nur die Entscheidung loszufahren und sich mal auf was Neues einzulassen. Ich begrüße euch zu Hin und Weg. Und genau darum geht es in dieser Stunde auch hier bei uns in der Show. Urlaub mit Schulli Reisen. Das sind nämlich definitiv Touren, die inspirieren und in Erinnerung bleiben. Ich bin Heiko Gille und gleich erfahrt ihr mehr bei uns.
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0: Eine neue Ausgabe der Reisesendung. Hier sind wir wieder und Peggy Burmann von Shui Reisen ist bei uns im Gespräch. Peggy, schön, dass du da bist. Grüß dich.
1: Ja, grüß dich auch. Buongiorno.
0: Oh, das lässt schon auf unsere heutige Reise deuten. Peggy, was hast du denn dabei?
1: Ja, wir sind ja Italien-Spezialisten und deswegen stelle ich mal eine Reise vor nach Sizilien, beziehungsweise wir haben da verschiedene Varianten. Werde ich also mal unterschiedlich drauf eingehen.
0: Gehen wir gleich in die Tiefe. Sizilien als Reiseziel. Ihr steuert die auf verschiedene Arten und Weisen an. Erzähl mal, was ist denn möglich mit euch?
1: Also die Variante, die ich jetzt als erstes mal erzählen möchte, ist, dass wir mit dem Bus nach Sizilien fahren. Und da würde man vielleicht denken, ups, das ist aber eine weite Anreise. Ja, das ist es, aber mit unseren 5-Sterne-Premium-Bistro-Bussen ist dies natürlich ganz einfach möglich. Und wir fahren dann von uns, ne, von Els, los mit dem Bus nach Genua und setzen dann dort mit der Nachtfähre über nach Palermo.
0: Weißt du, wie lange es ungefähr dauert mit dem Bus nach Sizilien von euch aus?
1: Also bei uns ist ja der Weg ist das Ziel. Ne? Ja. Also das heißt, es geht hier nicht um die Anreise, ups, wann bin ich endlich da? Wir steigen ein und dann beginnt der Urlaub, dann beginnt unsere Reise. In dem Moment, wo der Koffer verstaut ist, sitzen wir im Bus, dann gibt's Frühstück und dann geht es los.
0: Okay. Ihr seid dann im Prinzip mit der Fähre auch unterwegs und dann kommt ihr irgendwann auf Sizilien an und dann?
1: Also bei der Anreise möchte ich nochmal sagen, wenn wir in Genua abends ankommen, gehen wir erstmal natürlich in ein schönes Restaurant, weil wir nehmen die Nachtfähre nach Palermo. Ja, und am nächsten Tag kommen wir dann in Palermo an. Wilde italienische Stadt. Amore, amore.
0: Aber wahrscheinlich erstmal müde, oder?
1: Nö, wir haben ja auf der Fähre haben wir ja eine komfortable Kabine. Ne? Das heißt, wir kommen auch ausgeruht in Palermo an und dann können wir schon an Bord, können wir schon schauen, wenn wir uns der Insel nähern. Also das ist schon ganz spannend.
0: Und wie geht's dann weiter? Dann wird aber das Hotel erstmal dann auf Palermo gezogen.
1: Ja, wir haben bei dieser Busreise haben wir verschiedene Hotels. Ne? Also wir wechseln dann auch mal, damit wir uns die Insel anschauen können, um dann die Highlights, also man muss schon sagen, die Insel ist jetzt nicht so klein, ne? Und wir wollen die Highlights natürlich erkunden. Wir wollen natürlich auch zum Ätna. Der spuckt ja gerade mal wieder ein bisschen. Ja. Und das ist dann ganz interessant. Vielleicht werden wir auch das Glück haben, dann die Lava doch noch anschauen zu können. Weil es gibt Punkte auf der Insel, zum Beispiel von Taormina aus, ne, wenn man dann rüberschaut.
0: Aber ist ungefährlich.
1: Ja, im Prinzip ist das, der Ätna ist ja ein aktiver Vulkan und der spuckt schon die ganzen letzten Jahre ganz eifrig. Es ist selten, dass mal der Luftraum gesperrt ist. Also im Moment, weiß ich, ist ein Flughafen, der Catania, hat mal kurz aus Sicherheitsgründen zugemacht. Bei dieser Reise werden wir ja erstmal mit dem Bus anreisen. Also da ist es überhaupt kein Problem und wir wohnen auch nicht am Ätna. Ne? Das muss man auch sehen. Ja, nee, ja. Also ist ganz ungefährlich.
0: Was macht ihr noch außer Ätna gucken?
1: Ja, wir schauen uns natürlich das Landesinnere an, die Berge und wir fahren nach Siracusa, ja, eines der ältesten Städte und dann meine persönliche Lieblingsstadt. Das ist Taormina, ganz mondän, mit schönen Gässchen, mit Rooftop-Restaurants und so. Das ist schon. Und unten das Azurblaue Meer mit der Isola Bella.
0: Wie viele Hotels sind es dann insgesamt, die ihr bezieht und bewohnt?
1: Drei vor Ort. Ne? Und aber also trotzdem stressfrei, weil wir sind in einem Hotel dann 4 Nächte.
0: Ja, okay. Und die Hotels natürlich auch alle von euch ausgesucht und kuratiert, sind alle schöne Häuser, ne?
1: Ja, ausgesucht und auch natürlich auch mal schon getestet. Ne? Wir haben 4-Sterne-Hotels, das ist ja, unser Name ist Programm. Wir werden in 4-Sterne-Hotels wohnen, wir werden auch Halbpension haben, wir gehen auch mal in ein Restaurant, wir gehen auch mal ein Eis essen in Taormina und wir haben verschiedene Verköstigungen dann auch dabei und vor Ort dann auch immer eine deutschsprachige Reiseleitung.
0: Na, sehr schön. Also dann hast du uns schon ganz, ganz viel Lust auf die Busreise nach Sizilien gemacht. Ganz kurz zur Vollständigkeit halber, wann ist die?
1: Die findet statt am 3.10. und dauert 10 Tage.
0: Okay.
1: Das ist die erste Variante, genau.
0: Über alle weiteren wollen wir auch gleich noch sprechen und natürlich über Sizilien als Reiseziel generell. Das machen wir gleich hier in der Reisesendung. Also auf jeden Fall dranbleiben.

0: Herzlich willkommen zurück. Unsere Reisesendung heute mit Traumreiseziel Sizilien. Peggy Burmann hat gerade schon erzählt, es geht mit dem Bus unter anderem mit Schulreisen nach Sizilien, aber es geht auch anders, ne?
1: Es geht auch anders, genau. Also hier bei der Busreise fahren wir dann mit dem Bus wieder nach Neapel, also mit der Fähre nicht, wir fahren nicht von wieder zurück nach Palermo und dann fahren wir mit der Fähre rüber nach Neapoli. Dann fahren wir mit dem Bus zurück mit einer Zwischenübernachtung in Verona oder Ecke Verona. Ganz komfortabel. Das ist dann ja auch für Leute oder begeisterte Reiselustige, die auch keine Lust haben zu fliegen. Wir haben auch noch eine Radreise nach Sizilien und wir haben auch noch eine Flugreise nach Sizilien. Also wir decken alles ab. Für jeden ist was dabei.
0: Was würdest du sagen? Was ist Vorteil Bus? Was ist Vorteil Flug?
1: Also der Vorteil Bus ist ganz klar, liegt an unseren 5-Sterne-Premium-Bussen mit dem Bistro. Das ist natürlich ein ganz großer Vorteil. Und das ist auch der Grund, warum wir die weiten Reisen und Rundreisen durch ganz Europa wagen und machen, um zu sagen, weil wir es können. Mit unseren Bussen ist das und mit unserem Service und mit unseren Leistungen ist das ganz leicht möglich. Das ist ein riesen, riesen Vorteil. Und der Vorteil ist natürlich auch, dass wir dann vor Ort, also auf der Insel, unseren eigenen Bus dabei haben. Bei der Flugreise ist der Vorteil, wir sind schwuppdiwupp da, ne, 2 Stunden Flugzeit, und haben aber dann vor Ort nicht unseren komfortablen Reisebus, wir haben einen normalen Reisebus. Das muss man dann schon wissen. Bei der Flugreise, die wir dieses Jahr haben, ist ein anderer Vorteil. Wir haben nur das Standorthotel, aber ein 5-Sterne-Hotel mit Halbpension. Ist also eine andere Variante zu reisen. Und bei der Radreise ist es wieder anders. Ne? Da fahren wir auch mit dem Bus, auch mit dem Bistro, 5-Sterne-Bus, mit dem Anhänger hinten dran und haben die eigenen Radls dabei. Ne? Das ist auch ein Riesenvorteil, dass wir keine Räder leihen müssen vor Ort, sondern dass jeder sein eigenes E-Bike mitnehmen kann.
0: Und da muss halt jeder finden, im Prinzip, was ist für einen jetzt persönlich die beste Lösung. Wie will man durch Sizilien reisen und das Land und die Leute quasi auf eigene Faust erkunden. Was würdest du denn sagen, Sizilien, was macht die Insel so aus, so charmant?
1: Natürlich einmal die Landschaft, ganz klar. Es gibt wunderschönes Meer. Also jetzt fahren wir ja im Oktober, da ist das Mittelmeer noch sehr warm. Was Besonderes ist auch, also wir haben ja die Meerenge von Messina und da ziehen alljährlich die Schwertfische vorbei. Das heißt, auf Sizilien gibt es mit Sicherheit den besten Schwertfisch der Welt und fangfrisch. Und natürlich ist Sizilien, ja, Süditalien ist einfach nicht nur Amore, Amore, sondern das ist einfach Pronto und es ist ein wildes Durcheinander und es ist einfach herzlich.
0: Das ist ein bisschen auch ein Lebensgefühl, ne?
1: Das ist italienisches Lebensgefühl.
0: So ausflugstechnisch irgendwie ein Favorit, wo du sagst, okay, das muss man auf jeden Fall gesehen haben, wenn man auf Sizilien ist?
1: Wir haben ja den Ätna-Ausflug mit drin. Das ist auf jeden Fall sehenswert, weil der Ätna halt der größte Vulkan oder höchste ist. Aber man hat einen herrlichen Ausblick. Aber es gibt noch einen kleinen Geheimtipp, das ist der Ausflug nach Lipari. Ne? Es gibt ja die Inseln Lipari und Stromboli. Und das sind kleine Vulkaninseln und die sind noch so ganz ursprünglich. Ne? Da fährt noch kein Auto rum. Da legen wir mit der Fähre an. Und ja, Nachbarinsel Stromboli spuckt auch ab und an mal ein bisschen schön rum. Und ja, das ist was ganz, ganz Besonderes.
0: Dann sage ich erstmal für den Moment. Vielen Dank, dass du uns so ein bisschen Lust gemacht hast auf Sizilien. Wir sprechen gleich noch weiter über eure verschiedenen Sizilien-Reiseangebote. Hier natürlich in der Reiseshow und natürlich auch weiter mit Peggy Burmann.

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2: Neue Orte, neue Perspektiven und einfach mal eine andere Umgebung erleben. Genau das macht den Reiz am Verreisen aus. Und gemeinsam mit Schui Reisen nehmen wir euch in dieser Stunde mit auf eine spannende Tour. Ich bin Heiko Gille, begrüße euch zu einer neuen Ausgabe von Hin und Weg. Und die Details, die bekommt ihr gleich bei uns.
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0: Hallo und herzlich willkommen. Die Reisesendung ist hier und heute mit einem ganz besonderen Reiseziel. Wir freuen uns, dass Peggy Burmann schon ganz viel über Sizilien und eure Schulreisemöglichkeiten nach Sizilien erzählt hat. Peggy, fass nochmal ganz kurz zusammen. Wie steuert ihr Sizilien alles an?
1: Einmal mit dem Bus. Mhm. Das heißt eigentlich zweimal mit dem Bus. Ne? Die normale Rundreise mit dem Bus. Mhm. Und dann haben wir erstmalig die Radreise. Ja, es geht los von Els. Mhm. Dann in Süden über die Brenner-Autobahn runter nach Genua. Und dann geht es abends auf die Fähre. Die geht nach Palermo. Ne, das ist bei der Busreise so. Und bei der Flugreise geht es an den Flughafen Frankfurt und auch mit dem Flieger direkt in 2 Stunden auch nach Palermo. Und dann wieder bei dem Flieger geht es zurück ab Palermo. Und bei den Busreisen geht es dann zurück von Neapel.
0: Welche Vorteile habe ich durch euch, wenn ich die Reise bei euch buche? Ich könnte ja auch zum Beispiel selbstständig über den Brenner fahren.
1: Ja, ich lege mich jetzt erstmal zurück, buche die Reise und dann kann ich mich ganz entspannen und warte, bis es irgendwann losgeht und muss nur noch mein Köfferchen packen. Mhm. Das ist alles. Wir sind vor Ort und wir machen das seit vielen, vielen Jahren. Zu Anfang hatte ich gesagt, wir sind Italien-Spezialisten. Mhm. Ja, ich weiß gar nicht, ich glaube 60 Italienreisen oder so im Jahr, also eine Wahnsinn. Ganze Menge. Wir decken alles ab und ein Highlight ist natürlich eine Sizilienreise.
0: Und ihr kennt natürlich auch die schönsten Ecken und Orte da, ne? Seit vielen Jahren wahrscheinlich schon geprüft.
1: Alles geprüft, wir kennen die schönsten Orte und auch unsere Fahrer und Fahrerteams sind ja nicht zum ersten Mal da. Ne? Also das heißt, die kennen auch alle, ja, vielleicht Highlights vor Ort oder nochmal Insider-Tipps, wo es das beste Eis gibt oder so. Ja.
0: Was schätzen denn die Gäste, die schon mit euch gefahren sind, nach Sizilien am allermeisten?
1: Die kennen unsere Erfahrung. Mhm. Ne? Also das ist schon ein großes Vertrauen in uns, von unseren Stammkunden. Und das kann ich jetzt nur weitergeben an alle, die jetzt zum ersten Mal von Shui hören. Versucht es einfach, das ist eine tolle Sache. Unser Service, unsere Leistung und auch unser Familienunternehmen mit vielen langjährigen Mitarbeitern. Wir sind Herzblut-Touristiker und das merkt man auch an unseren Reisen und dann natürlich unsere Busse. Ne? Das kann ich immer nur wiederholen. Das ist schon was ganz Besonderes, mit diesen Bistro-Bussen unterwegs zu sein, vom Komfort her.
0: Jetzt seid ihr ja durchaus länger in Sizilien, aber stell dir vor, du wärst nur einen Tag da. Was würdest du da machen?
1: Ja, gut, dann könnte ich ja nur nach Palermo fliegen und dann würde ich da in die Markthalle stürzen und würde mir das ganze Getummel anschauen, wie die hin und her was verkaufen und wie sie sich zuschreien. Ich würde Austern essen gehen, weil das kann man in Sizilien auch ganz gut. Ich würde Fisch essen gehen. Vielleicht würde ich auch mir was Schönes Italienisches kaufen.
0: Mhm, Geldbeutel leer.
1: Ja, ich würde einen italienischen Wein trinken, einen italienischen Schwertfisch essen. Ach, ich weiß gar nicht, ob ich das alles in einem Tag schaffen würde. Also müsste ich früh aufstehen.
0: Und 5 Kilo schwerer auf jeden Fall.
1: Mindestens.
0: Ihr seid Gott sei Dank ein bisschen länger da. Vielleicht kannst du uns sagen, wie lange ihr bei der Busreise da seid, wie lange die Flugreise dauert und wie lange ihr mit dem Rad unterwegs seid.
1: Ja, wir sind 10 Tage bei den Busreisen vor Ort und bei der Flugreise eine Woche.
0: Und die Radreise geht wie lang?
1: Auch 10 Tage.
0: Okay, das klingt doch vielversprechend. Also je nachdem, wie man möchte, kann man Sizilien auf eigene Weise entdecken. Entweder mit dem Fahrrad oder man lehnt sich ganz entspannt in den Bus bei euch oder setzt sich in den Flieger. Alle Möglichkeiten. Und wir sprechen gleich noch ein bisschen weiter über die Reiseorganisation.

0: sprechen heute über Sizilien. Hier ist die Reisesendung und Peggy Burmann von Schui Reisen ist da. Peggy, du hast uns gerade schon richtig Lust auf Sizilien gemacht. Vor allem der Schwertfisch ist mir im Kopf geblieben. Wo gab's den nochmal?
1: Den gab's natürlich auf ganz Sizilien, ne? Mhm. Weil die Schwertfische dort vorbeiziehen. Mhm. Das sind ja ganz große Fische. Und was besonders ist, wenn man mal in so eine Markthalle geht oder zu einem örtlichen Fischhändler und sieht dann, wie der ganze Schwertfisch dann dort liegt und mit seinem langen Schwert, ne, also die sind schon, können schon mal ein paar Meter sein, also 2-3 Meter, mhm, kann schon mal so ein Schwertfisch sein. Und das Fleisch ist halt fantastisch, der hat nämlich keine Gräten, der hat ja nur diese dicke Wirbelsäule so ähnlich in der Mitte und ja, wird dann gebraten mit Olivenöl, Knoblauch und frischen Kräutern, Rosmarin, Rosmarinkartoffeln dazu.
0: Ganz fantastisch, absolut. Wenn ich jetzt Lust hätte auf eure Busreise nach Sizilien, ist ja jetzt diesen Oktober findet die statt. Was mache ich da? Wie komme ich da an mehr Informationen und wie buche ich das?
1: Also wer jetzt die Sendung verfolgt hat und sagt, das ist genau das Richtige für mich oder da möchte ich unbedingt hin, herzlichen Glückwunsch, ja, würde ich dann auch sagen. Dann müssten Sie aber bitte, ja, direkt bei uns sich melden, ne, dass da noch ein paar Plätze zu kriegen sind und bei uns anrufen oder auf unsere Website gehen, Schui-Reisen, ne, Schui mit Y. Oder man ruft bei uns an, bei der Italienabteilung, unsere liebe Sabrina. Mhm. Steht da gerne mit Rat und Tat zur Seite. Und ja, oder auch die ganzen Reisespezialisten in unserem Reisebüro. Oder uns auch eine E-Mail schreiben. Geht auch. info@schui-reisen. Oder uns anrufen, Newsletter anmelden. Auf Instagram mal gucken, auf Facebook mal gucken. Ne? Also uns findet man. Wer uns finden möchte, findet uns.
0: Das glaube ich auch. Gibt es deiner Meinung nach irgendwas Vergleichbares? Also wenn ich jetzt sage, okay, Sizilien fand ich jetzt irgendwie schön von der Beschreibung her, aber der Zeitraum zum Beispiel passt mir jetzt dieses Jahr nicht. Also ich weiß, ihr fahrt öfter nach Sizilien, aber gibt es was Vergleichbares irgendwo anders auf der Welt?
1: Natürlich, also woanders auf der Welt. Einmal haben wir ganz viele Italienreisen. Mhm. Das heißt, wenn ich jetzt trotzdem sage, Sizilien muss es noch nicht sein, ich fange jetzt mal im Norden an, ob das jetzt der Gardasee ist oder der Lago Maggiore oder eine Toskana-Reise, eine Elba-Reise, also Sardinien, wir haben ja ganz viele Italienreisen im Programm. Ansonsten, wir decken mit unseren Portfolio ganz Europa ab. Also wir fahren überall hin. Das heißt, für jeden, ob er jetzt noch nach England, nach Schottland möchte, wer ins Baltikum möchte, nach Polen möchte, also da könnte ich jetzt noch ganz viel und viel weiterreden. Aber das werden wir ja in den nächsten Wochen dann noch nachholen. Wir werden ja jede Woche eine neue Reise vorstellen, mhm, weil wir haben noch ganz viele im Programm und ganz viele spannende Reisen.
0: Dann würde ich dich aber trotzdem zum Schluss nochmal bitten, nicht noch ein anderes Urlaubsziel, sondern vielleicht dann doch nochmal Sizilien. Was ist das Besondere an Sizilien und warum muss ich unbedingt mal da gewesen sein?
1: Man merkt vielleicht noch so mystisch die Vergangenheit der Mafia. Das ist schon, ja, was war das Besonderes. Und Sizilien als größte Insel Italiens ist halt auch von dem Festland doch so ein bisschen abgeschnitten, ne? So von der Geschichte her. Ne? Das ist autark und das merkt man heute auch immer noch. Die Lebensweise ist noch so ganz typisch italienisch. Ne? Das haben wir jetzt im Norden, die Südtiroler oder, ne, ja, oder in der Toskana, die führen ein anderes Leben. Ne? Mhm. Und deswegen ist Sizilien doch schon ganz speziell und man fühlt sich vielleicht schon noch so ein bisschen zurückversetzt in die 50er, 60er Jahre Italiens. Also man sieht unheimlich viel Vespa rumfahren. Ne? Und das ist so das italienische Flair. Es ist wirklich noch Bella Italia.
0: Dolce Vita at its best, kann man auch sagen. Also genau. Ich sage vielen lieben Dank an Peggy Burmann, Schui Reiseexpertin, dass du uns mitgenommen hast nach Sizilien. Danke dir.
1: Dann sage ich Bella Ciao.

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2: Ich bin Tine Klimach. Im Zollkonflikt mit den USA hat Kanada Vergeltungszölle von bis zu 50% auf Importe aus dem Nachbarland verhängt. Ab dem 8. September schlägt Kanada mit saftigen Gegenzöllen auf Importe aus den USA zurück. Das verkündete der kanadische Finanzminister François-Philippe Champagne.
3: Die Nachbarn sind im vollen brandenden Zollkrieg. Kanada lässt die von Trump angedrohten Zölle nicht auf sich sitzen und holt zum Gegenschlag aus. Schon nächsten Monat sollen gestaffelte Zölle auf US-Importe im Wert von knapp 28 Milliarden kanadischen Dollar in Kraft treten. Die Kanadier wollen nicht tatenlos zusehen, wie die USA die Importabgaben hochschrauben. Der kanadische Premier Carney sagte, die Verhandlungen hätten deutlich gemacht, dass die USA kanadische Schlüsselindustrien wie Autos, Stahl und Aluminium zerstören wollten. Aus den USA, Tina Eck.
2: Die Bundesregierung will sich demnächst zu Erkenntnissen über die Urheber des Vorfalls mit einer Sprengstoffdrohne auf dem Flughafen Leipzig-Halle Anfang August äußern. Das hat Kanzler Friedrich Merz angekündigt. Bei der Kabinettsklausur auf Schloss Neuhardenberg in Brandenburg werde es zwar nicht um die Zuordnung des Angriffs gehen, sagte Merz. Man arbeite aber intensiv daran mit den Sicherheitsbehörden und werde das in Kürze auch darlegen. Freunde treffen, das wird immer unwichtiger für viele von uns. Das zeigt der neue Freizeitmonitor der Hamburger Stiftung für Zukunftsfragen. Immer beliebter dagegen sind laut Forschern Social-Media-Aktivitäten und künstliche Intelligenz.
4: Auf Insta und Co. abhängen, Musik hören oder daddeln, das wird für viele von uns immer wichtiger. Und auch KI gehört mittlerweile zur Freizeit dazu, vor allem bei den Jüngeren. Und die nutzen den Chatbot häufig auch als Ersatz für Freunde. Zu Sofa-Freaks sind wir aber noch nicht mutiert, im Gegenteil. Viel mehr Leute als früher treiben Sport und auch Vereine und Ehrenämter, die sind gefragt. Claudia Wächter, Nachrichtenredaktion.
2: VW-Chef Oliver Blume hat gegenüber der Belegschaft die Notwendigkeit weiterer Sparmaßnahmen betont. Wir müssen Komplexität reduzieren, unsere Strukturen konsequent verschlanken und Kosten senken, sagte Blume bei der Betriebsversammlung im Wolfsburger Werk. Das Treffen war Auftakt für eine Serie von Versammlungen an mehreren VW-Standorten, bei denen der Vorstand der Belegschaft Rede und Antwort stehen soll. Zehntausende Stellen und vier Werke sollen bei Europas größtem Autobauer in Gefahr sein.
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5: Ich heiße euch willkommen bei unserer Show rund ums Thema Urlaub. Egal, ob ihr in ferne Länder reisen wollt oder lieber vor der Haustür bleibt. Es gibt so viel zu entdecken und Urlaub tut uns ja auch allen gut, gell? Und deshalb dreht sich heute auch alles um euren nächsten möglichen Traumurlaub. Also seid gespannt, ihr Lieben. Ich bin Heiko Gille und euer Reiseleiter für heute. Schön, dass ihr mit dabei seid.
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Ihr Lieben, ihr hört hin und weg die Reiseshow auf eurem Lieblingssender und wir machen Urlaub auf einer wirklichen Herzensinsel und zwar auf Gran Canaria, die Insel, auf der immer Frühling ist. Ja, eine Insel, die euch sofort das Gefühl gibt, angekommen zu sein. Kaum öffnet sich die Flugzeugtür, spürt ihr diese warme, angenehme Luft, nicht drückend, nicht zu heiß, sondern genau richtig. Ja, und nicht umsonst nennt man Gran Canaria ja auch die Insel des ewigen Frühlings. Schon auf der Fahrt vom Flughafen merkt ihr, diese Insel ist anders. Palmen wechseln sich mit kargen Hügeln ab, plötzlich tauchen grüne Täler auf, dann wieder schwarze Vulkanfelsen. Gran Canaria ist keine klassische Badeinsel, sie ist ein kleiner Kontinent im Atlantik, das kann man wirklich so sagen. Ja, die Hauptstadt Las Palmas de Gran Canaria empfängt euch lebendig, urban und überraschend kosmopolitisch. Cafés, Straßenmusik, Stadtstrände, hier pulsiert das Leben. Das merkt man sofort, gleichzeitig reicht ein kurzer Ausflug und ihr seid mittendrin in der Natur. Und genau diese Mischung macht Gran Canaria auch so besonders. Ihr könnt morgens durch die Stadt bummeln, mittags am Strand liegen und abends in den Bergen den Sonnenuntergang genießen. Hier ist Urlaub einfach vielseitig. Und das erkunden wir in dieser Ausgabe unserer Show. 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

Hin und weg die Reiseshow auf eurem Lieblingsradiosender. Wir sind auf Gran Canaria im Mittelmeer, im Atlantik gelegen und beschäftigen uns jetzt mal mit der Hauptstadt. Las Palmas ist nämlich mehr als nur ein Ausgangspunkt. Es ist ein echtes Reiseziel. Herzstück ist der Playa de la Canteras, einer der schönsten Stadtstrände Europas. Kilometerlanger, feiner Sand, ruhiges Wasser, perfekt zum Baden, Spazieren oder einfach zum Leute beobachten. Entlang der Promenade reihen sich dann Cafés, Bars und Restaurants aneinander und mittendrin das Hard Rock Café Las Palmas. Ja, ein perfekter Ort für eine Pause, für Burger, für Cocktails, Musikgeschichte an den Wänden und dazu der Blick aufs Meer. Gerade abends, wenn die Sonne langsam untergeht, ist die Stimmung hier übrigens ganz besonders. In der Altstadt Vegueta wird es dann historisch, Kopfsteinpflaster, koloniale Häuser, kleine Plätze. Hier begann die Geschichte der Stadt. In den Gassen entdeckt ihr kleine Tapas-Bars, Galerien und versteckte Innenhöfe. Las Palmas zeigt euch, wie entspannt Großstadt sein kann. Ganz ohne Hektik, aber mit ganz viel Leben. Wir wünschen euch einen wunderschönen Urlaub auf Gran Canaria.

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1: 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Wein trifft auf herzhaften Genuss. 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
2: Schön, dass ihr dabei seid. In unserer Show geht es um traumhafte Strandurlaube, Kulturreisen, Wellnessurlaube und auch schöne Wander- und Fahrradrouten. Und natürlich kommen auch die kulinarischen Genüsse nicht zu kurz. Alles, was zu einer bunten Reiseshow im Grunde genommen dazugehört. Ihr hört Hin und Weg auf eurem Lieblingssender. Ich bin Heiko Gille, euer Moderator. Und wir checken jetzt am besten schon mal direkt gemeinsam ein.
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In dieser Ausgabe unserer Hin und Weg Reiseshow nehmen wir euch mit in den Atlantik und zwar auf eine Insel, die es wirklich in sich hat. Es geht nach Gran Canaria und natürlich auch die wunderschöne Stadt Maspalomas im Süden gelegen. Ja, der Süden der Insel ist übrigens auch ikonisch, wenn man mal an Maspalomas denkt. Die Dünen, die wirken fast surreal. Riesige Sandberge, die sich bis zum Meer ziehen. Und wenn ihr hier steht, dann fühlt ihr euch wie in der Wüste und hört aber gleichzeitig dazu die Brandung des Atlantiks. Das ist wirklich ein unglaublicher Ort. Am Rand der Dünen steht der Leuchtturm von Maspalomas. Seit über 130 Jahren ein Wahrzeichen der Insel. Rundherum eine schöne Promenade, Cafés, Restaurants, Palmen. Und besonders am Abend, wenn das Licht weich wird und die Sonne im Meer versinkt, ist dieser Ort wirklich pure Magie. Ein Spaziergang durch die Dünen bei Sonnenuntergang gehört zu den Momenten, die man nie vergessen wird. Der Wind formt den Sand, die Farben wechseln von Gold zu Orange zu Rosa und plötzlich wird es ganz still um euch herum. Gran Canaria, ihr Lieben, kann spektakulär sein und gleichzeitig auch unglaublich ruhig. Hier lohnt sich ein Urlaub allemal.

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1: Ich bin Tine Klimach. Im Zollkonflikt mit den USA hat Kanada Vergeltungszölle von bis zu 50% auf Importe aus dem Nachbarland verhängt. Mit der Wirkung vom 8. September wird Kanada Gegenzölle auf Importe aus den Vereinigten Staaten von Amerika erheben, hieß es aus dem kanadischen Finanzministerium. Das würde vor allem Produkte aus den Bereichen Stahl und Aluminium, Haushaltsgeräte und landwirtschaftliche Ausrüstung betreffen. Die Bundesregierung will konkrete Konsequenzen aus der Hitzewelle und Dürre dieses Sommers ziehen. Bei der Kabinettsklausur in Neu-Hardenberg würden die zuständigen Minister morgen zunächst ihre Einschätzung zur aktuellen Lage abgeben, sagte Kanzler Friedrich Merz zum Auftakt der Tagung.
2: Trockenheit, Hitze, Waldbrände und Ernteausfälle führen uns vor Augen, dass konkreter Handlungsbedarf besteht. Gesundheit, Krankenhäuser, Altenheime, die Landwirtschaft. Es gibt kaum einen Lebensbereich, der nicht betroffen ist. Wir müssen den Klimawandel weiter eindämmen und zugleich unser Land besser an die Folgen des Klimawandels anpassen.
1: Man werde daraus Schlussfolgerungen ziehen für die nächsten Kabinettssitzungen mit konkreten Entscheidungen, so Kanzler Merz weiter. Die Bundespolizei hat 23 ausreisepflichtige Afghanen in ihr Herkunftsland gebracht. Die Abschiebung vom Flughafen Leipzig-Halle nach Kabul begann in den frühen Morgenstunden. Nach Angaben des Bundesinnenministeriums handelt es sich mehrheitlich um Straftäter.
3: Die Männer wurden unter anderem wegen Sexualstraftaten und Körperverletzung verurteilt. Unsere Gesellschaft habe ein eindeutiges Interesse daran, dass Straftäter unser Land verlassen müssen, sagt Innenminister Dobrindt. Er hat auch angekündigt, nicht nur Kriminelle und Gefährder abschieben zu wollen, sondern auch andere Ausreisepflichtige. Daran gibt es Kritik. Hilfsorganisationen berichten, dass nur jeder Dritte in Afghanistan aktuell einen Job hat. Es seien so viele Menschen unterernährt wie nie zuvor. Thomas Bremser, Nachrichtenredaktion.
1: Die Stimmung in der deutschen Wirtschaft hat sich im August weiter vom Einbruch infolge des Iran-Kriegs erholt. Das IFO-Geschäftsklima stieg um 2,1 Punkte auf 88,8 Punkte, wie das Münchner Forschungsinstitut mitteilte. Trotz des erneuten Energiepreisanstiegs erholt sich die deutsche Wirtschaft, sagte IFO-Präsident Clemens Fuß über das Ergebnis der monatlichen Umfrage unter 9000 Unternehmen.
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4: 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Alles hier in unserer Reiseshow. Vielleicht ist unser heutiges Thema ja auch genau das Richtige für euch und ihr findet schon euer nächstes Traumziel. Schön, dass ihr uns eingeschaltet habt. Ich bin Heiko Gille und helfe euch schon mal bei der Suche.
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Einen wirklich fantastischen Urlaub erleben wir hier in dieser Ausgabe unserer Hin und Weg Reiseshow auf eurem Lieblingsradiosender, ihr Lieben. Wir sind auf Gran Canaria, definitiv eine der schönsten und abwechslungsreichsten Inseln im Atlantik. Und viele unterschätzen vor allem das Inselinnere und verpassen damit das Herz Gran Canarias. Fahrt ihr Richtung Berge, ändert sich die Landschaft dramatisch. Serpentinen, tiefe Schluchten, grüne Täler, Felsformationen. Orte wie Tejeda oder Atenara wirken wie aus der Zeit gefallen. Kleine Häuser, Bergluft, Weitblick. Davon gibt's hier alles. Vom Roque Nublo aus, dem Wahrzeichen der Insel übrigens, habt ihr einen atemberaubenden Blick, bei klarer Sicht sogar bis nach Teneriffa rüber. Hier oben wandert ihr durch Pinienwälder, hört Ziegen meckern, riecht Kräuter und frische Erde. Gran Canaria zeigt euch hier seine vor allem ruhige und ursprüngliche Seite. Perfekt zum Abschalten, Durchatmen und Staunen. Der Mini-Kontinent im Atlantik. Gran Canaria. Immer eine Reise wert.

Wir sind wieder mal unterwegs in dieser Ausgabe unserer Hin und Weg Reiseschau und zwar auf Gran Canaria, die Insel im Atlantik. Und jetzt wird's auch lecker bei uns, denn Gran Canaria schmeckt und zwar ehrlich, bodenständig und unglaublich gut, kann ich euch sagen. Ein absolutes Muss hier sind zum Beispiel die Papas Arrugadas, kleine kanarische Kartoffeln in Salzwasser gekocht, bis die Schale runzlig wird. Dazu Mojo Rojo oder Mojo Verde, würzige Kräuter oder Paprikasoßen. Einfach, aber unfassbar lecker, kann ich euch sagen. Auch Fisch spielt übrigens eine große Rolle. Ja, gegrillt, frisch direkt aus dem Atlantik, dazu ein Glas kanarischen Wein. Perfekt. Was gibt's Feineres? Und dann die süße Seite. Oh, Mandelküchlein. Ja, oft aus Tejeda, leicht nussig, nicht zu süß. Dazu ein Kaffee con leche und ihr wollt nie wieder aufstehen. Essen auf Gran Canaria, das ist kein Schnickschnack, es ist ehrlich und genau deshalb ist es auch so gut. Auch davon solltet ihr euch unbedingt mal persönlich einen Eindruck verschaffen. Auf nach Gran Canaria, vielleicht bucht ihr ja heute direkt schon mal euren nächsten Urlaub.

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In dieser Ausgabe unserer Reiseshow, ihr Lieben, sind wir auf Gran Canaria, ein Paradies für Aktive. Surfen, Kitesurfen, Wandern, Radfahren, hier ist alles möglich. Und besonders beliebt sind Bootstouren, um Delfine zu beobachten. Ja, wirklich. Mit etwas Glück begleiten sie euch dann auch wirklich eine ganze Weile. Abends wird's dann magisch. Im Inselinneren, fernab der Städte, spannt sich ein Sternenhimmel über euch, der fast schon unwirklich wirkt. Gran Canaria ist ein tolles Ziel für Sternenbeobachtung, ruhig, klar und beeindruckend. Mitten im Atlantik gelegen, bietet die Insel natürlich da wirklich einiges fürs Herz. Und wenn ihr einfach nichts tun wollt, kein Problem. Liegestuhl, Meeresrauschen, Sonne, auch das geht hier alles. Gran Canaria lässt euch genauso sein, wie ihr gerade wollt. Und wie kommt ihr eigentlich am besten hin? Das wollen wir natürlich auch hier in dieser Show nochmal besprechen. Von Mainz und von Wiesbaden aus erreicht ihr Gran Canaria ganz unkompliziert. Mit dem Zug oder Auto geht's ganz einfach rüber an den Frankfurter Flughafen. Von dort dann der Direktflug nach Las Palmas. Die Flugzeit liegt bei etwa 4,5 Stunden. Perfekt für einen entspannten Start in den Urlaub. Von Wiesbaden aus übrigens ist der Weg ähnlich kurz wie von Mainz. Frankfurt ist schnell erreicht, Direktflüge starten regelmäßig, besonders in der Herbst- und Wintersaison. Und vom Flughafen auf Gran Canaria seid ihr in etwa 30 Minuten im Süden oder in Las Palmas. Ein Mietwagen lohnt sich dabei, um die Vielfalt der Insel voll auszukosten. Das auf jeden Fall noch als kleiner Geheimtipp am Rande. Gran Canaria bedeutet Sonne, bedeutet Natur, bedeutet Genuss und Freiheit. Eine Insel, die euch nicht überfordert, sondern euch genau das gibt, was ihr gerade braucht. Und oft passiert es ganz leise. Ihr plant schon die Rückkehr, während ihr noch da seid. Wir wünschen euch viel Spaß im Urlaub. Verbringt eine wunderschöne Zeit auf der Trauminsel Gran Canaria.

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1: Ich bin Tine Klimach. Zum Auftakt der Kabinettsklausur hat Bundeskanzler Friedrich Merz konkrete Konsequenzen aus der Hitzewelle und Dürre dieses Sommers angekündigt. Bei der Tagung auf Schloss Neuhardenberg in Brandenburg würden die zuständigen Minister zunächst ihre Einschätzung zur aktuellen Lage geben. Merz zeigte sich außerdem zuversichtlich, dass die Schwächephase der deutschen Wirtschaft bald überwunden werden kann. Zu der auf dem Leipziger Flughafen festgesetzten Sprengstoffdrohne kündigte er in Kürze neue Erkenntnisse an. In der gesetzlichen Pflegeversicherung droht ein Milliardenloch. Nach Einschätzung von AOK-Bundesverbandschefin Carola Reimann könnte das Defizit auf rund 8 Milliarden Euro anwachsen. Das wäre mehr als ein Zehntel der jährlichen Ausgaben der Pflegeversicherung, sagte Reimann der Funke Mediengruppe.
2: Die Beiträge werden weiter steigen, wenn wir nichts tun, warnt die AOK-Chefin. Und um die Löcher zu stopfen, hat sie zwei Vorschläge. Der Bund gibt mehr Geld und sie plädiert für einen Finanzausgleich zwischen sozialer und privater Pflegeversicherung. Außerdem fordert sie, gesamtgesellschaftliche Aufgaben der Pflegeversicherung müssen aus Steuermitteln finanziert werden. Und dazu zählt sie auch die Rentenbeiträge für Menschen, die Angehörige pflegen. Claudia Wächter, Nachrichtenredaktion.
1: Im Zollkonflikt mit den USA hat Kanada Vergeltungszölle von bis zu 50% auf Importe aus dem Nachbarland verhängt. Ab dem 8. September schlägt Kanada mit saftigen Gegenzöllen auf Importe aus den USA zurück. Das verkündete der kanadische Finanzminister François-Philippe Champagne.
3: Die Nachbarn sind im vollentbrannten Zollkrieg. Kanada lässt die von Trump angedrohten Zölle nicht auf sich sitzen und holt zum Gegenschlag aus. Schon nächsten Monat sollen gestaffelte Zölle auf US-Importe im Wert von knapp 28 Milliarden kanadischen Dollar in Kraft treten. Die Kanadier wollen nicht tatenlos zusehen, wie die USA die Importabgaben hochschrauben. Der kanadische Premier Carney sagte, die Verhandlungen hätten deutlich gemacht, dass die USA kanadische Schlüsselindustrien wie Autos, Stahl und Aluminium zerstören wollten. Aus den USA, Tina Eck.
1: Die US-Country-Ikone Dolly Parton ist im Alter von 80 Jahren gestorben. Das bestätigte ihre PR-Agentur der Deutschen Presseagentur. In einem Video auf ihrer Instagram-Seite teilte die Familie mit, die Traurigkeit ist mit uns, aber nicht mit Dolly. Sie hat ihr Leben gelebt. Über die Todesursache war zunächst nichts bekannt. Mit Hits wie Jolene oder 9 to 5 wurde Dolly Parton weltberühmt.
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0: Mein heutiger Gesprächspartner ist männlich. Name?
1: Manuel Dierlinger.
0: Alter?
1: 41.
0: Geburtsort?
1: Wolfsburg.
0: Beruf?
1: Ich bin Gewohnheitsexperte.
0: Gewohnheitsexperte. Hast du Hobbys und wenn ja, welche?
1: Ich habe Hobbys und die lauten Kaffee.
0: Okay, das ist ein ganz wichtiges Hobby, vor allen Dingen ganz früh am Morgen.
1: Genau.
0: Hast du sowas wie ein Lebensmotto?
1: Lebensmotto habe ich, ja, hol dich immer dort ab, wo du gerade stehst und nicht, wo du stehen solltest.
0: Die Menschen, die mit dir zu tun haben, was meinst du, sagen die über dich? Was macht dich aus? Woran erkenne ich dich?
1: Ja, ich bin ein liebenswerter Chaot, höre ich von den lieben Menschen in meinem unmittelbaren Umfeld, der aber jederzeit bereit ist, den Menschen zu helfen und auch dazu imstande ist, den Menschen zu helfen.
0: Das sind jetzt erstmal zwei tolle Eigenschaften, denn ich sage, gerade in chaotischen Systemen stecken ja die größten Potenziale drin.
1: Ja. Ja, ich habe dafür auch seit kurzem ein Etikett. Ja, ich weiß jetzt mittlerweile, dass ich ADHS habe. Das ist auch eine der Ursachen dafür, dass ich die erste Hälfte meines Erwerbslebens nicht so gut auf die Kette gekriegt habe. Ich bezeichne es gerne als verlorene Dekade. Heute weiß ich, ADHS ist oft schlechte Gewohnheiten auf Steroide. Und ja, was soll ich sagen? Also meine Bilanz, ich habe zwei Studiengänge nicht beendet. Ich war über 10 Jahre selbstständig, bevor ich damit auch Geld verdient habe. Ich habe alle Ressourcen gehabt. Ich hatte die Freunde, die guten Geschäftspartner. Ich hatte das Wissen. Ich hatte den Leidensdruck, also leeres Konto. Und auch die Kunden. Und habe nicht das gemacht, was ich eigentlich machen wollte. Und habe ich mich irgendwann gefragt, verdammte Hacke, woran liegt das eigentlich, ja? Also warum machst du nicht das, was du eigentlich machen möchtest, von dem du eigentlich weißt, dass es gut für dich wäre? Und habe mich da auf die lange Suche begeben nach dem heiligen Gral der Persönlichkeitsentwicklung. Ich will jetzt nicht sagen, dass ich den Code so komplett geknackt habe. Ich bin auch nur ein Mensch, aber ich habe über die Jahre dann doch exponentielle Ergebnisse für mich dann einfahren können. Und ja, heute darf ich über diese Zeit auch sprechen.
0: Sehr schön. Du bist jetzt sehr schnell gesprungen. Ich möchte noch mal ein ganzes Stück zurückgehen. Erzähl mir was über Wolfsburg.
1: Wolfsburg, ja. Die erste Hälfte meines Lebens habe ich in dieser Stadt verbracht. Ist die Semi-Provinz. Ja, also es gibt ja Menschen, die trinken gerne lieblichen Wein. Manche trinken trockenen Wein, manche trinken halbtrockenen Wein. Wolfsburg ist so Semi-Sekko, ja, es ist kein richtiges Dorf, ist aber auch keine richtige Großstadt. Und ich glaube, es ist allen klar oder den meisten klar, für welche Art von Firma man arbeitet, wenn man in Wolfsburg wohnt. Das ist dann halt Volkswagen und der Automobilsektor und dafür war ich immer zu individualistisch. Ja, ich habe mich gefragt, okay, also muss ich jetzt für diesen Konzern arbeiten? Also warum nicht für BMW, nur weil ich nicht zufällig da geboren bin? Und dann habe ich mich für die große weite Welt entschieden. Und bin hinausgezogen und bis nach Bochum gekommen. Aber da wohne ich jetzt seit 20 Jahren.
0: Genau. Okay, ich hab mal ein Auto abgeholt bei dem großen Konzern. Das ist aber ganz, ganz lange her. Das war, ich weiß nicht, Anfang der 90er Jahre, glaube ich. Und ich war ein bisschen entsetzt, diese Dimension, dass die Stadt Wolfsburg ja ohne das nichts ist.
1: Ja. Also mit dem VW-Werk kann man Monaco überdachen. Das ist so. Das ist wirklich so. Und ja, wenn du heute nach Wolfsburg kommst, dann kommst du da erstmal ins Teletubbyland. Das ist dann so eine große Wunderwelt, wo du dein Auto abholen kannst. Da wird ein riesen Happening draus gemacht. Aber es ist ehrlicherweise auch ein Großteil der Stadt.
0: Also das gab es noch nicht, das Autoland oder wie das heißt.
1: Ja, ja.
0: Gab es damals noch nicht.
1: Autostadt.
0: Autostadt ist sehr langweilig gewesen, wie die damals die Übergabe gemacht haben. Also fast lustlos irgendwie hier nimm. Und was ich mir gemerkt habe, ist, es waren genau 2 Liter getankt.
1: Schön, bis zur Tankstelle.
0: Genau, also das ist, wo ich da einfach denke, das ist, weiß ich gar nicht, beim Preis eines Autos ist das entscheidend. Heute vielleicht, damals noch nicht.
1: Ja, also wenn es jetzt in den 70ern gewesen wäre zur Ölpreis, Nein. zur Ölkrise, ja, dann aber.
0: So alt bin ich nicht. Also, da durfte ich noch nicht fahren.
2: 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Über das und vieles mehr spreche ich mit Manuel Dierlinger.

0: Manuel Dierlinger beschäftigt sich mit Mustern, die Dinge, die unser tägliches Tun und Handeln extremst beeinflussen. Er ist mein Gesprächspartner.
1: Das heißt aber, Wolfsburg war Ort der Jugend und Kindheit?
2: Genau. Ja, auch da habe ich auch an sich manche Muster, manche Programme, die ich im Laufe der Jahre dann perfektioniert hatte, ja auch schon abgezeichnet. Ja, ich war auch, also ich glaube, ich habe in meiner ganzen Gymnasialzeit nicht einmal Hausaufgaben gemacht, habe dann aber immer durchs Mündliche das wieder rausgerissen, war dann immer so der Klassenclown oder Lehrerliebling und konnte dann übers Rhetorische, übers Mündliche dann mein Abi doch noch irgendwie schaffen. Aber es lag nicht an meinen guten Gewohnheiten, das kann ich schon mal verraten, ja.
1: Du fängst schon an, mir hier eine Frage zu beantworten, die ich jede Woche stelle. Warst du ein guter Schüler?
2: Ja, also ich war einigermaßen beliebt, ja, ich war auch bemerkenswert auf alle Fälle. Guter Schüler, also ich war nicht besonders pflichtbewusst.
1: Naja, wir können ja den Bogen spielen. Also ich sitze heute auch oft in, du hast ja schon ADHS erwähnt und ich denke, dass viel mehr betroffen sind, als wir uns bewusst sind. Ich denke manchmal in Meetings, ich selbst sehe Dinge an mir, wo ich einfach sage, ist auch nicht normal. Und in der Schule ist das natürlich hinderlich, wenn man aus dem System so ein bisschen abweicht oder lustige Bemerkungen machen kann an der richtigen Stelle. Das ist halt oft nicht hilfreich.
2: Ja, absolut. Es liegt aber auch ehrlicherweise ja nicht unbedingt nur am Individuum, sondern auch am System. Also das Schulsystem Front Up ist ja auch über 100 Jahre alt und war ja auch mehr dazu gedacht, gleichförmige, gute Staatsdiener zu produzieren, die halt Befehle ausführen. Das ist jetzt nicht unbedingt mehr die Lebenswirklichkeit, wie wir sie heute haben und auch, sind auch nicht mehr die Anforderungen, die man heute an Menschen stellt. Es geht ja mehr darum, dass man heute selber sich einen Kopf macht, Lösungen findet und sich in dieser immer schneller drehenden Welt halt auch Bestand haben kann. Und deswegen sind so die Menschen mit so ein bisschen neurodivergenten Denken, was wir so mit uns rumschleppen, ADHS, ganz gut aufgehoben.
1: Du meinst, das ist eine Auszeichnung, wenn man in dem System aneckt?
2: Ja, es wird auf alle Fälle einige Türen schließen, aber andere Türen öffnen sich. Man muss sie zumindest entdecken, aber dafür sind wir ja kreativ genug.
1: Jetzt habe ich auch gehört, bei dir ist ja gut ausgegangen. Also ich musste vorher irgendwann aufhören, aber du hast es ja zum Abitur geschafft.
2: Ja, ich habe es dazu geschafft, genau. Ich habe mich dahin gelabert. Ja. Also, und ja, wer weiß, wofür es gut ist, wenn ich jetzt angepasst wäre, immer meine Hausaufgaben gemacht hätte, die rückwirkend betrachten, wirklich nicht. Also das hätte man auch schaffen können, ehrlicherweise, und hätte trotzdem noch ein schönes Leben gehabt. Wer weiß, dann hätte ich vielleicht mit einem guten Abi, sehr guten Abi auch Medizin studiert oder Jura und würde heute ganz andere Dinge machen, vielleicht ein viel langweiligeres Leben führen und nicht über die anfänglichen Trümmer meiner Schaffenszeit auf Bühnen sprechen oder Bücher schreiben.
1: Ich denke aber, du hattest Besseres zu tun zu dieser Zeit.
2: Ich hatte Besseres zu tun, ich hatte auf alle Fälle ein gutes Leben, ja. Habe ich immer noch, ja.
0: Gleich geht's weiter im Gespräch mit Manuel Dierlinger.

0: Die täglichen Muster, die unser Handeln steuern oder vielleicht auch mal unbewusst steuern, das ist Thema hier im Gespräch mit Michael Dierlinger. Kommen wir später dazu.
1: Hast du gewusst am Ende der Schulzeit, wo das hingehen soll, was du machen möchtest?
2: Also ich wusste viel, was ich nicht will. Ich wusste, dass ich halt eben nicht einfach nur so einen 9-to-5-Zahnrädchenjob erfüllen will, um damit Geld zu verdienen. Es war für mich schon immer sehr wichtig, dass ich einen Fußabdruck hinterlasse. Und ja, ich schwankte dann so zwischen, ich mache was extrem Sinnhaftes, habe es aber zu dem Zeitpunkt nicht gefunden. Und wenn ich es sinnhafter nicht finde, dann gehe ich ja irgendwie in die Kultur. Ich war auch da 7 Jahre in der Theater AG, habe da auch die Hauptrolle gehabt und habe auch die Schülerrede bei der Abi-Verleihung gehalten. Also es war schon klar, okay, entweder du machst was völlig Kreatives oder du gehst halt irgendwie, machst was Sinnvolles. Ich habe dann nach dem Studium als ich dann zum Studieren nach Bochum gezogen bin, für Theaterwissenschaft, ja, übrigens, weil ich für Schauspielvorsprechen viel zu undiszipliniert war. Also ich habe mich für ein paar Vorsprechen angemeldet, aber da muss man sich ja vorbereiten und das habe ich dann einfach verbockt. Und dann bin ich fürs Studium der Theaterwissenschaften nach Bochum gezogen, ja. Und bin dann erstmal in eine total Business-Ecke abgedriftet für die nächsten 20 Jahre. Ich habe dann nämlich festgestellt, dass man im Geldanlagebereich sehr wohl sehr sinnhaft tätig sein kann, indem man anderen Menschen dabei hilft, selber einfach ein bisschen finanziell freier zu werden. So, das war dann so der Teil, habe dann diesen kreativen Aspekt erstmal so völlig aus den Augen verloren. Aber im Laufe der Zeit, nachdem ich dann mich selber mehr und mehr in den Griff gekriegt habe, auch unbewusst ganz viel anderen Menschen einfach geholfen. Ich habe unentgeltlich im persönlichen Gespräch Kollegen, Geschäftspartnern geholfen. Ich habe Workshops gehalten zum Thema Glaubenssätze, ja, und zu all den ganzen Programmen, die uns halt so, ja, unbewusst steuern in unserem Kopf. Und irgendwann kam dann das Gefühl wieder auf, dieser Drang, okay, mal dieses bilaterale 1:1, immer nur im Kundengespräch zu sitzen, auch mal hinter sich zu lassen und wieder auf die Bühne zu gehen. Und deswegen war dieses Thema der Gewohnheiten und der Programme, dieser ganzen Programme, die uns automatisch handeln lassen, einfach so naheliegend, das als Thema zu nehmen.
1: Gab's da einen bestimmten Impuls? Ich sag mal, wenn man in einem Job ist, der gut funktioniert, man verdient vielleicht auch gut, dann gibt's ja auch oft die Bequemlichkeit zu sagen, ach, mache ich halt weiter, ne?
2: Ja, also ist ja auch immer die Frage, wie hoch ist der Leidensdruck? Also ich bin froh, dass ich nicht irgendwie in einem Job unterwegs bin, der mich ausreichend satt gemacht hätte, wo der Leidensdruck zu niedrig gewesen wäre, um mein Leben

0: dann tatsächlich dann auch richtig in den Griff zu haben. Also Gewohnheiten, schlechte Gewohnheiten, negative Aspekte sind ja nur dann für uns ein wirkliches Problem, wenn sie uns in irgendeiner Zielerreichung schaden. Ja, also wenn ich abnehmen möchte und aber jeden Abend zur Chipstüte greife oder unbedingt nur Getränke trinken kann, die irgendwie Geschmack haben oder jedes Wochenende auf alle Fälle Alkohol trinken muss, dann ist das ein Punkt, okay, dann kann ich mich mit den Gewohnheiten auseinandersetzen, weil sie mir dann offensichtlich nicht gut tun. Ja? So, wenn es aber etwas ist, was mich eigentlich nicht stört, dann brauchen wir uns mit diesen Themen gar nicht zu beschäftigen.
1: Gleich geht's weiter im Gespräch mit Michael Dierlinger.

0: Manuel Dierlinger beschäftigt sich mit der Macht der Muster, also diese Dinge, die uns täglich dazu bewegen, etwas zu tun, was wir vielleicht gar nicht wollen. Und ja, wie finden wir denn überhaupt heraus, welche Muster in uns arbeiten und ja, wie gehen wir dann dran?
1: Also, es gibt ja viele Menschen, die würden gerne raus aus ihrer Situation und vielleicht ihr Leben nochmal so komplett umkrempeln. Vielleicht kann man sich dann Baby-Step-weise, also mit kleinen Schritten, da rausbewegen. Und wie das mit diesen kleinen Schritten aussieht, das habe ich ja auch, darüber habe ich auch mein Buch geschrieben.
2: Also das, ich glaube, wenn wir mal so anfangen, jeder von uns findet wahrscheinlich Dinge, die er jeden Tag tut, die er tatsächlich gar nicht tun möchte. Aber sie sind dann scheinbar nicht so gewichtig, dass man es halt trotzdem weitermacht, ne?
1: Ganz genau, ja. Oder sind nicht schmerzhaft genug, aber es gibt auch Gewohnheiten, die sind schmerzhaft genug, wir ändern sie trotzdem nicht. Das ist ja noch viel perfider. Ja? Also es zerbrechen ja auch Beziehungen daran, dass Menschen ihre Impulsivität im Gespräch nicht unter Kontrolle bekommen. Dass man einfach nicht aus seiner Haut kann. Und um das besser zu verstehen, was da eigentlich hintersteckt, dürfen wir uns nochmal vergegenwärtigen, dass alles, was wir machen, ja, wir irgendwann mal lernen mussten. Alles, was wir heute können und alles, was wir heute tun, mussten wir irgendwann mal lernen. Ja klar, es gibt so eine kleine Handvoll an Reflexen, die haben wir dann nicht gelernt. Die sind dann schon irgendwie ganz früh entstanden. Aber alles, was wir heute tun, atmen, reden, uns in die Augen gucken und so weiter, auch Gedanken, haben wir irgendwann mal erlernt. Und damit wir nicht wahnsinnig werden oder damit wir uns überhaupt weiterentwickeln konnten, um andere Dinge lernen zu können, mussten die natürlich automatisiert werden. Sie mussten als Programme in unserem Kopf abgelegt werden. Und die Programme, die funktionieren, die werden dann dauerhaft gespeichert. Und auch schlechte Gewohnheiten sind Programme, die funktionieren. Sonst wären sie nicht gespeichert. Und wenn wir uns jetzt eine schlechte Gewohnheit rausgreifen, ich weiß nicht, was würdest du da so in die Mitte werfen? Was ist sowas, wo du sagst, was jetzt irgendwie typisch wäre oder was du mal gerne loswerden würdest? Da können wir richtig Deep Talk machen heute hier.
2: Muss ich gerade überlegen, ob ich so eine richtig schlechte Gewohnheit habe, die mich dann auch stört oder behindert. Also ich bin ein Stressesser, das ist vielleicht eine Geschichte, aber da es nur temporär vorkommt und dann wieder gut ist, habe ich auch jetzt keinen Leidensdruck.
1: Ja, aber es ist ja ein schönes Thema, ja? Stressesser. Ja. Das kann man ja sehr gut heranziehen. Also wenn wir erstmal erkennen, wie wir handeln, das ist ja schon mal ein Großteil der Miete. Ja, dann können wir nämlich, wenn wir das bemerken, dann können wir ja auch überhaupt erst Maßnahmen ergreifen. Dann können wir uns überlegen, wollen wir das ändern? Wenn ja, wie? Wir können da uns belesen, wir können uns mit Leuten unterhalten, Bücher lesen, wie auch immer. So. Und um das noch besser zu verstehen, ergibt es Sinn, so diese Gewohnheit, so ein Programm einfach mal zu zerlegen in seine Bestandteile. Und wenn wir jetzt dieses Thema Stressessen nehmen, dann gibt es da ein Immer-Wenn, ein Startsignal. Also immer wenn ein Stresssignal in mir aufkommt, dann gibt es da einen gewissen Kontext, ja, Komma, und Essen in der Nähe ist, ja, also du wirst ja wahrscheinlich nicht, wenn du gerade im Büro sitzt und es ist nichts da, dann im Stress eben kurz nach Hause fahren oder irgendwie Viertelstunde in den nächsten Supermarkt fahren, dann dir irgendwie den Einkaufswagen voll machen mit Schokolade und Chips und dann wieder ins Büro fahren und es dann essen, weil du gerade Stress hast. Sondern es braucht ja irgendwie einen gewissen Kontext, eine Verfügbarkeit. Immer wenn ich Stress habe und Snacks greifbar habe, dann verspüre ich den Drang, mich zu entspannen. Ja? So, das heißt, es gibt ein Bedürfnis, das ausgelöst wird aufgrund dieses Stresses, ein Gefühl. Und dieses Gefühl möchte irgendwie behandelt werden, das Bedürfnis möchte irgendwie befriedigt werden und dann greift unser Gehirn auf bewährte Methoden zurück, ganz automatisch. Okay, Bedürfnis erkannt, ich kriege gerade keine Luft, ich habe gerade zu wenig Sauerstoff im Körper, wir sollten vielleicht mal einatmen. Ja, oder ich habe Stress. Und deswegen möchte ich jetzt mich entspannen. Und wie entspanne ich mich, wenn die bewährte Methode ist, ich greife dann zur Tüte Chips oder Schokolade oder was auch immer, was du dann halt isst. Ja, einfach Kohlenhydrate, Fett. Was passiert dann, wenn du das getan hast? Dann wird da ja wieder ein Gefühl ausgelöst. Du bist belohnt. Also du hast eine Entspannung erreicht. Du hast Dopamin ausgeschüttet. Es geht dir besser als vorher. Und dann merkt das Gehirn, okay, krass, gute Gewohnheit oder nicht gutes Programm. Und das daraus machen wir jetzt eine Gewohnheit. Das Programm lassen wir weiter so laufen. Das hat so offensichtlich funktioniert. Und da können wir jetzt aber jeden Teilschritt davon nehmen und an jeder Stelle Veränderungen vornehmen.
0: Gleich geht's weiter im Gespräch mit Manuel Dierlinger. 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
1: Ich bin Thomas Brock. Alles auf Neustart. Nach der Sommerpause ist das Bundeskabinett zu einer zweitägigen Klausur auf Schloss Neuhardenberg in Brandenburg zusammengekommen. Das Treffen ist der Auftakt für schwierige Wochen, in denen der Bundesregierung 3 Landtagswahlen und ein womöglich heißer Herbst der Reformen bevorstehen.
2: Deutschland könnte seine Wirtschaftsflaute weitgehend aus eigener Hand überwinden, so Merz, und wieder sogar weltweit Vorbild und Marktführer werden, auch in Zeiten von KI und weltweiten Konflikten. Um die Wirtschaft anzukurbeln, will die Regierung bei ihrer Klausur unter anderem über Preise und Innovationen reden, so Merz. Außerdem steht neue Drohnenabwehr im Zentrum und mehr Hitzeschutz. Die Schäden des Hitzesommers zeigten den Handlungsbedarf, so der Kanzler. Merz kündigte konkrete Beschlüsse für die nächsten Kabinettssitzungen an. Ronny Tochau, Nachrichtenredaktion.
1: In der Bundesregierung zeichnet sich ein Streit um die konkrete Ausgestaltung der geplanten Zuckersteuer ab. Laut Bild-Zeitung gibt es Pläne, dass die Steuer mehr Produkte betreffen könnte als gedacht. Neben Limonaden könnten unter anderem auch Säfte, Milchgetränke, Eistees, Biermischgetränke, Haferdrinks und Fertigkaffees der Zuckersteuer unterworfen werden. So sollen unter anderem Einnahmen für den Bundeshaushalt generiert werden, heißt es in dem Papier aus dem Finanzministerium. Teile der Union lehnen die Pläne ab. Ein Taxi bestellen und dann sitzt niemand am Steuer. Was bisher noch ziemlich futuristisch klingt, soll in München schon bald Realität werden. Die Google-Schwester Waymo bringt ihre selbstfahrenden Autos nach Bayern.
3: Schon in den kommenden Wochen sollen erste Waymo-Autos durch München fahren. Zunächst sitzt dabei noch geschultes Personal am Steuer. Die Fahrzeuge sollen so das Straßennetz kennenlernen und auf den Münchner Verkehr vorbereitet werden. Ende 2027 will Waymo dann in München einen regulären Fahrdienst ganz ohne Fahrer starten, als erste Stadt in der Europäischen Union. Die nötigen Genehmigungen dafür stehen allerdings noch aus. In den USA ist Waymo bereits in mehreren Großstädten unterwegs. Fabian Schaffer, Nachrichten. Redaktion.
1: Die US-Country-Ikone Dolly Parton ist tot. Sie starb im Alter von 80 Jahren. Das bestätigte ihre PR-Agentur. Über die Todesursache ist noch nichts bekannt. Mit Hits wie Jolene oder 9 to 5 erlangte Dolly Parton weltweiten Ruhm.
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0: Manuel Dierlinger ist mein Gesprächspartner. Er beschäftigt sich mit der Macht der Muster, die Dinge, ja, die uns dazu bewegen, dass wir etwas tun, was wir eigentlich gar nicht wollen. Die Frage an dich, gibt's denn bei dir auch irgendwelche Muster?
1: Ja, immer wenn ich mein Handy sehe, dann gucke ich drauf. Ich habe, während wir hier sprechen, während wir hier eine Aufnahme machen, habe ich mein Handy in die Hand genommen und habe nach Nachrichten geguckt. Das muss man sich mal auf der Zunge zergehen lassen, ja, in diesen Millisekunden, die mir dafür zur Verfügung gestanden haben, einfach weil das Handy da liegt. Und weil es da liegt, schmeiße ich es jetzt einfach mal aus der Sichtweite bei mir auf den Boden, damit dieses Startsignal, solange wir miteinander sprechen, schon wieder ausgeschaltet ist.
2: Also das ist natürlich, ich glaube, das ist ein toller Punkt, weil das kennt jeder von uns, weil ich tendiere auch mittlerweile dazu, in Meetings das wirklich wegzulassen, manchmal gerne. Also ich habe ein tolles Erlebnis gehabt, wir hatten eine Veranstaltung abends und ich habe das Handy im Auto liegen lassen. Und die ersten 10 Minuten ist man panisch, man denkt, ach, wenn es jetzt jemand nicht findet, wenn jetzt jemand irgendwas wissen will. Und nach 20 Minuten ist das Gefühl weg und es wird ein richtig guter Abend.
1: Ja, auf alle Fälle, definitiv, ja. Weil wir auf alle Fälle einen Ablenkungsmechanismus für den Tag, für den Abend dann erstmal ausgeschaltet haben. Und wenn wir jetzt eine dieser beiden Gewohnheiten weiter verfolgen, wir können jetzt dieses Stressessen nochmal greifen und sagen, okay, ich möchte mich entspannen. Was entspannt mich? Körper sagt, weil er es kennt, greif irgendwo rein, also nimm deine Hand, greif damit irgendwas Leckeres und stopf das Zeug in deinen Mund. Ja, so wird sich dann schon ein Entspannungsgefühl einstellen. Es gibt auch andere Dinge, die dich entspannen. Was entspannt dich denn noch?
2: In die Natur gehen entspannt mich.
1: Ja, spazieren gehen zum Beispiel.
2: Ja, genau. Ja.
1: Vielleicht mit einer angenehmen Person sprechen, vielleicht Musik anmachen, ist für manche Leute was. Manchmal ist es auch einfach nur eine Frage des Lichts. Also wenn ich in so einem Raum sitze im Büro, da ist so ein Putzlicht an, vielleicht mache ich so die kleine Lampe an, die einfach ein bisschen wärmeres Licht hat. Ja, das können ganz viele Dinge sein. Wir haben da unterschiedliche Dinge, die uns da gut erreichen. Das heißt, wir können dann schon mal eine andere Handlung wählen. Das ist so das Stärkste, was wir machen können. Und die Belohnung wird sich dann trotzdem einstellen. Gerade wenn es um Substanzen geht, sind wir natürlich immer so ein bisschen auch mental süchtig danach. Das Gefühl wird sich oft nicht genauso einstellen. Wir werden uns nicht genauso entspannt fühlen, wie wenn wir jetzt irgendwie die Tüte Chips geöffnet hätten oder das Eis gegessen hätten. Es ist aber auf alle Fälle eine Handlung, die unser Gehirn merken lässt. Okay, es gibt auch andere Wege. Und deswegen ist aber eben der Kontext so wichtig, dass wir gucken, dass wir den Moment vorbereiten. Wer sich nicht vorbereitet, der bereitet sein Scheitern vor. Und wenn wir wissen, es gibt ja diese Immer-Wenns, dann kann ich mir kluge Fragen stellen, wie ich vielleicht die Situation anders baue, dass dieser Auslöser und die mögliche Handlung dieser schlechten Gewohnheiten gar nicht mehr so einfach drin sind.
0: Manuel Dierlinger, mein Gesprächspartner.

0: Warum wir das tun, was wir nicht wollen und wie wir das vielleicht verändern, das ist Thema von Manuel Dierlinger. Er macht sich Gedanken über die Macht der Muster.
1: Gehen wir nochmal zurück zu diesem Frustessen, wenn irgendwas passiert und man macht das irgendwie, dieses Stressessen. Witzigerweise habe ich sag mal, mir selbst so eine kleine Brücke geschlagen, dass gar nichts da haben, ist ja unklug. Mhm. Ich habe aber relativ gesunde Sachen da.
2: Ja, das hilft auch, ne?
1: Ja.
2: Also klar, es gibt halt auch so Sachen, da fühlt sich das Gehirn dann verarscht. Das ist halt so, okay, ich will eigentlich Schokolade essen und dann habe ich mir da ein Möhrchen geschnitten. Dann denkst du dir so, really? Ist das dein Ernst? Ja, das soll jetzt die Alternative sein? Aber es gibt ja immer was. Und also auch da würde ich auch empfehlen, einen Baby-Step zu gehen, einen kleinen Schritt zu gehen. Ich würde jetzt nicht direkt overpacen und sagen, mach nur die ganz gesunden Sachen, wenn dich das nicht abholt. Wenn du total abfährst auf Paprikastreifen, dann ist das ja alles gut und schön. Aber wenn das aber nicht dein Ding ist, dann fang mit etwas an, das nicht ganz so ungesund ist, dich aber trotzdem befriedigt. Das könnte ja dann vielleicht irgendwie süße Früchte sein. Vielleicht sind es Kirschen, Erdbeeren, Blaubeeren. Ja?
1: Nüsse. Oder, Nüsse sind
2: ja,
1: gut, zum Beispiel.
2: Zum Beispiel. Vielleicht sind es dann statt Chips erstmal die gesalzenen Erdnüsse. Und dann gehst du von den gesalzenen zu den ungesalzenen Erdnüssen über. Ja? Also da würde ich da kleine Schritte gehen. Denn das ist deutlich nachhaltiger, als so diese Anfangswelle zu fahren. Dann bist du erstmal motiviert, dann schüttet dein Gehirn dafür ja auch wieder so Glückshormone aus, dass das erstmal auch leicht möglich ist. Aber auch das, diese Neuigkeit, diese neue Veränderung flacht ja auch wieder ab. Und dann ist sie einfach stinkend langweilig und unbefriedigend. Und dann greifen wir wieder zur ursprünglichen Lösung. Ja.
1: Wo sind denn die Anfänge? Das heißt, ich muss das ja erstmal erkennen.
2: Genau, ich muss es erstmal erkennen und da gibt es natürlich super unterschiedliche Gründe, warum wir an uns selber scheitern, an unseren guten Vorsätzen, an unserem eigentlich gewollten Verhalten. Das, was wir jetzt gerade uns rausgegriffen hatten, das ist ja eine regelmäßige Gewohnheit, also immer wenn. Dann gibt es ja aber auch noch andere Gewohnheiten. Es gibt die situativen Gewohnheiten, da greift ein bisschen ein anderer Mechanismus. Da geht's mehr um Impulsivität. Da brauchen wir dann andere Werkzeuge, die wir benutzen. Es kann aber auch sein, dass wir so gar keine plötzlichen von außen eindringende Reize haben, sondern wir einfach etwas vor uns herschieben, so eine Aufschieberei haben. Auch das ist ein Programm. Das läuft insgesamt nach dem gleichen Programm ab. Wir brauchen aber andere Mittel, um das zu lösen, ja. Ich kann das ja mal rausgreifen, das Thema Aufschieberei, Prokrastination, läuft nach dem gleichen Schema ab. Also ich habe eine Aufgabe zu erledigen, vorbereitende Buchhaltung als Beispiel, also für Selbstständige oder für Angestellte, dann halt eben die Steuererklärung zu machen oder auch da die Unterlagen vorzubereiten. Vielleicht auch den Dachboden aufzuräumen. Ich weiß, ich kriege in 2 Tagen spätestens wieder Ärger von Schatzi, wenn ich das Thema jetzt wieder nicht angehe oder den Rasen zu mähen oder ja, was weiß ich, ja. Und läuft nach dem gleichen Programm ab. Wir haben diesen Reiz, die Erinnerung an die Aufgabe. Ich werde mit der Aufgabe irgendwie konfrontiert. Kalendereintrag, es fällt mir einfach glühend heiß wieder ein. Oder Schatzi sagt, kannst du mal bitte endlich diese Tapete, die ist schon seit Ewigkeiten, klebt die nicht mehr, du musst die mal wieder festmachen. Ja? Das ist erstmal der Reiz, der kommt. Dann haben wir ein Gefühl, das entsteht. Und das Gefühl ist bei dieser Aufschieberei auch wieder sehr wichtig, denn man hat herausgefunden, dass bei Aufschieberei es nicht darum geht, die eigentliche Aufgabe aufzuschieben. Also es geht nicht darum, dass man nicht den Rasen mähen will oder nicht die Tapete wieder festkleben will oder die Steuerunterlagen machen, sondern man verhindert die schlechten Gefühle, die wir damit in Verbindung bringen.
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1: Ich finde jetzt dieses sogenannte Deadline-Arbeiten ja gar nicht so schlimm, weil tatsächlich es kommt ja der Effekt, und das lernt man dann auch mit der Zeit, dass wenn ich dicht an der Deadline bin, schaffe ich das ja auch und komme auch zum Ergebnis mit weniger Aufwand.
2: Ja, also wenn das dir im Leben keine Probleme verursacht, dann ist es offensichtlich auch kein Thema, an das wir uns jetzt zuerst wenden. Wenn es ein Problem ist, dann sollten wir uns das angucken. Also es geht ja auch immer um Relevanz. Denn es gibt ja auch Themen, die haben vielleicht von außen gar keine Deadline. Wenn dann von außen die Deadline ist, ja, Steuererklärung abgeben. Aber wenn ich einmal die Steuererklärung nicht zu dem Zeitpunkt abgegeben habe und feststelle, dass dann gar nicht die Welt untergeht, sondern dass ich dann erstmal angemahnt werde und dass ich im schlimmsten Fall eine Strafe zahle, das ist ja auch immer eine Frage des eigenen Schmerzgefühls, wie schlimm die Situation dann jeweils wahrgenommen wird. Also im Zweifel werden die Dinge dann einfach weiter aufgeschoben. Ja. So, das ist schon eine individuelle Frage. Wo ist da so der Punkt, wo es problematisch wird? Wenn ich zum Beispiel selbstständig bin, ich bin im Vertrieb und ich schiebe Akquise auf, also den Kunden anzurufen, tja, dann führt das dazu, dass es einfach mein Konto leer bleibt. Und dann ist das schon ein Thema, mit dem ich mich beschäftigen sollte. Wenn ich im öffentlichen Dienst arbeite und einfach nicht telefonieren will und das ewig aufschiebe, dann finde ich vielleicht eine Lösung, nicht telefonieren zu müssen, sondern die Kommunikation anders zu fahren. Also es muss ja nicht immer gleich an dieser Herausforderung gearbeitet werden. Und wir sind jetzt hier gerade zu diesen Themen gekommen, weil du gefragt hattest, also wie geht man jetzt damit um? Welche Mittel nimmt man jetzt dazu? Das hängt halt ganz stark davon ab, was für eine Art von Herausforderungen wieder in unserem Kopf zu haben. Also welcher Aspekt unserer Psyche ist da eigentlich gerade beteiligt? Und ich versuche, diese Dinge anfassbarer zu machen. Und deswegen habe ich halt eben in meinem Buch Die Macht der Muster diesen ganzen Themen, diesen Aspekten unserer Psyche einen Hut aufgesetzt jeweils. Und es gibt da halt eben diese verschiedenen Figuren, damit ich das Ganze klarer benennen kann und auch leichter einen Zugang dafür finde, was ist jetzt eigentlich die sinnvolle Maßnahme, damit umzugehen. Ja, also wenn ich jetzt den Aufschieber habe, das ist der Pepe, das ist so ein kleiner, dicker Typ, der im Wohnzimmer im Bademantel auf der Couch sitzt. In dem Buch, das sind so externe Figuren, diese Teile unserer Psyche. Dann kann ich, auch wenn ich mich damit mal auseinandergesetzt habe, stelle ich hinterher vielleicht leichter fest, okay, ich schiebe wieder auf, Pepe war's. Ich bin gar nicht schuld. Das erleichtert uns ein bisschen. Das entlastet. Weil dann ist halt eben nicht das Thema, Manuel, du bist einfach ein Trottel. Also du bist halt so und das ist Teil deiner Identität aufzuschieben, sondern ich kann sagen, Pepe war's. Und wenn Pepe das war, kann ich ja mit Pepe in Dialog gehen. Ich kann anfangen, ihn zu führen. Ich kann meine ganzen inneren Figuren, diesen Zirkus an Herausforderungen, die man so mit sich rumschleppt, Impulsivität, schlechte Gewohnheiten, Aufschieberei, Selbstkritik, negative Glaubenssätze, diese ganzen Themen kann ich leichter steuern und führen, wenn ich ihnen ein Gesicht gebe. So. Und deswegen habe ich das gemacht, um uns allen dabei zu helfen, mit diesen Themen leichter umgehen zu können.
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1: Ich überlege nur halt einfach gerade, es geht ja darum, wenn wir so ein Muster entdecken, dann wollen wir das ja loswerden. Und jetzt hast du ein schönes Bild gemalt, wo ich vielleicht dann nicht mehr so das schlechte Gewissen habe und damit vielleicht besser umgehen kann. Aber wie werde ich denn eine Gewohnheit los? Das ist doch eigentlich das viel, viel spannendere Thema, oder?
2: Absolut, total. Erster Schritt, die Erkenntnis. Ja, also erstmal eine gewisse Basis zu haben, das Ganze wahrnehmen zu können, sich selber dabei zu ertappen. Es hilft natürlich auch, wenn ich ein bisschen so ein Instrumentarium habe, dass ich so eine Gewohnheit dann auch zerlegen kann in die, zum Beispiel die gerade genannten Komponenten, um festzustellen, wo ist jetzt eigentlich mein Hauptproblem, wo kann ich am besten ansetzen. Und der nächste Schritt ist, dass ich dann in das richtige Werkzeugfach greife. Wenn wir uns jetzt dieses Thema Aufschieberei rausgreifen, dann ist ja, und ich weiß oder ich mich gefragt habe, was ist eigentlich das schlechte Gefühl, dass ich hier gerade ausweiche? Vielleicht ist es zu diffus, ich weiß gar nicht genau, was jetzt der allernächste Schritt ist. Ja, so ein bisschen Unsicherheit und Schiss vor Anstrengung. Dann kann ich Unsicherheit und Schiss vor Anstrengung ja konkret behandeln. Ich kann ja konkret sagen, okay, also wenn ich jetzt maximal 2 Minuten so einen kleinen ersten Schritt mache und garantiert danach aufhöre, dann ist das weder besonders anstrengend, noch ist es, weiß ich nicht, was ich tun muss, wenn ich vorher definiere, was es ist. Also, wenn du jetzt deine Steuerunterlagen vorbereiten musst, ja? Keine Ahnung, ob du das selber machst, ist aber auch egal. Aber hat jemand so einen Schuhkarton mit Quittungen. Und muss man jetzt irgendwas machen. Oder man weiß jetzt eigentlich gar nicht so richtig, was ist eigentlich der erste Schritt. Dann wäre so ein erster Schritt, zu überlegen, was muss ich als allererstes machen? Ich muss da irgendwie dieses Programm benutzen, dieses Steuerprogramm, es wäre nicht Elster Online oder so, ja? Okay. Der erste Schritt wäre erstmal, ich müsste rausfinden, wie ich mich da einloggen kann. Und dann könnte ich zum Beispiel sagen, okay, ich nehme mir 2 Minuten Zeit, nicht länger, um mich an den Rechner zu setzen und zu gucken, ob ich einen Zugang habe. Und wenn ich diesen Zugang nicht habe, ihn anzufordern bei dem Anbieter. So, das wäre so ein allererster Minischritt. Der ist verständlich, das kriegt man schnell erledigt, das überfordert einen nicht. Was ich nicht machen würde in so einer Situation, ist länger als 2 Minuten, also am Anfang, mich da reinzutauchen, denn wir kennen das ja, ne? Also wenn du jetzt Rasen mähst, ja, dann, wenn du jetzt sagst, ich fange mal an, aber dann mähst das Ding halt eben zu Ende, ne? Also es wäre ja Quatsch, dann wieder aufzuhören, weil ja eben die Startenergie das eigentliche Problem ist, sich erstmal aufzuraffen und runterzugehen. Bei so Themen, die uns wahrscheinlich länger beschäftigen, wie zum Beispiel eine Steuererklärung, wo ich halt eben nicht, wenn ich mich an dem Nachmittag hingesetzt habe, das dann eben komplett erledigt haben werde, sondern ich muss mich wahrscheinlich dazu nochmal aufraffen, würde ich eher sagen, zieh es nicht einfach durch, weil dein Gehirn sich dann verarscht fühlt. Also der Pep, ja, der schreit dann, halt, das ist eine Falle. Du hast gesagt, du willst nur 2 Minuten machen und du hast viel länger gemacht und am Ende des Tages war es voll anstrengend. Stattdessen hör nach 2 Minuten auf, damit du dir selber glauben kannst, dass es nicht anstrengend war. Ganz einfach. Ist 2 Minuten jetzt viel? Nein. Aber du bist einen Schritt weitergekommen. Du hast in deinem inneren Dachboden, ja, auf den du aufräumen willst, einen Teil in die Hand genommen und hast es weggeräumt. Das ist so ein erster Schritt. Und diese ersten kleinen Schritte gibt es für alle Aspekte unserer Herausforderungen, die wir so haben.
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1: Ich bin Thomas Brockt. Zum Auftakt der Kabinettsklausur hat Bundeskanzler Merz konkrete Konsequenzen aus der Hitzewelle und Dürre dieses Sommers angekündigt. Bei der Tagung auf Schloss Neuhardenberg in Brandenburg würden die zuständigen Minister zunächst ihre Einschätzung zur aktuellen Lage abgeben, sagte der CDU-Chef. Merz zeigte sich zuversichtlich, dass die Schwächephase der deutschen Wirtschaft bald überwunden werden kann. Er äußerte sich am Rande der Klausur auch zum Drohnenvorfall am Leipziger Flughafen. Die Bundesregierung werde demnächst mitteilen, was sie über die möglichen Urheber der Sprengstoffdrohne weiß.
2: Anfang des Monats taucht abends eine mit Sprengstoff beladene Drohne am Flughafen auf und wird entschärft. Nach Informationen des Spiegel entdecken die Ermittler mindestens eine weitere Drohne und militärischen Sprengstoff. Für viele Experten führt die Spur nach Russland. Offiziell will sich die Regierung dazu aber noch nicht äußern. Die Bundesregierung stärkt den Schutz vor Drohnen aber etwa mit einem eigenen Drohnenzentrum. Die Urheber solcher Angriffe würden bezahlen, sagt Kanzler Merz. Thomas Bremser, Redaktion.
1: Im Zollkonflikt mit den USA hat Kanada Vergeltungszölle von bis zu 50% auf Importe aus dem Nachbarland verhängt. Ab dem 8. September schlägt Kanada mit saftigen Gegenzöllen auf Importe aus den USA zurück. Das verkündete der kanadische Finanzminister Champagne.
3: Die Nachbarn sind im vollen brandenden Zollkrieg. Kanada lässt die von Trump angedrohten Zölle nicht auf sich sitzen und holt zum Gegenschlag aus. Schon nächsten Monat sollen gestaffelte Zölle auf US-Importe im Wert von knapp 28 Milliarden kanadischen Dollar in Kraft treten. Die Kanadier wollen nicht tatenlos zusehen, wie die USA die Importabgaben hochschrauben. Der kanadische Premier Carney sagte, die Verhandlungen hätten deutlich gemacht, dass die USA kanadische Schlüsselindustrien wie Autos, Stahl und Aluminium zerstören wollten. Tina Eck, USA.
1: Die US-Country-Sängerin Dolly Parton ist tot. Sie sei friedlich im Alter von 80 Jahren in Nashville im US-Bundesstaat Tennessee gestorben. Das bestätigte ihre PR-Agentur. Über die Todesursache ist noch nichts bekannt. Mit Hits wie Jolene oder 9 to 5 erlangte Dolly Parton Weltruhm.

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1: Er kommt aus Wolfsburg, hat auch 20 Jahre in seinem Leben Dinge gemacht, die er eigentlich nicht wollte. 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
2: Wie ist das denn mit der zeitlichen Perspektive? Ich habe da so im Hinterkopf, dass es um Gewohnheiten loszuwerden oder wenn Gewohnheiten sich einfügen ins Leben, dass es so einen gewissen Zeitraum braucht, bis es halt eine Gewohnheit ist.
3: Ja, da gibt es verschiedene Aussagen. Da gibt es die Aussagen in 66 Tagen, 3 Monate. Manche reden von, also das sind alles Durchschnittswerte. Das ist eine individuelle Frage. Grundsätzlich ist natürlich die Wiederholung ganz relevant dafür. Also wenn wir jetzt, ich bin jetzt 41 Jahre alt, ja, wenn ich jetzt, keine Ahnung, Jahrzehnte, 20 Jahre, 30, 40 Jahre dafür gebraucht habe, mir irgendwelche Gewohnheiten anzueignen, wie vermessen wäre das, jetzt innerhalb kürzester Zeit diese Programme umzuschreiben? Das ist ja irgendwie Quatsch, ne? Das sehen wir ein. Und hier dürfen wir unterscheiden zwischen Gewohnheiten und Routinen. Also eine Gewohnheit ist etwas, das von alleine abläuft. Das ist so dieses Programm, das auf unserer Festplatte im Kopf abgespeichert ist. Eine Routine ist was ganz anderes. Das ist etwas, was wir bewusst machen. An all die Menschen da draußen, die irgendwelche Morgenroutinen machen, das sind in aller Regel keine Gewohnheiten. Eine Gewohnheit ist, wenn ich morgens aufstehe, mir als erstes die Zähne auf dem Klo putze, ja, und danach die Kaffeemaschine anmache. Das ist eine Gewohnheit. So. Aber wenn ich dann morgens stattdessen aufstehe und als allererstes erstmal Sport mache und dann mir 20 Minuten inspirierenden Content reinziehe und dann erstmal einen Smoothie mache, so, das, und dann meditiere am besten, das ist keine Gewohnheit. Und das wird auch aller Wahrscheinlichkeit nach dauerhaft keine Gewohnheit. Das ist eine Routine, zu der muss ich mich jeden Tag neu entscheiden. So. Und ich habe auch da für mich gelernt, ich hatte auch eine Phase, da habe ich mich ganz wild in so Routinen reingeschmissen und habe ganz viele Sachen gemacht, die habe ich teilweise auch ein bisschen länger durchgezogen, aber am Ende des Tages war es zu viel. Ich habe festgestellt, okay, meine Augenringe werden einfach nur tiefer, weil ich aber früher aufgestanden bin, ohne früher ins Bett zu gehen und habe mir zu viel aufgeheizt. Also da gilt es halt, Babysteps zu machen, einen kleinen Schritt, den dann aber möglichst dauerhaft zu implementieren. Und ich würde vorschlagen, nicht auf 100% zu zielen, sondern auf so eine 80% Lösung. Beispielsweise immer, wenn ich abends nach Hause komme, dann gehe ich erst gar nicht ins Wohnzimmer, ja, damit ich mich nicht auf die Couch schmeißen kann, sondern mach erstmal was anderes in der Wohnung. Das wäre etwas, was ich vielleicht montags bis freitags durchziehe, am Wochenende aber nicht. Ja, ich brauche ja auch so mal ein bisschen so eine Phase, wo ich mich komplett unkontrolliert lasse. So, und wenn ich das dauerhaft mache, dann wird das irgendwann zu einer Routine, die mir leichter fällt, weil die schlechten Gewohnheiten, die uns in andere Richtungen ziehen, einfach schwächer geworden sind. Ja? Und das, ja, also einige Wochen werden wir dafür mindestens brauchen. Ich würde aber einfach vorschlagen, distanziert euch von so Projektzeiträumen. Wir machen keine Brigitte-Diät über x Wochen, sondern immer wenn, dann. Also wir machen dauerhaft eine Sache anders. Das ist, damit es Teil der Identität werden kann. Ich bin jemand, der, wenn er abends nach Hause kommt, nicht ins Wohnzimmer geht und auf dem Sofa versackt, sondern erstmal, weiß nicht, jetzt nicht unbedingt die Wäsche macht, aber vielleicht sich ein Buch schnappt und sich auf in eine andere gemütliche Ecke setzt und das Buch liest. Oder erstmal kocht und dabei ein mitreißendes Hörbuch hört. Das kann ja auch was Schönes sein, ja, eine Ersatzhandlung zu finden.
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0: Beschreibung hinbekommen?
1: Genau, richtig. Also da geht es viel um Analyse. Ganz kurz, das Buch ist in erster Linie eine unterhaltsame Geschichte. Es ist ein erzählter Ratgeber. Ich wollte nichts Staubtrockenes machen. Es gibt einen Protagonisten, Nico, der lernt diese ganzen Aspekte seiner Psyche als Personen kennen und verzweifelt fast daran. Das ist die Geschichte. Und wer will, kann sich im Nachgang dann noch mit diesen Arbeitsblättern beschäftigen. Aber Arbeitsblätter hört sich schon so nach Arbeit an. Ja, muss es nicht sein, ja. Erstmal einen kleinen Schritt, liest das Buch am Strand oder im Zug oder auf dem Bett. Und danach kann man entscheiden, ob man damit halt eben seine Wohnung dekoriert oder das Buch verschenkt oder ob man halt eben weiterblättert und in die Arbeitsblätter geht. Vielleicht erstmal zu einem Thema, wo man sagt, okay, der Pepe ist schon so ein Typ, mit dem würde ich gerne ein bisschen besser umgehen können. Dann nehmt euch vielleicht die entsprechenden Arbeitsblätter raus. Und da geht es genau erstmal darum, zu analysieren, wie läuft das Ganze bei mir eigentlich ab? Und dann kann man gucken, okay, was verändert man da?
0: Was mache ich denn, wenn ich einen Rückschlag erleide?
1: Ja, akzeptieren, also sich nicht schlecht reden. Dafür gibt es ja auch eigene Figuren in dem Buch. Clara Kante, die Selbstkritik. Das ist so eine Dame mit strengem Blick und so einem ganz beunruhigend langem Holzlineal, ja. Die klatscht dann zwischendurch auf den Tisch, dass sich alle erschrecken. Das ist dann die Selbstkritik. Die brauchen wir in dem Moment nicht. Also geht entspannt mit euch um, ihr seid Menschen. Und geht dann gerne in eine Analyse, ja. Also wir können einfach gucken, okay, woran hat's hier gelegen? Woran hat es in dem Moment eigentlich gelegen, dass wir es nicht hingekriegt haben, in dem Moment das durchzuziehen? War die Situation einfach besonders? Hatte ich besonders viel Stress? Hat der Kontext nicht so richtig gepasst? Also die Situation habe ich vielleicht, ja, weil Crunchwraps im Angebot waren, ich mir halt 4 Tüten gekauft habe und die halt im Wohnzimmer einfach auf mich gewartet haben und ich im Vorfeld auch einfach nicht satt war, ja, zusätzlich auch noch so eine Hungerkomponente kommt. Lag es vielleicht daran, habe ich nicht vernünftige Alternativen gehabt oder im Bereich der Prokrastination? Wenn ich nur diesen einen Schritt gehen wollte, war der Schritt vielleicht nicht klein genug? War mir nicht klar genug, was ich jetzt machen muss? Bestanden Unklarheiten? Oder habe ich mich schon mal selbst verarscht und habe gesagt, du machst das jetzt nur ganz kurz, habe dann aber trotzdem 2 Stunden lang unentspannt da welche Sachen gemacht, ja? Da muss man dann würde ich empfehlen, in die Analyse zu gehen, woran hattet ihr liegen? Aber auf eine entspannte Art, geht easy mit euch um, ja.
0: Ich glaube, das ist ein spannendes Thema, weil man muss dann doch schon auch viele Dinge beachten, wenn du halt wirklich sagst, ich möchte jetzt etwas loswerden. Also wenn wir jetzt hier zum Beispiel bei den Crunchips da bleiben, das heißt, zum Beispiel löse ich das, indem ich nicht mit Hunger einkaufen gehe, oder ich löse es damit, dass ich halt einen klaren Einkaufszettel habe. Es gehören wahrscheinlich viele kleinteilige Geschichten dazu, um sowas dann aufzubrechen.
1: Ja, genau. Wenn ich jetzt von der Arbeit komme und dann schon der Magen knurrt oder vielleicht habe ich auch nicht riesig Hunger, aber könnte auf alle Fälle noch gut was essen, dann werde ich wahrscheinlich nicht die Willenskraft aufbringen, mich dann eine Stunde in die Küche zu stellen und dann da zu kochen. Und dann wäre das vielleicht etwas, wo ich dann das Kochen schon zum anderen Zeitpunkt übernommen habe. Oder gesunde Snacks, leckere Sachen schon vorbereitet gekauft habe. Ja, vielleicht habe ich mir auch irgendwie, wenn ich darauf stehe, Sushi von Rewe mitgenommen, das ich dann in dem Moment esse, als Beispiel. Ja. Es gibt ja immer Varianten, die ich anspielen kann, um anders mit meinen Bedürfnissen umzugehen. Genau.
2: Gleich geht's weiter im Gespräch.

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1: Das heißt, dein Buch ist letztendlich ein, ja, es richtet sich wahrscheinlich fast an jeden, ne? Weil jeder hat wahrscheinlich irgendwelche Muster.
2: Ja, das ist aber so, wir haben alle so unsere...
3: Wir sind halt Menschen und also ich lese ja mein Buch auch. Letztens saß ich da mit mal drin gelesen, dann meinte jemand zu mir, sag mal, bist du bescheuert? Liest du dein eigenes Buch? Hast du nichts Besseres zu tun? Jetzt lachst du noch über deine eigenen Witze? Ich bin ja auch nur ein Mensch und natürlich habe ich einen gewissen fachlichen Vorsprung vor euch und ja, komme schneller wahrscheinlich aus dem Loch wieder raus und bin ganz gut da drin, mich irgendwie auch anzufassen und Veränderungen anzustoßen. Nichtsdestotrotz bin ich alles andere als perfekt und bin auch einfach auf einem langen Weg. Und jeder hat so seine kleinen Themen. Vielleicht ist da jemand besonders impulsiv in Streitgesprächen. Vielleicht ist jemand in Streitgesprächen aber auch eher besonders defensiv und frisst die Dinge in sich rein oder sagt ja zu Projekten, obwohl der Kalender schon längst voll ist. Vielleicht hat jemand die regelmäßigen schlechten Gewohnheiten, die wir heute schon angesprochen haben. Und vielleicht geht jemand einfach besonders unsanft mit sich um und verteufelt sich. Das sind alles so verschiedene Themen, die ja wir alle haben. Einen Aspekt haben wir noch gar nicht aufgegriffen. Es gibt ja nicht nur die Psyche und das, was in unserem Kopf passiert. Es gibt auch um uns herum ja auch noch andere Themen. Wir haben ja auch noch Menschen in unserem Umfeld, die ja einen Einfluss auf uns ausüben. Wir haben unser räumliches Umfeld. Wie ist eigentlich unsere Wohnung, unser Arbeitsplatz eingerichtet? Wie ist unser Körper eingerichtet? Ja, wie gut kann ich mich eigentlich, wie gut habe ich mich im Griff oder wie gut kann ich eigentlich Dinge steuern, wenn ich hungrig oder übermüdet bin, als Beispiel, oder einfach nicht gesund? Das sind so Aspekte, die auch Berücksichtigung finden in diesem Buch. Und jeder Mensch, der etwas hat, was er gerne verändern wollte, es aber nicht so richtig schafft, kann sich dieses Buch angucken. Ja. Ob das jetzt der Student ist, der an der Prokrastination leidet, der Studentenkrankheit. Ja, ich habe ja auch Langzeitstudent, das heißt, ich war auch chronisch erkrankt an dieser Krankheit. Ja. Ob es jetzt der Manager ist, der immer in die gleichen Fettnäpfchen tritt oder in der Führung, der vielleicht auch einfach Herausforderungen hat. Ob es jetzt der Sachbearbeiter ist, der einfach bestimmte Aufgaben aufschiebt oder mit bestimmten Menschen einfach nicht zurechtkommt. Das ist, oder jemand, der einfach persönliche, private, gesundheitliche Herausforderungen hat. Da ist, glaube ich, für jeden was dabei.
1: Und die hohe Kunst ist aber, das Muster zu erkennen. Ne? Denn
3: oft, ja, genau.
1: Manche Dinge sehen wir ja gar nicht, weil wir sie einfach schon akzeptiert haben.
2: Genau das. Ich glaube, dass wir ein bisschen achtsamer durch die Gegend laufen, wenn wir dieses Buch gelesen haben, weil wir dann auf bestimmte Themen einfach mal gestoßen wurden und weil sie plötzlich ein Gesicht haben. Ja, das macht es im Alltag einfach ein bisschen leichter.
1: Okay, und es ist auch okay, sich Hilfe zu holen, oder?
2: Ist immer. Ich habe mir in jeder Lebenssituation Hilfe geholt. Ich glaube, das hat auch viel was mit Glaubenssätzen zu tun. Also ich muss das alleine schaffen. Ich bin schwach, wenn ich es nicht alleine mache. Und das ist ja, kann man sich fragen, ob das ein hilfreicher Glaubenssatz ist oder ob anders formuliert der Glaubenssatz vielleicht viel hilfreicher wäre, nämlich zu sagen, ich zeige Stärke, wenn ich mir Hilfe hole. Und die Hilfe kann natürlich ein Buch sein, das kann ein Bekannter, ein Kollege sein, das kann aber auch ein Arzt oder ein Psychologe sein. Diejenigen, die uns dabei am besten helfen können. Und diejenigen, für die der Schritt für uns aktuell nicht zu groß ist, ihn zu gehen.
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1: Wenn ich jetzt, also ich habe jetzt mein Muster identifiziert, es ist keine Routine, sondern es ist eine schlechte Angewohnheit. Ist es dann hilfreich vielleicht, wenn es im Familienumfeld ist, auch andere mit einzubinden, die so ein bisschen dann vielleicht mit draufschauen?
2: Auf alle Fälle, das hilft immer. Ich würde mir Menschen suchen, die nicht allzu gefällig umgehen mit den Themen, die uns beschäftigen. Zwar natürlich immer wertschätzend, aber nicht die Dinge einfach durchgehen lassen. Also ich würde jetzt keinen chronischen Aufschieber damit beauftragen, mich zu kontrollieren, sondern vielleicht jemanden, der da andere Herausforderungen hat. Das hilft auf alle Fälle. Und an manchen Stellen ist natürlich auch so die Frage, wenn ich jetzt Menschen in meinem Umfeld habe, die mir in größerem, stärkerem Ausmaße nicht gut tun, dann muss man jetzt nicht Freundschaften kündigen und irgendwo ausziehen, aber man kann sich auch die Frage stellen, ob man Beziehungen vertieft oder sich stattdessen mit anderen Menschen stärker beschäftigt, die einem vielleicht noch ein bisschen besser tun und einem automatisch dabei helfen, in die richtige Richtung zu laufen.
1: Wer ist denn Ronnie?
2: Ronny, ja, der Ronny, der strahlt uns schon an, wenn man das Buch in die Hand nimmt. Das ist der Roboter, das ist unser Maskottchen und das ist die erste innere Figur, die Nico in dem Buch kennenlernt. Er steht für all diese Programme. Er ist die Personifizierung unseres automatischen Verhaltens, die Systemsteuerung. Ronny beobachtet uns, seit wir auf der Welt sind. Das ist nicht gruselig, das ist einfach nur so. Und alles, was wir einmal gemacht haben, was erfolgreich waren, hat er dann abgespeichert und macht das für uns. Der geht an die Arbeit und macht all die ganzen Dinge, all die Gedanken, die wir haben und all die täglichen Handlungen, die wir ausführen, das macht Ronny.
1: Okay, das heißt, das ist ein wichtiger Protagonist in deinem Buch.
2: Auf alle Fälle, ja. Mit dem fängt es an und dass wir einen Großteil unserer Gedanken und Handlungen automatisch haben, das ist so die erste wichtige Erkenntnis. Und Ronny hat als Mitstreiter noch weitere Figuren, die da im Buch rumlaufen.
1: Aber Roboter ist dann nicht zufällig, weil natürlich manche dieser Musterangewohnheiten sind ja auch roboterhaft, ne?
2: Das heißt, genau.
1: Wir machen sie einfach.
2: Wir machen sie einfach. Jemand macht sie einfach. Ja. Also ein Roboter ist ja irgendwie auch etwas, was wir mit einer Person in Verbindung bringen, eine Maschinenperson und dieser Roboter, der führt das eben aus. Ja. Auch da wenn uns das ein bisschen leichter macht, ein bisschen Abstand schaffen zu sagen, okay, ich bin nicht derjenige mit den schlechten Gewohnheiten, sondern Ronny hat das schon wieder gemacht. Und jetzt muss ich mal gucken, dass ich mit Ronny eine Lösung dafür finde, dass der das halt zukünftig halt nicht mehr so macht. Ja. Entlastet unser schlechtes Gewissen und mit etwas mehr Selbstbewusstsein ist es auch immer leichter, Dinge zu verändern, weil wir uns mehr Veränderung zutrauen.
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1: Ich bin Thomas Brockt. Kanzleramtschefin Warken ist überzeugt, dass die schwarz-rote Koalition die umstrittene Rentenreform planmäßig in diesem Jahr auf den Weg bringen wird. Das gelte auch für weitere Vorhaben wie die Reform der Pflegeversicherung und die Neuregelung des Arbeitszeitgesetzes, sagte Warken in den ARD-Tagesthemen. Alle hätten den gemeinsamen Willen, die Dinge jetzt auch auf einen guten Weg zu bringen. Das Bundeskabinett berät zurzeit bei einer Klausur auf Schloss Neuhardenberg in Brandenburg über den weiteren Reformfahrplan, über die Ankurbelung der Wirtschaft sowie einen stärkeren Schutz vor Hitze und weiteren Folgen des Klimawandels. Vizekanzler Klingbeil will den Klimaschutz stärker im Grundgesetz verankern, was die Union ablehnt. Das sagte Klingbeil am Abend im ZDF-Heute-Journal.
2: Alle müssen da Hand in Hand arbeiten. Dafür haben wir die Prüfung einer Grundgesetzänderung auch in den Koalitionsvertrag reingeschrieben. Investieren tun wir. Wir haben 100 Milliarden in den nächsten Jahren, die wir zusätzlich in den Klima- und Transformationsfonds stecken. Aber ich möchte eben, dass das Geld auch vernünftig eingesetzt werden kann. Und dafür hat Carsten Schneider einen vernünftigen Vorschlag gemacht. Und da setze ich auch drauf, dass wir einen pragmatischen Weg wählen. Und die Länder wollen diesen Weg ja auch gehen.
1: Vizekanzler Klingbeil. Die Bundesregierung plant auch eine Zuckersteuer, aber wie genau soll sie aussehen? Darüber zeichnet sich Streit ab. Medienberichten zufolge gibt es Pläne, dass die geplante Steuer mehr Produkte betreffen könnte als gedacht.
3: Im Papier aus dem Finanzministerium geht es neben zuckerhaltigen Limonaden auch um Getränke mit Süßungsmitteln, etwa Cola Zero, oder auch um Säfte, Milchgetränke, Eistees, Biermischgetränke, Haferdrinks und Fertigkaffees. Sie sollen der Zuckersteuer unterworfen werden, nicht nur, wie es heißt, um die Menschen zu gesünderer Ernährung zu bewegen, sondern ausdrücklich auch, um mehr Einnahmen für den Haushalt zu generieren. Widerstand kommt von Gesundheitspolitikern der Union und aus dem CSU-geführten Agrarministerium. Die erweiterte Zuckersteuer, heißt es, entferne sich vom Ziel Gesundheit und gehe über die Vereinbarungen in der Koalition hinaus. Onni Torau, Berlin.
1: Die US-Country-Ikone Dolly Parton ist tot. Sie starb im Alter von 80 Jahren, wie ihre PR-Agentur bestätigte. Über die Todesursache ist noch nichts bekannt. Mit Hits wie Jolene oder 9 to 5 erlangte Dolly Parton weltweiten Ruhm.
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1: Jetzt sind wir ja hier in unser Gespräch mit ADHS gestartet. Mhm. Das heißt auch, jeder von uns hat natürlich bringt ein anderes Päckchen, bringt eine andere Voraussetzung mit. Manche sind etwas disziplinierter, um vielleicht so etwas umzusetzen. Und man sollte es trotzdem anpacken, auch wenn vielleicht diese Gabe der Disziplin vielleicht nicht so stark ausgeprägt ist.
2: Ja, Disziplin ist hilfreich, aber es ist nichts, was wir absolut erzwingen sollten. Ja, Disziplin ist genauso wie Motivation nichts, worauf ich wetten würde. Ja, einer der Figuren bezeichnet Motivation im Buch als Arschloch-Taxi, kommt, wann es will und rauscht an dir vorbei, wenn du es am dringendsten brauchst. Da können wir uns nicht drauf verlassen. Disziplin ist hilfreich. Wichtiger ist es aber, die Situationen so zu bauen, dass das, was wir machen wollen, leichter wird. Und das, was wir nicht machen wollen, schwerer wird. Das ist die Steuerbarkeit. Wenig Reibung zu erleben. Dann brauchen wir auch weniger Disziplin. Und das ist für diejenigen, die ohnehin schon disziplinierter sind als andere, genauso hilfreich für diejenigen, die es nicht sind. Denn Disziplin ist im Übrigen oft keine generelle Charaktereigenschaft. Es haben schon so viele Menschen zu mir gesagt, Manuel, du bist so diszipliniert. Nur weil sie mich mal, keine Ahnung, oben ohne am Strand gesehen haben, weil ich halt irgendwie sportlich aussehe. Und wie oft habe ich mir gedacht, wenn die wüssten, ja, wie mein Leben aussieht oder wie mein Leben aussah, je nachdem, zu welchem Zeitpunkt das war. Das heißt, wir sind oft gut darin, bestimmte Dinge zu tun und andere halt eben nicht. Und angeblich haben wir dafür dann Disziplin, für anderes aber nicht. Also ist das offensichtlich keine Ressource, die uns per se hilft, ja, die wir einfach so einfach uns aneignen und dann benutzen können.
1: Welches Muster bist du denn, wenn das jetzt nicht zu privat ist, bist du denn losgeworden?
2: Ja, losgeworden. Also ein großes Thema war bei mir schon so, dass die Selbstkritik und die Glaubenssätze, denn wenn du über einen längeren Zeitraum dein Leben so gar nicht in den Griff kriegst, dann ist dein Selbstbild jetzt auch nicht das Beste. Ja? Das heißt, ich durfte erstmal klarer ein bisschen weiter von mir wegsetzen, dass sie mich nicht so anschreit. Das ist die innere Kritik. Und der Kerl, der für die Glaubenssätze zuständig ist, das ist der Sigi, unser innerer Justiziar. Ihr braucht euch die Namen nicht zu merken, wenn ihr das, das ist. Wenn man das Buch gelesen hat, dann hat man es vielleicht drauf. Ansonsten ist es aber nicht schlimm. Es gibt halt, nennt die Kinder beim Namen, wie ihr wollt. Ja, aber es gibt halt auch diesen Typen, der aufpasst, dass die Regeln nicht verletzt werden, das für die Glaubenssätze. Und das war bei mir schon so ein Ding. Du kannst nicht mit Geld umgehen. Du bist nicht gut genug. Bist nicht gut genug, schleppen wir fast alle mit uns rum in irgendeiner Form. Und da erstmal, also du bist unerfolgreich. Du bist undiszipliniert. Ja, das sind also Glaubenssätze. Und da muss ich erstmal als erstes gegensteuern, um erstmal wieder dieses Selbstvertrauen zurückzugewinnen, dass ich handlungsmächtig bin, dass ich selbstwirksam bin.
1: Und wir sollten im Prinzip alle am besten gleich morgen uns auf den Weg machen, ne?
2: Ja, also genau. Macht einen kleinen Schritt, holt euch da, wo ihr steht und nicht, wo ihr stehen solltet. Und wenn der Bus jetzt euch eigentlich an der Bushaltestelle abholen sollte, er fährt aber einfach an euch vorbei, dann könnt ihr euch noch so beschweren. Es ist halt einfach eben passiert. Findet eine Lösung dafür, erstmal rauszufinden, wo ihr steht und was ist der mini-nächste Schritt, den ihr machen könnt. Und der mini-nächste Schritt, der mir so einfällt, wäre, also wenn ihr jetzt nicht grundlegend was gegen die Farbe Petrol habt, dann guckt euch vielleicht mal mein Buchcover an. Und wenn euch das dann grundsätzlich erstmal gefällt, dann könnt ihr vielleicht mal auch euch den Klappentext durchlesen. Und vielleicht, also ist das ja auch etwas, was gerade Platz in eurem Leben hat.
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0: Harald Jirlinger, heute mein Gesprächspartner. Wir haben über die Macht der Muster gesprochen, warum wir Dinge tun, die wir nicht wollen und vor allem, wie wir das auch verändern können.
1: Ich finde auch, tatsächlich ist für diese Geschichte, wenn man das in seinem Leben anpacken möchte, auch das Buch ein gutes Medium, weil das halt auch wieder das ist, was wir auch in unserem Gespräch hatten. Es ist das, was funktioniert ohne Ablenkungen. Es blinkt nichts auf, sondern ich kann mich einfach vielleicht auch mal ein paar Stunden in ein Thema fallen lassen ohne Ablenkung. Und damit fängt es halt oft an.
2: Ja, das ist so. Und all diejenigen da draußen, die sagen, ich lese keine Bücher, wann habe ich das letzte Mal ein Buch gelesen? Ich gehe mit euch eine Wette ein. Das Ding liest sich ganz entspannt, ja. Also man kommt da schnell durch. Und man bleibt wahrscheinlich, also der eine oder andere wird auch einfach dran kleben bleiben. Und ich verspreche euch, hier mal eine Stunde, da mal eine Stunde, dann seid ihr mit dem Thema auch durch. Das liest sich gut. Auch für diejenigen, die sonst kein Buch in die Hand nehmen. Und überlegt mal eine Situation, wo würdet ihr normalerweise eigentlich den Abend verbringen, auf der Couch? Dann ist das jetzt vielleicht nicht die beste Situation, um dieses Buch anzufassen. Aber wann seid ihr vielleicht mal auf einer längeren Zugfahrt? Wann seid ihr vielleicht mal im Urlaub? Oder irgendwo in einer Lage, wo ihr auch gerne ein bisschen Entspanntheit hättet und dieses Buch einfach einpacken könnt.
1: Also, das gibt so viele Gelegenheiten. Jede Wartezeit im Alltag könnte man einfach so nutzen. Und anstatt sich vielleicht manchmal, wenn man eine halbe Stunde warten muss, sich zu ärgern, ist das eine gute Gelegenheit, vielleicht einfach mal zu sagen, okay, ich tue hier mal was für mich.
2: Als Kassenpatient im Wartezimmer, ja?
1: So, zum Beispiel, also. Ja.
2: Ich

0: bin zu jemandem geworden, der auch viel nachdenkt. Das ist schon so. Ich bin ruhiger geworden. Also bin mir sehr sicher, dass die meisten Menschen, die mich schon lange kennen, jetzt sagen würden, ja, Gott sei Dank. Also dauerhaft wäre das vielleicht auch ein bisschen zu bunt gewesen in meinem Leben. Ich muss nicht immer der Letzte auf jeder Party sein und auch nicht der Lauteste. Ich kann das aber abspielen. Also ich kann auch trotzdem auf die Bühne gehen, die Rampensau sein und die Vorträge halten und mach das aber nur dann, wenn es gerade passt. Ja.
1: Ich danke dir für deine Zeit und das Gespräch.
0: Danke dir, Volker.
1: Dankeschön.

0: Ich bin Timo, ich bin Hartenberg, bin ich geboren in der Uni. Genau, die Altstadt ist sau schön, also ich mag halt den Dom und die Kirche hinten, Augustinergasse, sowas halt.
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1: Ich bin Thomas Brock. Alles auf Neustart. Nach der Sommerpause ist das Bundeskabinett zu einer zweitägigen Klausur auf Schloss Neuhardenberg in Brandenburg zusammengekommen. Das Treffen ist der Auftakt für schwierige Wochen, in denen der Bundesregierung 3 Landtagswahlen und ein womöglich heißer Herbst der Reformen bevorstehen.
2: Deutschland könnte seine Wirtschaftsflaute weitgehend aus eigener Hand überwinden, so Merz, und wieder sogar weltweit Vorbild und Marktführer werden, auch in Zeiten von KI und weltweiten Konflikten. Um die Wirtschaft anzukurbeln, will die Regierung bei ihrer Klausur unter anderem über Preise und Innovationen reden, so Merz. Außerdem steht neue Drohnenabwehr im Zentrum und mehr Hitzeschutz. Die Schäden des Hitzesommers zeigten den Handlungsbedarf, so der Kanzler. Merz kündigte konkrete Beschlüsse für die nächsten Kabinettssitzungen an. Ronny Tochau, Nachrichtenredaktion.
1: In der Bundesregierung zeichnet sich ein Streit um die konkrete Ausgestaltung der geplanten Zuckersteuer ab. Laut Bild-Zeitung gibt es Pläne, dass die Steuer mehr Produkte betreffen könnte als gedacht. Neben Limonaden könnten unter anderem auch Säfte, Milchgetränke, Eistees, Biermischgetränke, Haferdrinks und Fertigkaffees der Zuckersteuer unterworfen werden. So sollen unter anderem Einnahmen für den Bundeshaushalt generiert werden, heißt es in dem Papier aus dem Finanzministerium. Teile der Union lehnen die Pläne ab. Ein Taxi bestellen und dann sitzt niemand am Steuer. Was bisher noch ziemlich futuristisch klingt, soll in München schon bald Realität werden. Die Google-Schwester Waymo bringt ihre selbstfahrenden Autos nach Bayern.
3: Schon in den kommenden Wochen sollen erste Waymo-Autos durch München fahren. Zunächst sitzt dabei noch geschultes Personal am Steuer. Die Fahrzeuge sollen so das Straßennetz kennenlernen und auf den Münchner Verkehr vorbereitet werden. Ende 2027 will Waymo dann in München einen regulären Fahrdienst ganz ohne Fahrer starten, als erste Stadt in der Europäischen Union. Die nötigen Genehmigungen dafür stehen allerdings noch aus. In den USA ist Waymo bereits in mehreren Großstädten unterwegs. Fabian Schaffer, Nachrichten.
1: Die US-